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1: Ich bin David Riemer. Das US-Militär hat nach eigenen Angaben eine neue Welle von Angriffen gegen den Iran gestartet. Ziel sei es, Teherans Fähigkeit einzuschränken, den Schiffsverkehr in der Straße von Hormuz zu beeinträchtigen. Bereits am Vortag hatte das US-Militär Ziele in der Islamischen Republik angegriffen.
2: Beim NATO-Gipfel hatte Präsident Trump den Iran heftig beschimpft. Das Land sei erledigt, die Waffenruhe vorbei, die iranische Führung Abschaum. Die neue Angriffswelle kommt daher nicht unerwartet. Man habe den Iran hart getroffen, sagte Trump. Man könne noch viel härter zuschlagen. Verschiedene Golf-Anrainerstaaten meldeten feindlichen Beschuss. Der Iran hatte mit entschlossenen Gegenmaßnahmen gedroht. Die Eskalation hat die Märkte erzittern und den Ölpreis wieder steigen lassen. Trump behauptet trotzdem, dass der Konflikt zeitnah beigelegt werden könne. Aus den USA, Tina Eck.
1: Es soll ein echter Servicegewinn für hunderttausende Eltern werden, das verspricht die Bundesregierung. In mehreren Stufen soll das Kindergeld künftig ohne Antrag ausbezahlt werden, also ohne Papierkram. Gerade in einer sensiblen Phase rund um Geburt und Familiengründung soll es eine spürbare Entlastung für Familien geben, heißt es im Gesetzentwurf, den der Bundestag heute verabschieden soll. 5 Monate nach dem tödlichen Angriff auf einen Zugbegleiter in Rheinland-Pfalz wird am Vormittag im Landgericht Zweibrücken das Urteil erwartet. Der 26 Jahre alte Angeklagte soll dem Schaffner bei einer Ticketkontrolle nahe Landstuhl mit den Fäusten so heftig gegen den Kopf geschlagen haben, dass dieser später im Krankenhaus starb. Bei der Fußball-WM steht heute das erste Viertelfinale an. Bei der Partie Frankreich gegen Marokko können sich die Fans gleich auf 2 französische Starspieler freuen. Ousmane Dembélé und Kylian Mbappé.
3: 5 Siege, 14-2 Tore. Frankreich ist bis jetzt eindrucksvoll durch diese Weltmeisterschaft marschiert. Beim hitzigen Achtelfinalsieg gegen Deutschland-Bezwinger Paraguay bewies das Team, dass es auch mit unbequemen Gegnern zurechtkommt. Favoriten sind Mbappé und Co. auch gegen Marokko. Aber Achtung, der Halbfinalist der letzten Weltmeisterschaft hat auch bei diesem Turnier seine Stärke bewiesen. Marokko wird ein echter Härtetest für die Franzosen. Thomas Thonfeld, Sportredaktion.
1: Der Gewinner der Viertelfinalpartie trifft im Halbfinale auf Spanien oder Belgien.
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5: In Bomte werden zurzeit 16 Grad gemessen, in Twist sind es 17 Grad. In der Nacht bleibt es meist ruhig und mild. Die Temperaturen liegen zwischen 14 und 18 Grad. Anfangs gibt es noch dichtere Wolken. Bis zum Morgen lockert es immer mehr auf. Später am Tag zeigt sich dann verbreitet die Sonne. Am Nachmittag ist es angenehm warm mit 22 bis 26 Grad. Am Teutoburger Wald bleibt es stellenweise etwas kühler. Der Radio Osnabrück 3-Tage-Trend. Morgen gibt es viel Sonne und es wird noch etwas wärmer. Am Samstag startet der Tag in der Region Osnabrück und im Weser-Ems-Gebiet örtlich mit Dunst oder flachem Nebel. Danach bleibt es sonnig. Zum Wochenende hin setzt sich das freundliche und zunehmend warme Sommerwetter weiter fort.
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5: Hallo liebe Autofahrer, auf der A33 Osnabrück Richtung Bielefeld zwischen Halle-Westfalen und Künsebeck besteht Gefahr durch ein totes Tier auf der Fahrbahn. Auf der A30 Osnabrück Richtung Bad Oeynhausen zwischen Löhne und Gohfeld finden Reinigungsarbeiten auf dem Standstreifen statt. Bitte langsam fahren. Nur ein Blitzer ist derzeit aufgebaut auf der Grabbestraße in Meppen. Radio Osnabrück wünscht euch eine gute und sichere Fahrt.
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1: In Ankum werden 15 Grad gemeldet, in Lingen sind es 17 Grad. In der Region Osnabrück und im Weser-Ems-Gebiet beginnt der frühe Morgen noch ruhig mit dichten Wolken oder ersten Auflockerungen und Temperaturen zwischen 13 und 17 Grad. Im weiteren Tagesverlauf wird es immer freundlicher, die Sonne zeigt sich häufiger und die Temperaturen steigen auf 22 bis 26 Grad. Der Wind bleibt meist schwach.
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1: Hallo liebe Autofahrer, alles frei auf den Straßen, keine Staus oder Verkehrsbehinderungen. Meldungen über Blitzer oder Abstandsmessungen liegen uns derzeit nicht vor. Gute Fahrt wünscht euch Radio Osnabrück.
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1: Ich bin David Riemer. Das US-Militär hat nach eigenen Angaben eine neue Welle von Angriffen gegen den Iran gestartet. Ziel sei es, Teherans Fähigkeit einzuschränken, den Schiffsverkehr in der Straße von Hormuz zu beeinträchtigen. Bereits am Vortag hatte das US-Militär Ziele in der Islamischen Republik angegriffen. Der Iran kündigte daraufhin eine Reaktion an. Trotz der neuen Angriffe hält US-Präsident Trump daran fest, dass der Konflikt bald wieder beigelegt werden könne. In der Türkei ist der NATO-Gipfel zu Ende gegangen. Kanzler Merz sieht die NATO gestärkt, trotz der massiven Kritik von US-Präsident Trump an Verbündeten. Wir sind einen wichtigen Schritt vorangekommen auf dem Weg in die neue NATO, sagte Merz zum Abschluss des Treffens in Ankara.
2: Der große Knall ist ausgeblieben, das allein sorgt für gute Laune beim Kanzler. Merz lobt ausdrücklich den Auftritt von Trump in den Beratungen. Der habe aufmerksam zugehört und auch Äußerungen kleinerer Mitgliedstaaten mit großer Sympathie begleitet. Und Trump habe zwar kritische Punkte angesprochen, aber auch anerkannt, dass die Europäer sich in Sachen Verteidigung mehr anstrengen. Merz würdigt auch die Rolle von NATO-Generalsekretär Rutte, dem er immer wieder vorgeworfen wird, Trump zu sehr zu umschmeicheln. Rüttes charmante und engagierte Art habe den Erfolg erst möglich gemacht. Aus Berlin, Thomas Brock.
1: Weniger Bürokratie. Lange waren die Anträge auf Kindergeld und Elterngeld mit einem Wust an Formularen verbunden. Das soll einfacher werden. Das Kindergeld soll künftig ohne Antrag ausgezahlt werden. Das will der Bundestag heute beschließen.
3: Mit dem neuen Gesetzesentwurf soll die Kindergeldbeantragung nach der Geburt mehr oder weniger automatisch ablaufen. Das Kind müsste von den Eltern dann nur noch beim Standesamt angemeldet werden. Oft übernimmt das aber auch schon das Krankenhaus für sie. Bei Eltern, die schon ein Kind haben, würde dann ab März 2027 bei jedem weiteren Kind das Kindergeld auf das bisherige Konto überwiesen werden. Für Personen, die zum ersten Mal Eltern werden, würde das System erst ab November 2027 greifen. Aber auch da, solange eine IBAN vorliegt, soll das Kindergeld automatisch kommen. Aus Berlin, Jonas Mikulajczak.
1: Zum Tennis. Alexander Zverev steht zum ersten Mal im Halbfinale von Wimbledon. Einen Monat nach seinem French Open-Triumph in Paris besiegte der 29-Jährige im Viertelfinale von London seinen Angstgegner Taylor Fritz überraschend glatt in 3 Sätzen. Damit beendete Deutschlands bester Tennisspieler nach 7 Niederlagen am Stück die Negativserie gegen den Amerikaner.
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4: Im Moment in Osnabrück Kalkhügel 15 Grad, dazu Werte 17 Grad. Heute Nacht ist es meist ruhig und locker bis stärker bewölkt. Die Temperaturen liegen zwischen 13 und 17 Grad. Am Morgen halten sich noch einige Wolken. Im Tagesverlauf zeigt sich aber immer häufiger die Sonne. Und am Nachmittag wird es freundlich und warm mit 22 bis 26 Grad. Im Süden am Teutoburger Wald bleibt es teils etwas wolkiger. Der Radio Osnabrück 3-Tage-Trend. In der Region Osnabrück und im Weser-Ems-Gebiet gibt es morgen viel Sonne und weiter steigende Temperaturen. Am Samstag wird es verbreitet sonnig und noch etwas wärmer. Auch zum Wochenende bleibt es rund um Osnabrück überwiegend sonnig und trocken.
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4: Hallo liebe Autofahrer, auf der A30 Osnabrück Richtung Bad Oeynhausen zwischen Löhne und Gofeld finden Reinigungsarbeiten auf dem Standstreifen statt. Bitte langsam fahren. Im Moment gibt es keine Geschwindigkeitskontrollen. Radio Osnabrück wünscht euch eine gute Fahrt.
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0: für Osnabrück und die Weser-Ems-Region.
1: Im Moment in Osnabrück Widukindland. 15 Grad, dazu Förden 16 Grad. Heute Morgen ist es in der Region noch ruhig und meist wolkig. Dazu bleibt es mit etwa 13 bis 16 Grad angenehm mild. Im Laufe des Tages lockert es auf, später zeigt sich verbreitet die Sonne und am Nachmittag gibt es 22 bis 26 Grad. Am Teutoburger Wald und Richtung Wiehengebirge teils mit etwas mehr Wolken.
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1: Hallo lieber Autofahrer, auf der A30 Osnabrück Richtung Bad Oeynhausen zwischen Löhne und Gohfeld wird auf dem Standstreifen gereinigt. Bitte langsam fahren. Geschwindigkeitsmessungen wurden uns aktuell keine gemeldet. Gute Fahrt wünscht euch Radio Osnabrück.
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1: Ich bin David Riemer. Das US-Militär hat nach eigenen Angaben eine neue Welle von Angriffen gegen den Iran gestartet. Ziel sei es, Teherans Fähigkeit einzuschränken, den Schiffsverkehr in der Straße von Hormuz zu beeinträchtigen. Bereits am Vortag hatte das US-Militär Ziele in der Islamischen Republik angegriffen.
2: Beim NATO-Gipfel hatte Präsident Trump den Iran heftig beschimpft. Das Land sei erledigt, die Waffenruhe vorbei, die iranische Führung Abschaum. Die neue Angriffswelle kommt daher nicht unerwartet. Man habe den Iran hart getroffen, sagte Trump. Man könne noch viel härter zuschlagen. Verschiedene Golf-Anrainerstaaten meldeten feindlichen Beschuss. Der Iran hatte mit entschlossenen Gegenmaßnahmen gedroht. Die Eskalation hat die Märkte erzittern und den Ölpreis wieder steigen lassen. Trump behauptet trotzdem, dass der Konflikt zeitnah beigelegt werden könne. Aus den USA, Tina Eck.
1: Immer wieder kommt es zu schlimmen Unfällen mit abgestellten Leih-E-Scootern, aber wer haftet für den Schaden? Die Fahrer sind oft weit weg und die Vermieter müssen auch nicht haften. Bisher bleiben Betroffene also meistens auf ihren Kosten sitzen. Heute berät der Bundestag, wie Vermieter und Fahrer nun stärker in die Pflicht genommen werden sollen.
3: Das grundsätzliche Haftungsrisiko für Unfälle, die durch abgestellte E-Scooter entstehen, das soll mit dem neuen Gesetzesentwurf demnächst komplett bei den Vermietern der E-Scooter liegen. Die Bundesregierung begründet es so, wer sich wirtschaftlich an dem Betrieb der E-Scooter bereichere, der müsse auch das Risiko tragen und mögliche Unfallkosten von Anfang an einplanen. Für die Fahrer der E-Scooter bedeutet das aber nicht, dass sie direkt fein raus wären. Sie würden bei Unfällen trotzdem für die von ihnen abgestellten E-Scooter haften, bis sie die Schuld nachweisbar von sich weisen können. Jonas Mikulajczak, Nachrichtenredaktion.
1: Scharfe Attacken gegen Verbündete und ein erneuter Griff nach Grönland. US-Präsident Donald Trump hat seine europäischen Verbündeten beim NATO-Gipfel in Ankara erneut öffentlich brüskiert. Er kündigte am Rande des Treffens an, die Handelsbeziehungen mit Spanien wegen fehlender Unterstützung im Iran-Krieg zu beenden und nannte das Land einen furchtbaren Partner. Auch Deutschland zählt er wieder zu den Ländern, die die USA im Stich gelassen hätten. Heute Abend kommt es zur ersten Viertelfinalpartie der Fußball-Weltmeisterschaft in den USA, Mexiko und Kanada. Frankreich und Marokko spielen um den Einzug ins Halbfinale. Anstoß ist um 22 Uhr. Der Gewinner des Spiels trifft im Halbfinale auf Spanien oder Belgien.
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4: Guten Morgen. Die aktuellen Wetterwerte: Rieste 16 Grad, dazu Emsbüren ebenfalls 16 Grad. Am frühen Morgen ist es bei uns noch dicht bewölkt und mit 14 bis 17 Grad recht mild. Im Laufe des Vormittags bleibt es meist grau, ab Mittag zeigt sich dann aber immer öfter die Sonne. Der Radio Osnabrück 3-Tage-Trend. Morgen gibt es in der Region Osnabrück und im Weser-Ems-Gebiet viel Sonne und mit 26 bis 29 Grad wird es deutlich wärmer. Am Samstag bleibt es verbreitet sonnig und es wird noch etwas heißer. Auch zum Wochenstart ist es freundlich und trocken. Die warme bis heiße Wetterlage hält an.
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4: Hallo liebe Autofahrer, alles frei auf den Straßen, keine Staus oder Verkehrsbehinderungen. Im Moment gibt es keine Geschwindigkeitskontrollen. Radio Osnabrück wünscht euch eine gute Fahrt.
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1: Die aktuellen Wetterwerte. Osnabrück, Schöllerberg 14 Grad, dazu Essen, Oldenburg 16 Grad. In der Region Osnabrück und im Weser-Ems-Gebiet ist es heute Morgen noch dicht bewölkt und mit 15 bis 17 Grad angenehm mild. Im weiteren Verlauf lockert es auf, später wird es immer freundlicher und die Temperaturen steigen auf 21 bis 23 Grad.
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1: Hallo liebe Autofahrer, alles frei auf den Straßen, keine Staus oder Verkehrsbehinderungen. Geschwindigkeitsmessungen wurden uns aktuell keine gemeldet. Gute Fahrt wünscht euch Radio Osnabrück.
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1: Ich bin David Riemer. Das US-Militär hat eine neue Angriffswelle auf Ziele im Iran begonnen. Örtliche Medien berichten von Explosionen in mehreren Gebieten entlang der Küste des Landes. Nach US-Angaben sollen die Angriffe die Fähigkeit des Iran einschränken, den Schiffsverkehr in der Straße von Hormuz zu beeinträchtigen. US-Präsident Trump drohte mit noch stärkeren Angriffen. Der Iran wiederum soll als Gegenreaktion erneut die mit den USA verbündeten Länder Bahrain und Kuwait attackiert haben. Weniger Bürokratie. Lange waren die Anträge auf Kindergeld und Elterngeld mit einem Wust an Formularen verbunden. Das soll einfacher werden. Das Kindergeld soll künftig ohne Antrag ausgezahlt werden. Das will der Bundestag heute beschließen.
2: Mit dem neuen Gesetzesentwurf soll die Kindergeldbeantragung nach der Geburt mehr oder weniger automatisch ablaufen. Das Kind müsste von den Eltern dann nur noch beim Standesamt angemeldet werden. Oft übernimmt das aber auch schon das Krankenhaus für sie. Bei Eltern, die schon ein Kind haben, würde dann ab März 2027 bei jedem weiteren Kind das Kindergeld auf das bisherige Konto überwiesen werden. Für Personen, die zum ersten Mal Eltern werden, würde das System erst ab November 2027 greifen. Aber auch da, solange eine IBAN vorliegt, soll das Kindergeld automatisch kommen. Aus Berlin, Jonas Mikulajczak.
1: Außenminister Wadefuhl sieht die NATO trotz des sprunghaften Verhaltens von US-Präsident Trump nicht als geschwächt. Diese NATO halte zusammen, sagte er im Ersten. Am Ende des NATO-Gipfels in Ankara habe Trump klar an der Seite der europäischen Verbündeten gestanden. Zwar habe es auf dem Gipfel irritierende Bemerkungen gegeben, in den internen Beratungen seien sich die Bündnispartner aber sehr einig gewesen, so der Außenminister. Bei der Fußball-WM steht heute das erste Viertelfinale an. Bei der Partie Frankreich gegen Marokko können sich die Fans auf zwei französische Topstars freuen, Ousmane Dembélé und Kylian Mbappé.
3: 5 Siege, 14-2 Tore. Frankreich ist bis jetzt eindrucksvoll durch diese Weltmeisterschaft marschiert. Beim hitzigen Achtelfinalsieg gegen Deutschland-Bezwinger Paraguay bewies das Team, dass es auch mit unbequemen Gegnern zurechtkommt. Favoriten sind Mbappé und Co. auch gegen Marokko. Aber Achtung, der Halbfinalist der letzten Weltmeisterschaft hat auch bei diesem Turnier seine Stärke bewiesen. Marokko wird ein echter Härtetest für die Franzosen. Thomas Thonfeld, Sportredaktion.
1: Anstoß ist heute Abend um 22 Uhr. Der Gewinner der Partie trifft im Halbfinale auf Spanien oder Belgien.
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4: Aktuell meldet Osnabrück Gartlage 15 Grad, dazu Lastrop 17 Grad. Der frühe Morgen ist bei uns noch grau, aber angenehm mild mit etwa 15 bis 17 Grad. Im Laufe des Vormittags lockert es auf, später zeigt sich verbreitet die Sonne und es bleibt freundlich und warm bei 22 bis 26 Grad, im Süden an den Höhen etwas kühler. Der Radio Osnabrück 3-Tage-Trend für die Region Osnabrück und das Weser-Ems-Gebiet. Morgen gibt es viel Sonne und noch höhere Temperaturen. Am Samstag bleibt es sonnig und trocken. Zum Wochenstart ist es weiterhin freundlich, trocken und hochsommerlich.
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4: Hallo liebe Autofahrer, auf der A2 Hannover Richtung Dortmund ist die Ausfahrt Bad Eilsen nach einem Unfall gesperrt. Die Polizei ist vor Ort. Derzeit wird in unserer Region nicht geblitzt. Gute Fahrt wünscht euch Radio Osnabrück.
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4: Mein Name ist Alexander. Schön, dass ihr dabei seid bei Radio Osnabrück. Einen entspannten Morgen wünsche ich euch. Jetzt einfach zurücklehnen und genießen. Für euch Carrie Hilson mit I Like, Bad Dreams von Teddy Swims und Moskena mit Rhythm Unknown. Und jetzt rein in die nächste halbe Stunde.

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0: Es ist 5.30 Uhr. 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
1: Derzeit in Foltlage 16 Grad, Sögel ebenfalls 16 Grad. Heute Morgen ist es im Weser-Ems-Gebiet noch grau und mild mit etwa 15 bis 17 Grad. Im Laufe des Tages lockert es auf, später wird es verbreitet freundlich und die Temperaturen steigen auf 22 bis 26 Grad.
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1: Hallo lieber Autofahrer, auf der A2 Hannover Richtung Dortmund ist die Ausfahrt Bad Eilsen nach einem Unfall gesperrt. Die Polizei ist vor Ort. Derzeit wird in unserer Region nicht geblitzt. Gute Fahrt wünscht euch Radio Osnabrück.
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1: Starten wir durch, ich bin Alexander. Ob im Auto, bei der Arbeit oder zu Hause, egal wo ihr seid, wir sind heute Morgen bei euch auf Radio.

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1: Ich bin Katrin Müller. Das US-Militär hat nach eigenen Angaben eine neue Welle von Angriffen gegen den Iran gestartet. Ziel sei es, Teherans Fähigkeit einzuschränken, den Schiffsverkehr in der Straße von Hormuz zu beeinträchtigen.
2: Beim NATO-Gipfel hatte Präsident Trump den Iran heftig beschimpft. Das Land sei erledigt, die Waffenruhe vorbei, die iranische Führung Abschaum. Die neue Angriffswelle kommt daher nicht unerwartet. Man habe den Iran hart getroffen, sagte Trump. Man könne noch viel härter zuschlagen. Verschiedene Golf-Anrainerstaaten meldeten feindlichen Beschuss. Der Iran hatte mit entschlossenen Gegenmaßnahmen gedroht. Die Eskalation hat die Märkte erzittern und den Ölpreis wieder steigen lassen. Trump behauptet trotzdem, dass der Konflikt zeitnah beigelegt werden könne. Aus den USA, Tina Eck.
1: Außenminister Johann Wadephul sieht die NATO trotz des sprunghaften Verhaltens von US-Präsident Donald Trump nicht als geschwächt. Diese NATO halte zusammen, sagte er in den Tagesthemen der ARD. Am Ende des NATO-Gipfels in Ankara habe Trump klar an der Seite der europäischen Verbündeten gestanden. Die NATO sei stärker als je zuvor, betonte Wadephul. Darüber gestolpert oder sogar dagegen gefahren. Immer wieder kommt es zu schlimmen Unfällen mit abgestellten Leih-E-Scootern. Aber wer haftet für den Schaden? Die Fahrer sind oft weit weg und die Vermieter müssen auch nicht haften. Bisher bleiben Betroffene also meistens auf ihren Kosten sitzen. Heute berät der Bundestag, wie Vermieter und Fahrer nun stärker in die Pflicht genommen werden sollen.
3: Das grundsätzliche Haftungsrisiko für Unfälle, die durch abgestellte E-Scooter entstehen, das soll mit dem neuen Gesetzesentwurf demnächst komplett bei den Vermietern der E-Scooter liegen. Die Bundesregierung begründet es so: Wer sich wirtschaftlich an dem Betrieb der E-Scooter bereichere, der müsse auch das Risiko tragen und mögliche Unfallkosten von Anfang an einplanen. Für die Fahrer der E-Scooter bedeutet das aber nicht, dass sie direkt fein raus wären. Sie würden bei Unfällen trotzdem für die von ihnen abgestellten E-Scooter haften, bis sie die Schuld nachweisbar von sich weisen können. Aus Berlin, Jonas Mikolajczak.
1: Zum Sport. Heute Abend kommt es zur ersten Viertelfinalpartie der Fußball-Weltmeisterschaft in den USA, Mexiko und Kanada. Frankreich und Marokko spielen um den Einzug ins Halbfinale. Anstoß ist um 22 Uhr. Der Gewinner des Spiels trifft im Halbfinale auf Spanien oder Belgien.
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6: 16 Grad messen wir aktuell in Schlederhausen, 19 Grad aktuell in Meppen. Wir starten mit vielen Wolken in Donnerstag hier bei uns in Osnabrück und der Weser-Ems-Region. Im Laufe des Tages schaut auch mal die Sonne vorbei. Regen ist heute, wenn, dann eher die Ausnahme. Tageshöchstwerte heute 21 Grad in Aschendorf und 23 Grad in Westerhausen. Dazu gibt es den meist schwachen Wind aus westlichen Richtungen. Heute Abend lockert es dann auf, aber in der kommenden Nacht ziehen wieder neue Wolken rein. Es geht runter bis auf 26 Grad, hier steht hier. Nee, das ist 13.
7: Wollen wir ändern.
6: So, 13 Grad, habe ich vorhin auch selber gelesen. Zumindest sagen es unsere Wetterfrösche. 26 Grad nachts, ich hoffe nicht. So, jetzt ganz schnell zum Radio Osnabrück. 3-Tage-Trend, bevor es auffällt, dass ich hier gerade Quatsch erzählt habe. Morgen früh erst noch viele Wolken, aber dann kommt die Sonne raus. Es bleibt jetzt auch jeden Tag ein bisschen sonnig bei uns hier in Osnabrück und der Weser-Ems-Region. Wird auch Step-by-Step wärmer am Sonntag. Da landen wir schon bei 29 Grad und das ist kein Witz.
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6: Um 4:06, moin liebe Autofahrer, bitte vorsichtig fahren auf der Autobahn 2 Dortmund in Richtung Hannover. Zwischen Launau und Bad Nenndorf, da liegen Reifenteile auf der Autobahn. Und ein Hinweis für die A2 Hannover-Dortmund, die Einfahrt Bad Alsen ist bis auf weiteres gesperrt. Hier laufen Bergungsarbeiten, weicht bitte auf andere Ausfahrten aus. Es wird geblitzt. Unter anderem an der B68 Bramsche Richtung Bersenbrück. Der Anhänger steht aktuell kurz vor Alfhausen an der 70er. Danke Uwe. Dann steht noch ein Anhänger in Osnabrück und zwar an der Sutthauser Straße zwischen dem italienischen Restaurant der Tankstelle und der Landkreis Osnabrück. Der blitzt heute planmäßig in Haßbergen. Habt ihr auch noch was gesehen? Dann gerne melden bei uns. 0541 7 70 70 50. Telefon, WhatsApp, beides funktioniert. Radio Osnabrück sagt schon mal vielen Dank fürs Melden und wünsche eine gute Fahrt in den Vize-Freitag.
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6: Donnerstag morgen kurz nach 6 ist allerhöchste Zeit für nagelneue Musik. Und wenn ich jemanden musikalisch mag, dann ist es definitiv Alesso. Hab was Neues rausgebracht zusammen mit One Republic. Ganz neue bei uns bei Radio Osnabrück. In Your Eyes hören wir jetzt. Mein Name ist Thomas. Morgen. Woohoo!

0: Was passiert eigentlich, wenn der Zoll das Urlaubsmitbringsel einkassiert? So, liebe Regie, könnte ich mal so eine schöne sommerliche Musik haben? Ja, geht das? Ah, guck mal, geht doch. Radio Sommerburg ist hier am Donnerstag, morgen 12 Minuten nach 6 und wir sind ja in der Urlaubszeit. Große Ferien in Niedersachsen. Viele sind in Urlaub oder sind unterwegs oder möchten gerne Richtung Urlaub starten. Ja, wenn man schon mal weit weg ist, ihr kennt es ja wahrscheinlich auch, da möchte man gerne was mit als Erinnerung zurücknehmen. Bei mir ist zum Beispiel so, ich habe relativ viele Magneten irgendwie aus allen möglichen Ländern und Städten gesammelt. Die kleben am Kühlschrank, an der Pinnwand, in der Küche und so weiter und so fort. Ist ein relativ ungefährliches Ding, aber man sollte, wenn man sich so ein Souvenir aussucht, trotzdem darauf achten, was man sich so quasi in den Koffer steckt, damit das gute Stück nicht einkassiert wird oder bei der Einreise in Deutschland beim Zoll sogar Geld dafür fällig wird. Radio Osnabrück Kollegin Antonia hat sich mal so ein bisschen schlau gemacht bei diesen ganzen vielen Dingen, die da so gelten. Moin, erstmal grundsätzlich vielleicht, was darf ich und was sollte ich lieber lassen?
1: Wenn wir erstmal in der EU bleiben, dann gibt es kaum Beschränkungen. Eine Ausnahme gibt es bei sogenannten Genussmitteln, also bei Alkohol, Tabak, Kaffee und Kraftstoffen. Mhm. Für diese werden nämlich EU-weit Verbrauchsteuern erhoben. Da gilt, es dürfen nur Mengen für den Eigenbedarf mit nach Deutschland gebracht werden. Geschenke an andere zählen übrigens nicht dazu. Oh. Zum Eigenbedarf zählen bei Zigaretten zum Beispiel 800 Stück, bei Bier 110 Liter und bei Kaffee 10 Kilogramm.
0: Also heute für ein Wochenende. Das gilt also innerhalb der EU. Was ist, wenn man jetzt in eine Nicht-EU-Region zum Beispiel reist und von da aus zurückkommt?
1: Da muss man mehr aufpassen, genauso wie bei der Einreise aus Sondergebieten wie den Kanarischen Inseln. Bei Alkohol darf man zum Beispiel entweder 1 Liter mit einem Alkoholgehalt von mehr als 22% oder 2 Liter mit einem Alkoholgehalt von höchstens 22% mitbringen oder auch eine Mischung aus beiden. Bei Bier dürfen es 16 Liter sein, von Zigaretten darf man 200 Stück mitbringen. Aber auch bei Medikamenten sollte man vorsichtig sein, davon darf man nur so viele dabei haben, wie man für sich selbst braucht. Okay. Bestimmte Nahrungsergänzungsmittel oder Vitaminpräparate können in Deutschland übrigens auch als Arzneimittel gelten.
0: Okay, jetzt bleiben wir mal so ein bisschen so bei der Nahrung. Es gibt ja manchmal so im Urlaubsland irgendwelche Dinge, die besonders lecker schmecken. Kann ich einfach Essen so bedenkenlos mit nach Deutschland bringen?
1: Auch hier gibt es Einschränkungen. Speisepilze zum Beispiel können bis zu einer Menge von 2 Kilogramm mitgebracht werden. Kartoffeln hingegen sind komplett verboten. Bei Fleisch, Milch und daraus hergestellten Produkten landet man erstmal in einer Kontrolle. Diese Waren müssen nämlich veterinärrechtliche Anforderungen erfüllen. Dafür muss man dann auch Gesundheitsbescheinigungen und ein gültiges Begleitdokument vorlegen können. Von Souvenirs aus Tieren oder Pflanzen sollte man komplett absehen. Durch den Kauf von solchen Mitbringseln trägt man dazu bei, dass der Bestand vieler Arten weltweit gefährdet ist. Und sie werden vom Zoll einkassiert und dazu drohen noch hohe Bußgelder oder Strafen.
0: Falls ihr also in den Urlaub fahrt oder fliegt und von dort etwas mitbringen möchtet, dann solltet ihr auf jeden Fall so ein paar Dinge beachten. Was ihr in der Regel problemlos aus- und wieder einführen dürft, ist ganz einfach. Klar, die kostenlose Radio Osnabrück-App, dann könnt ihr uns weltweit hören, ihr könnt die Mediathek hören und so weiter und so fort. Habt uns auf jeden Fall einmal in der Tasche. Danke erstmal an Radio Osnabrück-Kollegin Antonia. Und ganz ehrlich, was meinen jetzt? Ich wollte mir noch 10 Liter Bier kaufen am Wochenende. Ob ich das so mit durch den Zoll kriege? Ich lese mir das mal ganz kurz online durch.

0: unser Präsident hier bei uns bei Radio Osnabrück. Perfekt geweckt, 8 Minuten vor 6:30. Clara, eine Idee, aus welchem Jahr das war gerade?
1: Boah, es hört sich irgendwie so nach 90er
0: an. Ja, 96 war es.
1: Ah, okay.
0: Ich habe mir sagen, guter Jahrgang, ne?
1: Ja, auf jeden Fall.
0: Wir werden jetzt aber nicht nur über irgendwelche Jahrgänge reden, sondern auch über das Neueste aus Osnabrück. Und der WSM Singer macht heute Morgen Clara, wie eben gerade schon gehört. Hallo.
1: Hallo Thomas.
0: Um was geht's denn gleich unter anderem?
1: Gestern Abend ist es zu einem schweren Verkehrsunfall gekommen auf der A30 bei Osnabrück. Mehr Infos dazu gibt's gleich bei den Radio Osnabrück Regionalnachrichten. Ihr wisst ja, bei uns hört ihr, was los ist.
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1: Ich bin Clara, guten Morgen. Gestern Abend gegen 21.30 Uhr hat es einen Unfall auf der A30 gegeben. Zwischen Osnabrück-Sutthausen und Osnabrück-Nahne ist ein Motorradfahrer in die Leitplanke der Autobahn gekracht. Dabei wurde er schwer verletzt. Ein 26-jähriger Autofahrer hat am Dienstag betrunken einen Unfall gebaut. In einer Kurve ist er von der Straße abgekommen und beschädigte mehrere Leitpfosten und Verkehrszeichen. Mehr dazu weiß Radio Osnabrück-Kollege Mirko.
2: Zuerst hat der Mann das Auto unter Kontrolle gebracht, wenig später ist er aber wieder von der Straße abgekommen und in einem Graben gelandet. Danach ist er geflüchtet, konnte aber von der Polizei geschnappt werden. Diese führte einen Alkoholtest durch, der einen Wert von über 1,5 Promille ergeben hat. Der Schaden beträgt rund 8.000 Euro.
1: Zwei 12-jährige Jungen haben am Montagabend Eiswürfel von der Brücke auf die Autobahn 30 geworfen. Eine Autofahrerin hatte sich daraufhin erschrocken, sodass eine gefährliche Situation entstanden ist. Verletzt wurde niemand. Die Polizei warnt, wenn Gegenstände von der Brücke auf die Straße geworfen werden, dann kann das fatale Folgen haben. Ein 24-jähriger Mann aus Vechta ist vorgestern mit einem defekten Bagger gefahren. Bei der Fahrt liefen große Mengen Hydrauliköl aus. Das führte zur Verunreinigung der Straße. Die Kinderstadt ist im vollen Gange. Als Teil des Ferienspaßes sind in dieser Woche wieder die Kinder an der Macht. Die Kinderstadt ist schon seit einigen Jahren Teil des Ferienprogramms in der Stadt Osnabrück und wurde auch in diesem Jahr wieder gut angenommen, wie Marius Schott, Leiter vom Haus der Jugend, erzählt.
3: Durch Absagen, Zusagen sind wir mit 123 gestartet, aber da muss man ganz realistisch sagen, manche entdecken auch nach dem zweiten Tag, das ist mir vielleicht auch doch zu viel, und manche gehen ja aber auch ganz selbstverständlich durch die Gegend und fühlen sich sehr wohl.
1: Die Kinder erstellen innerhalb dieser Woche eine eigene Gesellschaft und können ihre eigenen Regeln für ein Zusammenleben ausprobieren. Soweit die Radio Osnabrück Regionalnachrichten. 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
5: Aktuell 15 Grad in Bad Iburg, 17 Grad in Emsteck. Ja, der Sommer, der arbeitet heute so ein bisschen auf Sparflamme hier bei uns in Osnabrück und der Weser-Ems-Region. Heute Vormittag und auch am Morgen viele Wolken. Später so ein paar Lücken, dann kommt die Sonne auch mal ein bisschen zum Vorschein. Das alles bei Tageshöchstwerten von 21 Grad in Meppen und 23 Grad in Glandorf. Der Wind, der wird da zumeist schwach aus westlichen Richtungen. Und heute Abend, da verschwinden die Wolken dann. In der kommenden Nacht gibt es aber schon wieder Wolkennachschub. Wir haben darauf gewartet. Es geht runter bis auf 13 Grad.
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5: Um 6:30 Uhr. Moin, liebe Autofahrer, bitte vorsichtig fahren auf der Autobahn 31 Lingen in Richtung Meppen. Zwischen der Raststätte Ems-Vechte und Wiedmarschen steht ein defekter LKW. Hier bitte aufpassen. Hinweis für die A2 Hannover in Richtung Dortmund. Die Einfahrt Bad Alsen ist bis auf Weiteres gesperrt. Hier laufen Bergungsarbeiten. Stadtverkehr Osnabrück stockt in Sutthausen vor der Baustelle vor der Autobahnbrücke stadteinwärts. Aktuell knappe 10 Minuten plus und es wird geblitzt. Unter anderem in Oldendorf, hier steht ein Anhänger an der Bad Essener Straße in Höhe der Bushaltestelle. In Menzlage steht so eine Kiste, Quakenbrücker Straße im Bereich der Tanke. An der B68 kann es euch erwischen, Bramsche in Richtung Bersenbrück, hier steht ein Anhänger kurz vor Alfhausen an der 70er. Den nächsten Anhänger habt ihr in Osnabrück entdeckt, Sutthauser Straße zwischen dem Restaurant und der Tanke. Und der Landkreis Osnabrück, der ist heute planmäßig in Haßbergen unterwegs. Habt ihr noch mehr für uns? Prima, her damit. 0541 7 70 70 50. Ihr könnt eine WhatsApp schicken, ihr könnt anrufen, Telefon, WhatsApp, beides funktioniert. Radio Osnabrück sagt schon mal vielen Dank fürs Melden und wünscht eine gute Fahrt in diesen Vize-Freitag.
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5: Am Donnerstagmorgen, kurz 6:30, falls ihr gleich auf der Arbeit erscheint, dann werdet ihr euch wahrscheinlich wundern, denn viele Leute, viele Kolleginnen und Kollegen werden heute ausgeschlafener aussehen. Wisst ihr auch warum? Es war kein Fußball in der letzten Nacht, aber wir sind da. Radio Osnabrück gibt's jetzt mit aktueller Musik von Leonie, Moonlight. Ich bin der Thomas. Morgen.
6: Morgen, die Damen.
7: Guten Morgen, Sportfreunde. Raus aus den Betten und hinein in die Bewegung. Der Fortschritt baut.

Eurodance, Perlen des Universums, wollte ich gerade sagen. Corona, Rhythm of the Night hier bei uns bei Radio Osnabrück, perfekt geweckt am Donnerstagmorgen, 20 Minuten vor 7. Ich bin übrigens noch nicht dahinter gekommen, dass das gesampelt worden ist. Das ist gar nicht alles von Corona selbst ausgedacht, sondern dahinter steckt so eine Italo-Dance-Nummer, Say When, Save Me. Ich habe die mal ganz kurz rausgesucht, Sekunde 1, 2, 3, gucken, ob wir das hinkriegen. Das klingt sehr ähnlich. Na, kennt ihr, ne?

0: DJ Adam und
1: Dicke.
0: Radio Osnabrück ist hier gleich Viertel vor sieben an diesem Donnerstagmorgen, 9.07.2026. Wie wird's denn so sterntechnisch heute?
2: 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Widder.
3: Falls Sie in letzter Zeit Frust angesammelt haben, wird Ihre Umwelt heute die Quittung dafür bekommen. Sie sagen schnell Dinge, die Sie hinterher bereuen könnten. Zügeln Sie sich.
4: Stier.
3: Eine romantische Stimmung verleitet Sie zum Tagträumen. Sie betrachten vieles durch die rosarote Brille. Sie sind entsprechend mitfühlend, hilfsbereit und offen für die Freuden und Leiden der anderen.
4: Zwillinge.
3: Heute tritt die ernstere Seite des Daseins in den Vordergrund. Das Leben ist Pflicht und Arbeit. Vorsicht, jemand versucht Ihnen heute mehr Verantwortung aufzuladen.
4: Krebs.
3: Finden Sie das richtige Maß an Wertschätzung sich selbst gegenüber? Jetzt ist Gelegenheit, die schönen Seiten Ihrer Persönlichkeit zu erkennen. Innere Harmonie bereichert das Leben.
4: Löwe.
3: Sie nehmen ganz bewusst all das Schöne und Positive um sich herum wahr. Wenn Ihnen etwas gefällt, dann sagen Sie es auch. Jetzt trauen Sie sich vielleicht, jemandem Ihre Liebe zu gestehen.
4: Jungfrau.
3: Beachten Sie die Ratschläge Ihrer Freunde. Es könnte sich durchaus etwas Spannendes ergeben. Ihnen fehlt nur noch ein wenig Mut. Geben Sie sich einen Ruck.
4: Waage.
3: Aufgepasst, das finanzielle Polster schrumpft langsam. Also bei Geldausgaben unbedingt abwägen, ob die ein oder andere Anschaffung jetzt wirklich notwendig ist.
4: Skorpion.
3: Ihr ganzes Wesen strahlt heute Zufriedenheit und Harmonie aus. Wenn Ihnen noch etwas unter den Nägeln brennt, sagen Sie es. Danach fühlen Sie sich deutlich besser.
4: Schütze.
3: Ihr Privatbereich ordnet sich Ihren Wünschen unter. Dennoch läuft es nicht in jeder Situation so, wie Sie es sich vorgestellt haben. Hinterfragen Sie den Grund.
4: Steinbock.
3: Sie müssen heute nicht allein mit dem Kopf durch die Wand. Vertrauen Sie sich doch jemanden an. Sie sind nicht allein auf der Welt.
4: Wassermann.
3: Lassen Sie das Auto in der Garage, wenn Sie nur zum Briefkasten wollen. Bewegung an der frischen Luft ist genau das, was Sie heute brauchen. Danach fühlen Sie sich deutlich besser.
4: Fische.
3: Ein guter Tag, um Pro- und Kontralisten zu erstellen. So kommen Sie bei einer Entscheidung erheblich weiter. Sie haben heute wirklich einen guten Überblick und bewahren einen kühlen Kopf.

0: 9 Minuten vor 7 ist Radio Osnabrück perfekt geweckt. Auf geht's, wir starten zusammen durch in diesem Donnerstag. Gleich mit dem Neuesten aus Deutschland und der Welt, die Radio Osnabrück Nachrichten. Und nach 7, da geht's zurück in die 80er. Madonna. Papa, don't preach. Sie macht sie was, glaube ich, ne? Schon ein bisschen länger her. Außerdem aktuelle Musik für euch am Start. Olivia Rodrigo und Drop Dead. Das sind jetzt mehr direkt nach 7 hier geblieben.
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1: Ich bin Katrin Müller. Das Kindergeld soll künftig in mehreren Stufen ohne Antrag ausbezahlt werden, also ohne Papierkram. Gerade in einer sensiblen Phase rund um Geburt und Familiengründung solle es eine spürbare Entlastung für Familien geben, heißt es im Gesetzentwurf, den der Bundestag heute verabschieden soll. Generellen Anspruch haben alle Eltern, die in Deutschland steuerpflichtig sind und ein Kind unter 18 Jahren haben, das hier oder in einem anderen EU-Land lebt. Sonderregeln gibt es für Kinder in Ausbildung. Der Fall hat eine Debatte über die Sicherheit von Zugpersonal ausgelöst. Anfang Februar wurde ein Zugbegleiter in einem Regionalexpress in der Westpfalz angegriffen und getötet. Heute wird im Prozess am Landgericht Zweibrücken das Urteil gegen den 26-jährigen Angeklagten erwartet.
2: Die Staatsanwaltschaft fordert wegen Körperverletzung mit Todesfolge 12 Jahre Haft für den Angeklagten. Die Frage, die aber noch im Raum steht, ist, gab es einen Tötungsvorsatz? Die Anwälte der Familie, die als Nebenkläger auftritt, sagen ja. Deswegen fordern sie eine lebenslange Haft. Der Angeklagte soll dem Zugbegleiter aus Ludwigshafen mehrfach so heftig gegen den Kopf geschlagen haben, dass der 36-Jährige 2 Tage später seinen Verletzungen erlag. Aus Zweibrücken, Lea Wegerle.
1: Das US-Militär hat eine neue Angriffswelle auf Ziele im Iran begonnen. Örtliche Medien berichten von Explosionen in mehreren Gebieten entlang der Küste des Landes. Nach Angaben des US-Regionalkommandos sollen die Angriffe die Fähigkeit des Irans einschränken, den Schiffsverkehr in der Straße von Hormuz zu beeinträchtigen. US-Präsident Trump drohte mit noch stärkeren Angriffen. Zum Sport. Bei der Fußball-WM steht heute das erste Viertelfinale an. Bei der Partie Frankreich gegen Marokko können sich die Fans auf 2 französische Topstars freuen. Ousmane Dembélé und Kylian Mbappé.
3: 5 Siege, 14-2 Tore. Frankreich ist bis jetzt eindrucksvoll durch diese Weltmeisterschaft marschiert. Beim hitzigen Achtelfinalsieg gegen Deutschland-Bezwinger Paraguay bewies das Team, dass es auch mit unbequemen Gegnern zurechtkommt. Favoriten sind Mbappé und Co. auch gegen Marokko. Aber Achtung, der Halbfinalist der letzten Weltmeisterschaft hat auch bei diesem Turnier seine Stärke bewiesen. Marokko wird ein echter Härtetest für die Franzosen. Thomas Thonfeld, Sportredaktion.
1: Anstoß ist heute Abend um 22 Uhr. Der Gewinner der Partie trifft im Halbfinale auf Spanien oder Belgien.
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6: 16 Grad aktuell in Klosterösede, 17 Grad aktuell in Vechta. 2 Sonnenstunden gibt es heute rund um den Hühling, bis zu 6 Sonnenstunden heute in Belm. Heute Morgen überall gleich viele Wolken über Osnabrück und der Weser-Ems-Region, aber im Laufe des Tages, da lockert es dann hier und da mal mehr, mal ein bisschen weniger auf. Regen ist heute, wenn dann eher die Ausnahme. Tageshöchstwerte heute zwischen 21 Grad unter Wolken in Sögel und 23 Grad unter Sonne oder mit Sonne in Belm. Dazu gibt es meist schwachen Westwind. Heute Abend lockert es dann auf. In der kommenden Nacht ziehen wieder neue Wolken rein. Es kühlt sich ab bis auf 13 Grad. Der Radio Osnabrück 3-Tage-Trend. Morgen früh erst noch viele Wolken, aber dann kommt die Sonne raus und die bleibt auch erst noch ein paar Tage bei uns. Und es wird jetzt jeden Tag Stück für Stück ein bisschen wärmer. Am Sonntag landen wir zum Beispiel bei 29 Grad.
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6: Um 407, moin liebe Autofahrer. Es staut sich auf der Autobahn 33 Osnabrück in Richtung Bielefeld zwischen dem Kreuz Osnabrück Süd und Hilter. 2 Kilometer, 5 Minuten plus. Stadtverkehr Osnabrück hier Stop and Go. Stop and Go in Sutthausen an der Baustelle, aktuell stadteinwärts 10 Minuten plus. Hinweis für die A2 Hannover in Richtung Dortmund. Die Einfahrt bei der Alsen ist gesperrt. Dauert noch ein bisschen, laufen Bergungsarbeiten. Dann haben wir gerade eine ganz frische Warnmeldung reinbekommen für die Autobahn 1 Osnabrück in Richtung Bremen. Zwischen Bramsche und Neunkirchenförden steht ein defekter LKW. Polizei ist noch nicht da. Bitte vorsichtig fahren auf der 1 in Richtung Bremen. Pannenbummi zwischen Bramsche und Neunkirchenförden. Passt hier bitte auf. Und passt auch bitte hier auf. Es wird geblitzt, nämlich unter anderem in Läden an der Hauptstraße, und zwar ortsauswärts, kurz vor dem Abzweig nach Groß-Bersen. Danke Thorsten für die Info. An der B68 kann es euch erwischen, Bramsche, Bersenbrück, kurz vor Alfhausen an der 70er. In Osnabrück steht ein Anhänger, Sutthauser Straße, zwischen dem Restaurant und der Tanke. In Menzlage steht so eine Kiste an der Quakenbrücker Straße im Bereich der Tankstelle. In Oldendorf wird geblitzt, Anhänger an der Bad Essener Straße im Bereich der Bushaltestelle. Und der Landkreis Osnabrück, der blitzt heute planmäßig in Haßbergen. Falls ihr weitere Infos für uns habt, Staus, Blitzer, Sperrungen, Gefahrenstellen gerne melden. 0541 7 70 70 50. Ihr sagt es uns, wir sagen es weiter. Radio Osnabrück sagt vielen Dank und wünscht eine gute Fahrt in den Vize-Freitag.
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6: Aufgesehen Donnerstag, mein Name ist Thomas, live vom Jürgensort 10 in Osnabrück.
7: Sag mal, wie sieht's hier eigentlich aus? Was ist denn das für ein Saustall?
6: Tja, deswegen bin ich im Radio, ne?

0: Drop Dead. 13 Minuten nach 7 ist Radio Osnabrück perfekt geweckt in diesem Donnerstagmorgen. Jetzt gibt es ein bisschen Wissen to go hier bei uns bei Radio Osnabrück.
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0: Wir machen damit jetzt einen kleinen Ausflug ins Jahr 1994. Es war einer der Sommerhits des Jahres 94 und der basiert auf einem Song, der damals schon 30 Jahre alt war, aus dem Jahr 64. Bin mal gespannt, ob ihr das Original erkennt. Ist von Cannibal and the Headhunters. Wir haben es hier bei uns im Archiv. Ich habe es vorher noch nie gehört. Das klang damals so im Jahr 64. Also ganz, ganz anders als das, was wir da hören werden.

0: Das hat nämlich Annika Mosi gesampelt für seinen Top 10 in Deutschland. Here comes the Hot Stepper. Und den hören wir jetzt hier bei uns bei Radio Osnabrück. In perfekte Welt an diesem Donnerstagmorgen.
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0: Aldi Kamosi, hier kommt es, die Art Stabbery bei uns bei Radio Osnabrück. Perfekt geweckt. 7:18 Donnerstagmorgen, gut gesampelt, war ein bisschen übertrieben. Und Moderator hat einfach nur nachgesungen. Die ist na, na, na, na, na, na, na, na, na, und so weiter und so fort. Falls ihr einen Vorschlag habt für diese Rubrik Ohrwurm des Tages, gerne melden. 0541 77 70 50. Mit welchem Song möchtet ihr mal in den Tag starten? 0541 77 70 50. Ich gebe dann der Musikredaktion 5 Euro. Mal gucken, wie weit ich damit komme.
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0: Ich finde keine Fotos. Guck schon den ganzen Morgen, ob es irgendwie Fotos gibt von der Hochzeit von Taylor Swift. Findest du irgendwas?
1: Ich habe jetzt auch nur KI-Bilder gesehen. Also ich weiß ja nicht, haben die geheiratet? Oder ist das jetzt eine neue Verschwörungstheorie?
0: Die große Verschwörungstheorie heute Morgen exklusiv bei Radio Osnabrück. Taylor Swift hat gar nicht geheiratet.
1: Warum nicht?
0: Ne? Ich habe gerade gesehen, es soll keine Doku geben. Ich gehe mal davon aus, die werden eben noch einen Kontoauszug feststellen und sagen, ach, so eine Doku wäre gar nicht schlecht. So, genug Quatsch erzählt hier bei uns bei Radio Osnabrück. Gleich geht's ums richtig seriöse. Clara ist heute Morgen hier für die Radio Osnabrück Regionalnachrichten. Good morning.
1: Guten Morgen, Thomas.
0: Um was geht's denn gleich mit anderen?
1: Am Dienstagabend hat ein Mann einen Laden in Osnabrück überfallen und die Angestellten bedroht. Jetzt werden Zeugen gesucht. Alles dazu hört ihr gleich in den Radio Osnabrück Regionalnachrichten. Ihr wisst ja, bei uns hört ihr, was los ist.
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0: Es ist 7.30 Uhr.
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2: Ich bin Clara, guten Morgen. Gestern Abend gegen 21.30 Uhr hat es einen Unfall auf der A30 gegeben. Zwischen Osnabrück-Sutthausen und Osnabrück-Nahne ist ein Motorradfahrer in die Leitplanke der Autobahn gekracht. Dabei wurde er schwer verletzt. Ein Mann hat am Dienstagabend einen Verbrauchermarkt an der Mönckedieckstraße in Osnabrück überfallen. Wie Stefan Alberti, Pressesprecher der Polizei Osnabrück, gegenüber Radio Osnabrück sagt, hat der Täter gegen 19 Uhr den Markt betreten.
3: Mit einer Schwalbe bedrohte er die drei noch im Markt befindlichen Angestellten und forderte die Herausgabe von Bargeld. Die drei Frauen kamen der Aufforderung nach und händigten dem Täter das vorhandene Bargeld aus. Der Mann verließ danach das Geschäft und flüchtete in unbekannte Richtung.
2: Im Verbrauchermarkt haben sich auch noch Kunden aufgehalten. Diese werden jetzt gebeten, sich bei der Polizei zu melden. Eine Täterbeschreibung findet ihr auf dem Presseportal der Polizei Osnabrück. Vorgestern ist es auf der B213 zu einem Unfall gekommen. Dabei ist ein 18-jähriger Autofahrer in die Gegenfahrbahn geraten. Er streifte einen LKW. Er und sein Beifahrer erlitten leichte Verletzungen. Der LKW-Fahrer blieb unverletzt. Insgesamt entstand ein Schaden von 25.000 Euro. Vor kurzem hat ein Auto in Belm vor einem Wohnhaus Feuer gefangen. Die Feuerwehr konnte den Brand schnell unter Kontrolle bringen und ein weiteres Übergreifen verhindern. Das Auto brannte vollkommen aus. Verletzt wurde niemand. Die Kinderstadt ist im vollen Gange. Als Teil des Ferienspaßes sind in dieser Woche wieder die Kinder an der Macht. Die Kinderstadt ist schon seit einigen Jahren Teil des Ferienprogramms in der Stadt Osnabrück und wurde auch in diesem Jahr wieder gut angenommen. Wie Marius Schott, Leiter vom Haus der Jugend, erzählt.
4: Durch Absagen, Zusagen sind wir mit 123 gestartet. Aber da muss man ganz realistisch sagen, manche entdecken auch nach dem zweiten Tag, das ist mir vielleicht auch doch zu viel. Und manche gehen ja aber auch ganz selbstverständlich durch die Gegend und fühlen sich sehr wohl.
2: Die Kinder erstellen innerhalb dieser Woche eine eigene Gesellschaft und können ihre eigenen Regeln für ein Zusammenleben ausprobieren. Soweit die Radio Osnabrück Regionalnachrichten. 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
6: 17 Grad aktuell in Berge, milde 19 Grad aktuell in Wagenfeld. Wir haben es im nächsten Tag mit Hochklaus zu tun, aber Klaus tut sich heute noch so ein bisschen schwer, denn wir haben viele Wolken heute Morgen über Osnabrück und der Weser-Ems-Region. Bleibt auch am Vormittag so. Dann lockert es auf, dann gibt es bis zu 6 Sonnenstunden heute hier bei uns. Tageshöchstwerte heute 21 Grad in Haslünne und 23 Grad in Haste. Dazu gibt es meist schwachen Westwind. Heute Abend da verschwinden die Wolken, aber in der kommenden Nacht, da tut sich Klaus wieder ein bisschen schwer, lässt wieder so ein paar neue Wolken rein, bleibt aber trocken und es kühlt sich ab bis auf 13 Grad.
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6: Gleich 4:30. Moin, liebe Autofahrer, bitte aufpassen auf der Autobahn 1 Osnabrück in Richtung Bremen zwischen Bramschon und Neunkirchenförden. Da steht ein defekter LKW. Und dann haben wir einen Stau auf der 33 Bielefeld in Richtung Osnabrück. Stop and go zwischen Hilter und Borklo, Kloster Ösede, 2 Kilometer. Plant ihr bitte 5 Minuten mehr ein. Dann stockt es in Osnabrück in Sutthausen an der Baustelle in beiden Richtungen, also Stadt aus und Stadt einwärts jeweils 5 Minuten plus. Außerdem wird geblitzt bei uns. Unter anderem in Dörenthal an der B219. Hier steht ein Anhänger kurz hinter der Kanalbrücke. An der B68 kann es euch erwischen. Bramsche, Bersenbrück kurz vor Alfhausen an der 70er. In Osnabrück habt ihr einen Anhänger gesehen. Sutthauser Straße zwischen dem italienischen Restaurant und der Tankstelle. Jetzt eine Pizza um 7:30. Ja, ich bin dabei. Im Menzlage wird geblitzt. Anhänger an der Quakenbrücker Straße im Bereich der Tanke. In Läden steht die Rennleitung. Hauptstraße ortsauswärts kurz vor Ortszweig Richtung Großbersen. In Oldendorf steht so eine Kiste. Bad Essener Straße. Anhänger im Bereich der Bushaltestelle. Und der Landkreis Osnabrück. Der hat einen Plan veröffentlicht, einen sogenannten Messplan. Ich zitiere, hier steht für heute, passen Sie ganz genau auf, meine sehr verehrten Damen und Herren, Hasbergen. So, falls ihr diesen Plan durchschaut habt oder weitere Infos für uns habt, Staus, Blitzer, Gefahrenstellen, gerne durchklingeln, 0541 7 70 70 50. Kombinummer für WhatsApp und Telefon, das heißt, ihr könnt anrufen, könnt aber auch eine WhatsApp schicken und dann wissen wir Bescheid. 0541 7 70 70 50. Radio Osnabrück sagt vielen Dank und wünscht eine gute Fahrt in den Vize-Freitag.
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6: Einmal werden wir noch wach, dann ist Freitag. Ne? Reimt sich nicht, das ist eine blöde Idee. Ich bin übrigens der Thomas, moin.
8: Wenn du heute nicht hier wärst,
6: ja, ne? Was denn?
8: Dann wäre das hier
6: ja. Was?
8: Ein Treffen der apokalyptischen Reiter.
6: Ja.
8: Ein Götterdämmerung, ein Abgesang auf den letzten Rest der Menschheit.

0: kann man mit abgeschnittenen Menschenhaaren Öl einfangen? Guten Morgen, ist Radio Osnabrück perfekt geweckt. Vize-Freitag, 18 Minuten vor 8. Und ja, das kann man tatsächlich, also mit Menschenhaar Öl einfangen. Keine Science-Fiction, sondern Realität. Koordiniert wird das Ganze mittlerweile ziemlich professionell von der Initiative Hair Help the Oceans in Bückeburg. Und die bekommen das Rohmaterial, also quasi die Haare von Friseursalons. Einer dieser Salons, der sich in diesem Projekt beteiligt, ist der von Sandra Schröer aus Osnabrück. Frage an Frau Schröer, wie funktioniert das System?
1: Hair Help the Ocean, die stellen aus Haaren Ölfilter her. Wir sammeln also abgeschnittene Haare und schicken diese dann nach Bückeburg. Mhm. Dort werden die Haare gesiebt und dann in Baumwollschläuche gesteckt mit einer Mischung aus Korken, die man übrigens auch bei uns abgeben kann, Weinkorken, Sektkorken. Mhm. Und mit den fertigen Geschläuchen werden dann Gewässer gereinigt.
0: Okay, Haare besitzen ja eine ganz besondere Eigenschaft. Sie saugen Fett auf und diese Eigenschaft, die geht auch dann nicht verloren, wenn die Haare abgeschnitten worden sind. Die Schläuche aus Haaren und Korken, die werden dann genutzt, um Wasser zu reinigen und die können vielfältig eingesetzt werden, oder?
1: Die Haarfilter können überall zum Einsatz kommen, wo Benzin oder Motoröl ausgelaufen ist, wo Motorboote ankern oder tanken und wo es zu Verschmutzungen von Gewässern kommt. Erst vor einigen Wochen

0: gesäubert und bis zu 8-mal wiederverwendet werden. Schon spannend, zu welchen Dingen so Menschenhaar in der Lage ist. Frage ist natürlich, Frau Schröer, welche Haare kann man für solche Dinge nutzen?
1: Das Gute ist, dass wirklich alle Haare da verwendet werden können, ob jetzt 1 mm vom Herrenhaarschnitt oder ob 25 cm von Neuhaarschnitt, ob gewellt, ob chemisch vorbehandelt sind. Alle Haare können dazu beitragen, und um unsere Umwelt zu schützen und Gewässer zu reinigen, und das mit einem Naturstoff, was eigentlich ja ein Restabfall ist, ist natürlich ein großes Thema, und viele Kunden haben dann natürlich ein gutes Gefühl und lassen sich gern bei uns die Haare schneiden.
0: Ölfangnetze aus Haaren, das ist keine Science Fiction, das ist mittlerweile Realität. Koordiniert für das Ganze von der Initiative Hair Help the Oceans. Die bekommen dann nämlich gesammelte Haare von Friseur Salons, unter anderem auch von dem Salon von Sandra Schröer in Osnabrück. Sie hat uns das Projekt ein bisschen näher vorgestellt. Vielen Dank an dieser Stelle für die ganzen Infos. Hier ist Radio Osnabrück, perfekt geweckt. 7:45. Wir starten durch in diesem Donnerstag mit einem richtig coolen Ohrwurm aus dem Jahr 91 von Crystal Waters, Gypsy Woman. Guten Morgen. 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

0: Gleich 8 vor 8 jetzt Radio Osnabrück, perfekt geweckt, auf geht's in diesem Donnerstag, morgen Ferien, Urlaubszeit oder seid ihr eher so die hart arbeitende Front, egal was ihr macht, wir sind auf jeden Fall bei euch mit der Musik eures Lebens, danach gibt's nach 8. Neue Musik von Ray Dalton. Ich finde Go That High, außerdem ist folgender Song mit dabei. Klassiker. Von Boney M. Going Back West. So, und falls ihr jetzt gerade irgendwie im Auto sitzt oder auf der Arbeit seid und ihr so, mir ist langweilig, wir haben ein kleines Quiz, oder? Vor den Nachrichten spielen wir nämlich noch einen Song von einer Frau und die Frau, die klingt so. Oh, habt ihr eine Idee, wer das ist? Wer ist das hier? Kann nichts verlosen, leider. Aber die Auflösung gibt es definitiv noch vor 8 Uhr. Dranbleiben!
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1: Ich bin Katrin Müller. Lange waren die Anträge auf Kindergeld und Elterngeld mit einem Wust an Formularen verbunden. Das soll einfacher werden. Das Kindergeld soll künftig ohne Antrag ausgezahlt werden. Das will der Bundestag heute beschließen.
2: Mit dem neuen Gesetzesentwurf soll die Kindergeldbeantragung nach der Geburt mehr oder weniger automatisch ablaufen. Das Kind müsste von den Eltern dann nur noch beim Standesamt angemeldet werden. Oft übernimmt das aber auch schon das Krankenhaus für sie. Bei Eltern, die schon ein Kind haben, würde dann ab März 2027 bei jedem weiteren Kind das Kindergeld auf das bisherige Konto überwiesen werden. Für Personen, die zum ersten Mal Eltern werden, würde das System erst ab November 2027 greifen. Aber auch da, solange eine IBAN vorliegt, soll das Kindergeld automatisch kommen. Aus Berlin, Jonas Mikulajczak.
1: Die USA haben im Streit mit dem Iran um die Straße von Hormuz in der zweiten Nacht in Folge Ziele in der Islamischen Republik bombardiert. Irans Revolutionsgarden, die Elite-Streitmacht des Landes, griffen nach eigenen Angaben im Gegenzug erneut US-Stützpunkte in den beiden mit den USA verbündeten Golfstaaten Kuwait und Bahrain an. US-Präsident Trump drohte dem Iran noch heftigere Angriffe an. Die US-Attacken seien Vergeltungsmaßnahmen für vom Iran beschossene Schiffe, schrieb Trump auf der Plattform Truth Social. Der vergangene Juni war in Westeuropa der heißeste jemals gemessene. Die Durchschnittstemperatur lag bei 20,74 Grad. Das sind mehr als 3 Grad über dem Juni-Durchschnitt der Jahre 1991 bis 2020. Das meldet der Klimawandeldienst der EU Copernicus.
3: Der Rekord-Juni hat Teile Europas nahezu ausgetrocknet. Portugal, Spanien, Frankreich und Griechenland kämpften gegen große Waldbrände. In Deutschland hat der Wetterdienst einen neuen Allzeit-Hitzerekord gemessen, 41,8 Grad in Möckern-Drewitz in Sachsen-Anhalt. Die Datenbasis des Europäischen Klimawandeldienstes ist riesig. Demnach war es weltweit der zweitwärmste Juni seit Beginn der Aufzeichnungen. Uli Reitinger, Nachrichtenredaktion.
1: Zum Sport. Heute Abend kommt es zur ersten Viertelfinalpartie der Fußball-WM in den USA, Mexiko und Kanada. Frankreich und Marokko spielen um den Einzug ins Halbfinale. Anstoß ist um 22 Uhr. Der Gewinner des Spiels trifft im Halbfinale auf Spanien oder Belgien.
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5: 16 Grad messen wir aktuell in Sondermühlen, 17 Grad aktuell in Thüne. Ja, der Sommer, der hält sich heute so ein bisschen zurück hier bei uns über Osnabrück und der Weser-Ems-Region. Heute Morgen und am Vormittag viele dicke Wolken, bleibt aber trocken. Später gibt es dann die ersten Lücken und dann kommt die Sonne heute Nachmittag raus. Tageshöchstwerte heute zwischen 21 Grad in Haaren und 23 Grad in Osterkappeln. Dazu gibt es meist schwachen Wind aus westlichen Richtungen. Heute Abend da verschwinden die Wolken, aber in der kommenden Nacht gibt es schon wieder Wolkennachschub. Es kühlt sich ab bis auf 13 Grad. Der Radio Osnabrück 3-Tage-Trend. Morgen früh erst noch viele Wolken am Start, aber dann kommt sie, die Sonne. Sie kommt raus und sie bleibt auch in den nächsten Tagen dabei und es wird jetzt auch Schritt für Schritt ein bisschen wärmer. Am Sonntag, meine sehr verehrten Damen und Herren, 29 Grad.
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5: Gleich 4 nach 8. Moin, liebe Autofahrer, bitte vorsichtig fahren auf der Autobahn 1 Osnabrück in Richtung Bremen. Zwischen Bramsche und Neunkirchenförden steht ein kaputter LKW. Dann haben wir eine Warnmeldung für die 31 Lingen-Meppen. Zwischen Geste und Twiest steht ebenfalls ein kaputter LKW. Außerdem liegen hier Reifenteile auf der Autobahn. Also da auch bitte aufpassen auf der 31. Reifenteile und kaputter LKW zwischen Geste und Twiest, wenn ihr Richtung Meppen fahrt. Dann die Staus. Autobahn 33 Bielefeld in Richtung Osnabrück. Stop and go zwischen Hilter und Borklo. Kloster Ösede plante bitte 5 Minuten mehr ein. 10 Minuten mehr braucht ihr aktuell, wenn ihr statt auswärts in Sutthaus unterwegs seid. Sutthauser Straße vor der Baustelle. Statt einwärts stockt es aktuell auf 5 Minuten und es wird auch geblitzt. Unter anderem an der B68 Bramsche Richtung Bersenbrück steht ein Anhänger kurz vor Alfhausen an der 70er. In Dörrend habt ihr so eine Kiste entdeckt und zwar kurz hinter der Kanalbrücke in Richtung Ippenbüren. Der nächste Anhänger steht in Osnabrück an der Sutthauser Straße zwischen dem Italiener und der Tankstelle. In Läden wird geblitzt. Hauptstraße ortsauswärts und zwar kurz vorm Abzweig nach Großbersen. Im Menzlager kannst du euch erwischen und zwar an der Quakenbrücker Straße. Hier steht ein Anhänger im Bereich der Tankstelle. Den nächsten Anhänger habt ihr in Oldendorf gesehen, Bad Essener Straße im Bereich der Bushaltestelle, den Serpentinen, wie es so schön heißt. Und der Landkreis Osnabrück, der ist heute planmäßig in Haßbergen unterwegs. Habt ihr auch noch was gesehen? Staus, Blitzer, Gefahrenstellen. dann gerne melden bei uns. 0541 7 70 70 50, Telefon oder WhatsApp, beides funktioniert. Radio Osnabrück sagt schon mal vielen Dank und wünscht eine gute Fahrt in diesen Donnerstag.
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5: Um kurz nachspielen wir jetzt nagelneue Musik hier bei uns bei Radio Osnabrück. Ray Dalton ist zurück mit einer neuen Single, die heißt Got That High. Mein Name ist Thomas.
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0: Mucke aus den 80ern hier bei uns bei Radio Osnabrück. Perfekt geweckt. Boney M. Going Back West. 12 Minuten nach. So, man sollte die 8 Minuten nach 12 wäre schön. Wäre jetzt Mittagspause, ne? Okay. Gleich gibt's den King of Pop. Michael Jackson. Und Dirk Diana. Wisst ihr, wer da Gitarre gespielt hat? Ich sag's euch. Gegen 5 Euro Rückumschlag. Jürgens Ort 10 in Osnabrück.
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2: Check 1, check 2, was liegt heute an, Kollege Ulo?
3: Guten Morgen, Captain. Oh, in Australien wurden Strände gesperrt, weil Metallkugeln aus dem Weltall dort eingeschlagen sind.
2: Ja und?
3: Wie ja und?
2: Ja, im Weltraum wurde ein Strand gesperrt, weil jetzt der Ball von Jonathan Tah dort eingeschlagen ist. Achtung, Cabin-Crew, Fräulein Schieber, bitte ins Cockpit.
4: Ja, Captain.
2: Alles gut bei Ihnen da hinten?
4: Ja, übrigens, heute gibt's kein Rührei.
2: Ja, der Flug war bislang auch überraschend ruhig.
4: Ja, daran liegt's nicht. Haben Sie noch nichts vom Eierengpass gehört?
2: Also mir wurde so ein Pass noch nicht ausgestellt und ich hätte ihn auch nicht verdient, muss ich sagen.
4: Chef, in Europa werden die Hühnereier knapp. Einige Supermärkte rationieren schon die Verkäufe. Das wird eine Rennerei bald.
2: Ja, dann gibt's Hühneraugen statt Hühnereier. Ist immerhin etwas.
4: Ja, einige Eiersorten sind schon gar nicht mehr erhältlich.
2: Stimmt. Jetzt, wo Sie sagen, die eckigen habe ich schon lange nicht mehr gesehen.
4: Haha, sehr lustig. Also in Berlin und Umland ist es wohl besonders heikel, weil dort in der überdurchschnittlich viele Eier verkauft werden.
2: Ja, in Berlin wird man ja sehr oft in die Pfanne gehauen, nicht?
4: Entschuldigung, ist das hier eine Eyeline?
3: Nein.
2: So, Landanflug Utter Tower meldet, der Haupthalle muss aufgrund der Eierkrise leider der heutige Yogakurs ausfallen.
4: Wieso das?
2: Ja, denen fehlt Omelette.
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0: Donnerstag ist Radio Osnabrück perfekt geweckt, 7:07. Um 9:30 gibt es wieder das Neueste aus Osnabrück und der Weser Amstri und die Radio Osnabrück regionale Nachricht. Mach klar heute Morgen. Guten Morgen.
1: Hallo Thomas.
0: Um was geht's eigentlich unter anderem?
1: In Essen haben mehrere Jugendliche vor einem Wohnhaus randaliert. Mehr dazu gibt's gleich in den Radio Osnabrück Regionalnachrichten. Ihr wisst ja, bei uns hört ihr, was los ist.
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0: Es ist 8.30 Uhr. 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
2: Jetzt schon Wetter? Das haben wir denn da gemacht? Da haben wir wahrscheinlich Quatsch gebaut. Ja gut, dann machen wir das Wetter, gar kein Problem. 17 Grad aktuell in Lechtingen, 17 Grad aktuell auch in Essen-Oldenburg. Wir starten mit vielen Wolken diesen Donnerstag hier bei uns in Osnabrück und der Weser-Ems-Region. Aber don't worry, die Wolken, die bekommen auch Lücken. So ist es später definitiv. Da kommt die Sonne so ein bisschen raus. Gibt nämlich bis zu 6 Sonnenstunden heute bei uns im Osnabrücker Land. Tageshöchstwerte heute zwischen 21 Grad im Flechum, 23 Grad in Hagen. Dazu gibt es meist schwachen Westwind. Heute Abend lockert es auf. In der kommenden Nacht ziehen dann wieder Wolken durch und es kühlt sich ab bis auf 13 Grad. Und ich wäre jetzt soweit. Wie sieht es aus mit Nachrichten?
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3: Ich bin Clara, guten Morgen. Mehrere Jugendliche haben in Essen vor einem Wohnhaus in der Straße an der Bleiche randaliert. Was genau passiert ist, weiß Radio Osnabrück-Reporter Mirko.
4: Am frühen Dienstagmorgen haben die Jugendlichen einen großen Ast und eine Warnbacke vor eine Terrassentür geworfen. Als die Bewohnerin die Jugendlichen ansprechen wollte, schmissen sie einen Blumentopf auf die Terrasse. Teile davon haben die Frau getroffen, sodass sie leicht verletzt wurde. Hinweise dazu nimmt die Polizei in Essen entgegen.
3: Zwei 12-jährige Jungen haben am Montagabend Eiswürfel von der Brücke auf die Autobahn 30 geworfen. Eine Autofahrerin hatte sich daraufhin erschrocken, sodass eine gefährliche Situation entstanden ist. Verletzt wurde niemand. Die Polizei warnt, wenn Gegenstände von der Brücke auf die Straße geworfen werden, dann kann das fatale Folgen haben. Vorgestern ist es auf der B213 zu einem Unfall gekommen. Dabei ist ein 18-jähriger Autofahrer in die Gegenfahrbahn geraten. Er streifte einen LKW. Er und sein Beifahrer erlitten leichte Verletzungen. Der LKW-Fahrer blieb unverletzt. Insgesamt entstand ein Schaden von 25.000 Euro. Ein 24-jähriger Mann aus Vechta ist vorgestern mit einem defekten Bagger gefahren. Bei der Fahrt liefen große Mengen Hydrauliköl aus. Das führte zur Verunreinigung der Straße. Vor kurzem hat ein Auto in Belm vor einem Wohnhaus Feuer gefangen. Die Feuerwehr konnte den Brand schnell unter Kontrolle bringen und ein weiteres Übergreifen verhindern. Das Auto brannte vollkommen aus. Verletzt wurde niemand. Am Samstag und Sonntag findet die diesjährige Techter-Wallfahrt unter dem Motto Raum geben statt. Knapp 4.500 Menschen werden erwartet, die über die 40 Kilometer lange Strecke von Osnabrück nach Techte zum Gnadenbild der Maria pilgern. Am Samstagmorgen um 3 Uhr geht es los und am Sonntagmorgen geht es um 8 Uhr dann wieder von Techte zurück. Soweit die Radio Osnabrück Regionalnachrichten. 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
2: Und jetzt schauen wir auf die Straßen um 8 Uhr und gleich 34 Minuten. Vorsicht bitte auf der Autobahn 1 Osnabrück in Richtung Bremen zwischen Bramsche und Neunkirchenförden. Hier ist ein LKW liegen geblieben. Hier bitte aufpassen. Gilt dafür die Autobahn 31 Lingen in Richtung Meppen. Zwischen Geest und Twiest. Defekte LKW auf dem Standstreifen. Passt hier bitte auf. Ansonsten haben wir noch einen Stau und zwar in Osnabrück. Einmal stadteinwärts auf der Sutthauser bzw. auf der Hermann-Ehrer Straße vor der Baustelle 5 Minuten plus. Andersrum, also statt auswärts auf der Sutthauser Straße vor der Autobahnbrücke. Hier verliert ihr ebenfalls 5 Minuten. Plant das bitte mit ein und plant auch bitte das hier mit ein. Es wird nämlich geblitzt heute Morgen unter anderem in Osnabrück in Nippenbüren an einem schwarzen Weg und zwar Richtung Osnabrücker Straße am alten Kraftwerksgelände. In Läden kannst du euch erwischen, Hauptstraße ortsauswärts und zwar kurz vorm Abzweig nach Großbersen. Anhänger in Dörente, B219, kurz hinter der Kanalbrücke bei Tempo 50 und der Landkreis Osnabrück, der blitzt heute planmäßig in Haßberg. Und falls ihr Ergänzungen für uns habt, Staus, Blitzer, Gefahrenstellen, gerne melden bei uns 0541 7 70 70 50. Ihr sagt's uns, wir sagen es weiter. Radio Osnabrück sagt vielen Dank und wünscht eine gute Fahrt.
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2: Am Donnerstagmorgen kurz ab 9, falls ihr auf der Arbeit seid, guckt mal so ganz kurz die Runde. Einmal nach links, ja, was sehen wir da? Einmal nach rechts gucken, ja, was sehen wir da? Ganz viel ausgeschlafene Gesichter heute Morgen. Klar, kein Fußball letzte Nacht. Ne? Das sieht morgen früh wieder anders aus, bin ich mir ziemlich sicher. Ich bin der Thomas, morgen.
5: Guten Morgen, ja.

0: Ihr seid im Urlaub und es ist viel zu heiß. Claudio Ostrobeck ist hier am Donnerstagmorgen, 19 Minuten vor 9. Und ihr habt es auch schon mal erlebt, ihr liegt irgendwo am Strand. Es ist schweineheiß. In der Ferne sind Waldbrände unterwegs. Ich kann mir schon vorstellen, da geht einfach dann schlagartig auch so erstmal die Urlaubsstimmung und auch vielleicht, wenn man im Radio hört, irgendwie, dass da Waldbrandgefahr ist, die Vorfreude so ein bisschen verloren. Und da stellt sich auch vielleicht ganz schnell die Frage, kann ich eigentlich so eine Reise stornieren, wenn es heißt, pass auf, in Italien zum Beispiel, da sind gerade Waldbrände. Gerade aus unserem Kollege Dominik, der hat mal so ein bisschen getaucht in unserem großen, Paragraphendschungel. Wollen Sie mal, wie ist das eigentlich jetzt, wenn ich irgendwo sehe, extreme Hitze zum Beispiel in Italien, nächste Hitzewelle ist quasi unterwegs, kann ich meine Reise da kostenlos stornieren?
1: Also wenn ich jetzt zum Beispiel in der Zeitung oder im Wetterbericht lese, in Spanien wird es extrem heiß, es wird vor Reisen ins Land gewarnt. Mhm. Oder selbst wenn Städte wie zum Beispiel London von nicht notwendigen Reisen abraten, gilt das meistens als Empfehlung.
0: Okay.
1: Das heißt, dass man dann in der Regel eine Reise nicht kostenfrei stornieren kann.
0: Oh.
1: Das passiert erst, wenn am Urlaubsort außergewöhnliche Umstände die Reise erheblich beeinträchtigen.
0: Wenn zum Beispiel Sehenswürdigkeiten geschlossen sind oder Waldbrände wüten, extreme Hitze erreicht also definitiv nicht. Wie sieht denn das so bei einzeln gebuchten Flügen aus oder auch Hotels oder wenn ich schon Mietwagen klar gemacht habe, wie ist das da?
1: Auch da gilt leider, nur wegen extremer Hitze kann man normalerweise nicht gratis stornieren. Entscheidend sind die Vertragsbedingungen. Wenn die nichts hergeben, bleibt oft nur Kulanz des Anbieters. Auch eine Reiserücktrittsversicherung nutzt bei hohen Temperaturen nichts. Und bei Konzert- und Festivaltickets kommt es darauf an, ob die Veranstaltung stattfindet. Sagt der Veranstalter ab, gibt es Geld zurück. Läuft alles wie geplant, musst du selbst entscheiden, ob du hingehst.
0: Alles heißt also im Strich, viel Sonne heißt so lange nicht, dass ich irgendwie alles plötzlich stornieren kann. Also lohnt sich auf jeden Fall mal vor der Reise zu gucken, wie es Wetter wird, machen wir gerade für euch. Falls ihr nach Lissabon fliegt, heute 27 Grad maximal, hält sie noch aus, aber dann wird es in Marseille 33, Paris 35, Rom 35, Madrid 36 Grad, Athen 31 Grad. Also ich würde fast sagen, wir bleiben hier bei uns in Osnabrück und der Weser-Ems-Region. Falls ihr wegfliegt, gar kein Problem. 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Kurzer Blick zur Uhr, 8:43 Uhr.

von 9 hier ist Radio Osnabrück perfekt geweckt am Donnerstagmorgen. Schauen wir ganz kurz auf unser Donnerstagswetterchen heute hier bei uns in Osnabrück und der Weser am See. Aktuell viele Wolken am Start, aber es lockert im Laufe des Tages auf und wir bekommen noch bis zu 6 Sonnenstunden, vor allen Dingen im Osnabrücker Land. Um den Hümling, da sind ein paar weniger Sonnenstunden am Start. Maxi-Werte heute 23 Grad, Pollen sind auch unterwegs. Wir erwarten heute schwache Belastung durch Gräser und Wegerichtpollen. Schauen wir ganz kurz weiter, morgen früh noch Wolken und dann geht es wieder ein bisschen Sommer für uns.

0: Es geht mit großen Schritten Richtung Frühstückspause. Radio Osnabrück ist ja am Vize-Freitag, meine sehr verehrten Damen und Herren. Gleich um 9, da hört ihr, was los ist. Da gibt es die Radio Osnabrück Nachrichten. Und danach gibt es einen Klassiker aus den 80ern von In Deep. Last night a DJ shaved my wife oder so ähnlich. Außerdem aktuelle Musik für euch am Start von Harry Styles. Was für ein Album, oder? American Girls, gleich direkt nach 9.
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1: Ich bin Katrin Müller. Das Kindergeld soll künftig in mehreren Stufen ohne Antrag ausbezahlt werden, also ohne Papierkram. Gerade in einer sensiblen Phase rund um Geburt und Familiengründung solle es eine spürbare Entlastung für Familien geben, heißt es im Gesetzentwurf, den der Bundestag heute verabschieden soll. Generellen Anspruch haben alle Eltern, die in Deutschland steuerpflichtig sind und ein Kind unter 18 Jahren haben, das hier oder in einem anderen EU-Land lebt. Sonderregeln gibt es für Kinder in Ausbildung. Der Fall hat eine Debatte über die Sicherheit von Zugpersonal ausgelöst. Anfang Februar wurde ein Zugbegleiter in einem Regionalexpress in der Westpfalz angegriffen und getötet. Heute wird im Prozess am Landgericht Zweibrücken das Urteil gegen den 26-jährigen Angeklagten erwartet.
2: Die Staatsanwaltschaft fordert wegen Körperverletzung mit Todesfolge 12 Jahre Haft für den Angeklagten. Die Frage, die aber noch im Raum steht, ist, gab es einen Tötungsvorsatz? Die Anwälte der Familie, die als Nebenkläger auftritt, sagen ja. Deswegen fordern sie eine lebenslange Haft. Der Angeklagte soll dem Zugbegleiter aus Ludwigshafen mehrfach so heftig gegen den Kopf geschlagen haben, dass der 36-Jährige 2 Tage später seinen Verletzungen erlag. Aus Zweibrücken, Lea Wegerle.
1: Das US-Militär hat eine neue Angriffswelle auf Ziele im Iran begonnen. Örtliche Medien berichten von Explosionen in mehreren Gebieten entlang der Küste des Landes. Nach Angaben des US-Regionalkommandos sollen die Angriffe die Fähigkeit des Irans einschränken, den Schiffsverkehr in der Straße von Hormuz zu beeinträchtigen. US-Präsident Trump drohte mit noch stärkeren Angriffen. Zum Sport. Bei der Fußball-WM steht heute das erste Viertelfinale an. Bei der Partie Frankreich gegen Marokko können sich die Fans auf 2 französische Topstars freuen. Ousmane Dembélé und Kylian Mbappé.
3: 5 Siege, 14-2 Tore. Frankreich ist bis jetzt eindrucksvoll durch diese Weltmeisterschaft marschiert. Beim hitzigen Achtelfinalsieg gegen Deutschland-Bezwinger Paraguay bewies das Team, dass es auch mit unbequemen Gegnern zurechtkommt. Favoriten sind Mbappé und Co. auch gegen Marokko. Aber Achtung, der Halbfinalist der letzten Weltmeisterschaft hat auch bei diesem Turnier seine Stärke bewiesen. Marokko wird ein echter Härtetest für die Franzosen. Thomas Thonfeld, Sportredaktion.
1: Anstoß ist heute Abend um 22 Uhr. Der Gewinner der Partie trifft im Halbfinale auf Spanien oder Belgien.
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6: 17 Grad aktuell in Borklo, 18 Grad aktuell in Lohne. Frühstückspausenwetterchen zeigt sich heute grau bei uns über Osnabrück und der Weser-Ems. Und ihr merkt schon, der Sommer macht noch so ein bisschen Sparflamme heute hier bei uns. Viele Wolken bis zum Mittag, dann lockert es auf. Dann gibt es die ersten kleinen Lücken, dann gibt es größere Lücken. Und am Nachmittag gibt es eine ganze Menge Sonne, vor allen Dingen im Osnabrücker Land. Tageshöchstwerte heute 21 Grad in Haaren und 23 Grad in Wallenhorst. Dazu gibt es meist schwachen Wind aus westlichen Richtungen. Heute Abend, da sind die Wolken dann überall komplett weg, aber in der kommenden Nacht kommen wieder Wolken rein, bleibt aber trocken. Es geht runter bis auf 13 Grad. Der Radio Osnabrück 3-Tage-Trend. Morgen früh am Freitag erst noch ein paar Wolken, aber dann kommt die Sonne raus. Die bleibt auch ein paar Tage dann bei uns und es wird jetzt jeden Tag Stück für Stück ein bisschen wärmer. Am Sonntag, da landen wir bei, haltet euch fest, na, wisst ihr's? Ich sag's euch. 29 Grad.
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6: Um 9:04 Uhr, moin liebe Autofahrer, bitte aufpassen auf der Autobahn 1 Osnabrück in Richtung Bremen. Zwischen Bramsche und Neunkirchenförden ist ein LKW liegen geblieben, hier bitte besonders vorsichtig fahren. Gilt auch für die Autobahn 31 Lingen Richtung Meppen zwischen Geeste und Twiest. Defekter LKW auf dem Standstreifen, passt hier bitte auf. Stadtverkehr Osnabrück erstockt in Sutthausen an der Baustelle, statt einwärts aktuell 10 Minuten plus, statt auswärts verliert er aktuell 5 Minuten und es wird auch fleißig geblitzt. Unter anderem in Läden an der Hauptstraße ortsauswärts und zwar kurz vorm Abzweig Richtung Großbersen. In Dörente steht ein Anhänger an der B219, kurz hinter der Kanalbrücke in Richtung Ippenbüren. Ippenbüren City ebenfalls am Schwarzen Weg, Höhe Kraftwerk Richtung Osnabrücker Straße stehen sie aktuell. Und der Landkreis Osnabrück, der blitzt heute in Haßbergen. Habt ihr noch mehr für uns? Staus, Blitzer, Gefahrenstellen? Dann gerne melden. 0541 7 70 70 50. Ihr könnt anrufen, ihr könnt eine WhatsApp schicken, Text, Sprachnachricht, beides funktioniert. Radio Osnabrück sagt vielen Dank und wünscht eine gute Fahrt.
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6: Auf geht's in die letzte, die vorletzte Frühstückspause in dieser Woche, an diesem Donnerstagmorgen. Ich sitze mit am Tisch, ich bin der Thomas.
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0: 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Gern mal weitersagen, damit alle Radio Osnabrück hören, Freunde, Familie, Kollegen und so weiter und so fort. 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
1: 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Widder.
2: Falls Sie in letzter Zeit Frust angesammelt haben, wird Ihre Umwelt heute die Quittung dafür bekommen. Sie sagen schnell Dinge, die Sie hinterher bereuen könnten. Zügeln Sie sich.
3: Stier.
2: Eine romantische Stimmung verleitet Sie zum Tagträumen. Sie betrachten vieles durch die rosarote Brille. Sie sind entsprechend mitfühlend, hilfsbereit und offen für die Freuden und Leiden der anderen.
3: Zwillinge.
2: Heute tritt die ernstere Seite des Daseins in den Vordergrund. Das Leben ist Pflicht und Arbeit. Vorsicht, jemand versucht Ihnen heute mehr Verantwortung aufzuladen.
3: Krebs.
2: Finden Sie das richtige Maß an Wertschätzung sich selbst gegenüber? Jetzt ist Gelegenheit, die schönen Seiten Ihrer Persönlichkeit zu erkennen. Innere Harmonie bereichert das Leben.
3: Löwe.
2: Sie nehmen ganz bewusst all das Schöne und Positive um sich herum wahr. Wenn Ihnen etwas gefällt, dann sagen Sie es auch. Jetzt trauen Sie sich vielleicht, jemandem Ihre Liebe zu gestehen.
3: Jungfrau.
2: Beachten Sie die Ratschläge Ihrer Freunde. Es könnte sich durchaus etwas Spannendes ergeben. Ihnen fehlt nur noch ein wenig Mut. Geben Sie sich einen Ruck.
3: Waage.
2: Aufgepasst, das finanzielle Polster schrumpft langsam. Also bei Geldausgaben unbedingt abwägen, ob die ein oder andere Anschaffung jetzt wirklich notwendig ist.
3: Skorpion.
2: Ihr ganzes Wesen strahlt heute Zufriedenheit und Harmonie aus. Wenn Ihnen noch etwas unter den Nägeln brennt, sagen Sie es. Danach fühlen Sie sich deutlich besser.
3: Schütze.
2: Ihr Privatbereich ordnet sich Ihren Wünschen unter. Dennoch läuft es nicht in jeder Situation so, wie Sie es sich vorgestellt haben. Hinterfragen Sie den Grund.
3: Steinbock.
2: Sie müssen heute nicht allein mit dem Kopf durch die Wand. Vertrauen Sie sich doch jemanden an. Sie sind nicht allein auf der Welt.
3: Wassermann.
2: Lassen Sie das Auto in der Garage, wenn Sie nur zum Briefkasten wollen. Bewegung an der frischen Luft ist genau das, was Sie heute brauchen. Danach fühlen Sie sich deutlich besser.
3: Fische.
2: Ein guter Tag, um Pro- und Kontralisten zu erstellen. So kommen Sie bei einer Entscheidung erheblich weiter. Sie haben heute wirklich einen guten Überblick und bewahren einen kühlen Kopf.
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1: Ich bin Clara, guten Morgen. Ein 26-jähriger Autofahrer hat am Dienstag betrunken einen Unfall gebaut. In einer Kurve ist er von der Straße abgekommen und beschädigte mehrere Leitpfosten und Verkehrszeichen. Mehr dazu weiß Radio Osnabrück-Kollege Mirko.
2: Zuerst hat der Mann das Auto unter Kontrolle gebracht, wenig später ist er aber wieder von der Straße abgekommen und in einem Graben gelandet. Danach ist er geflüchtet, konnte aber von der Polizei geschnappt werden. Diese führte einen Alkoholtest durch, der einen Wert von über 1,5 Promille ergeben hat. Der Schaden beträgt rund 8.000 Euro.
1: Ein Mann hat am Dienstagabend einen Verbrauchermarkt an der Mönckedieckstraße in Osnabrück überfallen. Wie Stefan Alberti, Pressesprecher der Polizei Osnabrück, gegenüber Radio Osnabrück sagt, hat der Täter gegen 19 Uhr den Markt betreten.
3: Mit einer schwarzen Schusswaffe bedrohte er die drei noch im Markt befindlichen Angestellten und forderte die Herausgabe von Bargeld. Die drei Frauen kamen der Aufforderung nach und händigten dem Täter das vorhandene Bargeld aus. Der Mann verließ danach das Geschäft und flüchtete in unbekannte Richtung.
1: Im Verbrauchermarkt haben sich auch noch Kunden aufgehalten. Diese werden jetzt gebeten, sich bei der Polizei zu melden. Eine Täterbeschreibung findet ihr auf dem Presseportal der Polizei Osnabrück. Zwei 12-jährige Jungen haben am Montagabend Eiswürfel von der Brücke auf die Autobahn 30 geworfen. Eine Autofahrerin hatte sich daraufhin erschrocken, sodass eine gefährliche Situation entstanden ist. Verletzt wurde niemand. Die Polizei warnt, wenn Gegenstände von der Brücke auf die Straße geworfen werden, dann kann das fatale Folgen haben. Am Wochenende sind gleich zwei Autobahnen um Osnabrück gesperrt. Einmal die Autobahn 1 im Bereich Osnabrück Nord und zum anderen die A30 zwischen Melle Ost und Melle West. Mehr Infos dazu hat Radio Osnabrück-Kollegin Antonia.
4: Die Sperrung auf der A1 beginnt morgen um 20 Uhr. Hier wird seit Anfang letzten Jahres die B68-Brücke erneuert. An diesem Wochenende wird eine neue Brücke eingehoben. Gesperrt wird zuerst in Richtung Bremen. Ab Samstagmorgen um 5 Uhr wird die A1 auch in Richtung Münster gesperrt. Auf der B68 sind am Samstag und am Sonntag zusätzlich noch die Anschlüsse Wallenhorst Süd teilweise gesperrt. Ebenfalls morgen Abend wird die A30 zwischen Melle Ost und Melle West voll gesperrt. Hier wird eine Brücke abgerissen. Umleitungen werden eingerichtet.
1: 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Soweit die Radio Osnabrück Regionalnachrichten. 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
6: Milde 19 Grad aktuell in Disney City, 18 Grad aktuell in Lemförde. Zwei Sonnenstunden gibt es heute im nördlichen Seengebiet, also Richtung Oldenburger Münsterland, Richtung Hümmling. Bis zu 6 Sonnenstunden im Grönegau. Heute Morgen aktuell noch viele Wolken am Start. Gerade nochmal geschaut, also ich sehe die Sonne nicht. Habt ihr Sonne gesehen? Dann gerne mal ein Beweisfoto schicken. 0541 77 70 50. Nee, also ich sehe hier gerade keine Sonne. Gerne melden, wenn ihr Sonne gesehen habt. 0541 77 70 50. Aber heute Nachmittag kommt sie, denn es lockert auf im Laufe des Vormittags. Richtung Mittag geht es dann auch mit dem ersten größeren Sonnenflecken los. Tageshöchstwert heute zwischen 21 Grad in Herzlake und 23 Grad in Melle. Dazu gibt es meist schwachen Westwind. Heute Abend, da lockert es dann überall auf. Wolken gehen raus, aber in der kommenden Nacht gibt es schon wieder Wolkennachschub. Es geht runter bis auf 13 Grad.
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6: Ich möchte jetzt keine Urlaubsfotos von euch. Nicht, dass ihr jetzt irgendwo in der Karibik sitzt und mir jetzt hier ein bisschen Ärger macht. Oder zumindest nicht. Wir schweifen ab. So, 9.34 Uhr. Moin, liebe Autofahrer, bitte vorsichtig fahren auf der Autobahn 1 Osnabrück in Richtung Bremen zwischen Bramsche und Neunkirchenförden. Da ist ein LKW liegen geblieben. Hier bitte aufpassen. Die nächsten Pannenbrummi haben wir auf der 31 Lingen-Meppen. Der steht zwischen Gieste und Twiest auf dem Standstreifen. Passt hier bitte auf. Stadtverkehr Osnabrück, es stockt in Sutthausen vor der Baustelle, statt einwärts aktuell 5 Minuten plus und es wird auch geblitzt. Unter anderem in Höltinghausen in der Kirchstraße, und zwar in Höhe der Kirche Richtung Kloppenburg. In Osnabrück, da habt ihr einen Anhänger gesehen. Versener Straße, kurz hinter dem Ebersburger Platz, geblitzt wird der beidseitig. In Ebenbüren kannst du euch erwischen. Schwarzer Weg, Höhe Kraftwerksgelände Richtung Große Kreuzung, Richtung Osnabrücker Straße bei Tempo 50. Und der Landkreis Osnabrück, der blitzt heute planmäßig in Haßberg. Und falls ihr Ergänzungen für uns habt, Staus, Blitzer, Gefahrenstellen, gerne melden. 0541 7 70 70 50. Ihr sagt es uns, wir sagen es weiter. Radio Osnabrück sagt vielen Dank und wünscht eine gute Fahrt.
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6: Jetzt gibt es einen Cool-Klassiker für euch, und zwar von Cool and the Gang. Get down on it. Ich bin der Thomas.
8: Komm, lassen wir es mal knallen heute.

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2: 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Los geht's um 14 Uhr im Zoo Osnabrück. 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Hier gibt's frisches Obst und Gemüse, leckere Spezialitäten und eine entspannte Atmosphäre. Wer Lust auf regionale Leckereien hat, kann morgen früh ab 7 Uhr auf den Wochenmarkt in Bramsche vorbeischauen.
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0: kurz vor 10 ist Radio Osnabrück perfekt geweckt an diesem Donnerstagmorgen. Weiß nicht, wie es bei euch so ist, aber ich habe gerade mal so ein bisschen hier im Haus rumgeschaut. Alle sind heute richtig ausgeschlafen aus. Michael auch, moin.
1: Sieht das so aus?
0: Moin. Ja, ja, woran liegt's?
1: Keine Ahnung, statt Fußball habe ich gestern Musikdoku geguckt. Nicht so wirklich ein Auge zugemacht, aber ich hatte schon Kuchen. Wahrscheinlich ist der Zuckerpegel jetzt.
0: Wir haben Kuchen hier im Haus?
1: Ja.
0: Ich habe mal welche mitgebracht. Ich muss ganz schnell weg. Ozone gibt es da zum Kuchen gleich dazu. Wenn ihr den Kuchen findet, Dragostar, den Tay aus den 2000ern, ist mit dabei. Außerdem für euch Musik von Taylor Swift. Wo ist der Kuchen jetzt nochmal? Wo ist er?
1: Gibt sogar Sahne.
0: Es gibt Sahne? Jetzt also. Entschuldigung, es tut mir echt leid. Ich muss weg.
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1: Ich bin Katrin Müller. Nach Schätzungen des Robert-Koch-Instituts gab es infolge der Hitzephase im Juni rund 5.100 Hitzetote in Deutschland. Das geht aus dem aktuellen RKI-Wochenbericht zur hitzebedingten Mortalität hervor. Der vergangene Juni war in Westeuropa der heißeste jemals gemessene. Die Durchschnittstemperatur lag bei rund 20,7 Grad. Das sind mehr als 3 Grad über dem Juni-Durchschnitt der Jahre 1991 bis 2020. Das meldet der Klimawandeldienst der EU Copernicus.
2: Der Rekord-Juni hat Teile Europas nahezu ausgetrocknet. Portugal, Spanien, Frankreich und Griechenland kämpften gegen große Waldbrände. In Deutschland hat der Wetterdienst einen neuen Allzeit-Hitzerekord gemessen, 41,8 Grad in Möckern-Drewitz in Sachsen-Anhalt. Die Datenbasis des Europäischen Klimawandeldienstes ist riesig. Demnach war es weltweit der zweitwärmste Juni seit Beginn der Aufzeichnungen. Uli Reitinger, Nachrichtenredaktion.
1: Lange waren die Anträge auf Kindergeld und Elterngeld mit einem Wust an Formularen verbunden. Das soll einfacher werden. Das Kindergeld soll künftig ohne Antrag ausgezahlt werden. Das will der Bundestag heute beschließen.
3: Mit dem neuen Gesetzesentwurf soll die Kindergeldbeantragung nach der Geburt mehr oder weniger automatisch ablaufen. Das Kind müsste von den Eltern dann nur noch beim Standesamt angemeldet werden. Oft übernimmt das aber auch schon das Krankenhaus für sie. Bei Eltern, die schon ein Kind haben, würde dann ab März 2027 bei jedem weiteren Kind das Kindergeld auf das bisherige Konto überwiesen werden. Für Personen, die zum ersten Mal Eltern werden, würde das System erst ab November 2027 greifen. Aber auch da, solange eine IBAN vorliegt, soll das Kindergeld automatisch kommen. Aus Berlin, Jonas Mikulajczak.
1: Die USA haben im Streit mit dem Iran um die Straße von Hormuz in der zweiten Nacht in Folge Ziele in der Islamischen Republik bombardiert. Irans Revolutionsgarden, die Elite-Streitmacht des Landes, griffen nach eigenen Angaben im Gegenzug erneut US-Stützpunkte in den beiden mit den USA verbündeten Golfstaaten Kuwait und Bahrain an. US-Präsident Trump drohte dem Iran noch heftigere Angriffe an. Zum Sport. Heute Abend kommt es zur ersten Viertelfinalpartie der Fußball-WM in den USA, Mexiko und Kanada. Frankreich und Marokko spielen um den Einzug ins Halbfinale. Anstoß ist um 22 Uhr. Der Gewinner des Spiels trifft im Halbfinale auf Spanien oder Belgien.
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5: 18 Grad gerade gemessen in Nahne, 18 auch in Ibbenbüren. Das geht ziemlich grau los heute Vormittag. Aber dann macht endlich einer den Wolkenwegschieber und es lockert auf. Immer weiter gegen Abend. Und 23 Grad sind heute drin, in der Nacht sind es dann 15. Wir schauen mal auf den Radio Osnabrück 3-Tage-Trend. Heute und morgen noch wechselnd bewölkt, am Samstag dann viel Sonne, es bleibt trocken und es wird wärmer. Die Höchstwerte gehen rauf von 23 Grad heute auf, Achtung, 28 am Samstag.
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5: Ich grüße euch, ihr lieben Autofahrer. A1 Osnabrück Richtung Bremen. Vorsicht bitte zwischen Bramsche und Neunkirchenförden. Da steckt ein defekter LKW fest. Also vorsichtig fahren bitte. So, und natürlich wird auch heute wieder geblitzt. In Ibbenbüren beispielsweise auf dem Schwarzen Weg, also Schwarzer Weg, so heißt die Straße, Richtung Osnabrücker Straße und Osnabrück-Wersener Straße, Anhänger nähe Ebersburger Platz. Das geht da beidseitig los. Und in Höltinghausen auf der Kirchstraße Höhe, Kirche Richtung Kloppenburg, da kann es auch teuer werden. Und der Landkreis Osnabrück, der ist heute natürlich auch wieder unterwegs und blitzt planmäßig in Haßbergen. Wenn ihr was habt, irgendeine Ergänzung, die wichtig ist, hier gemeldet zu werden, dann reicht sie uns rein, wir geben es gerne weiter. Dazu nutzt bitte die Kombinummer für WhatsApp und Telefon, Textnachricht, Sprachnachricht, wie ihr das möchtet. 0541 77 70 50. 0541 77 70 50. Danke im Voraus. Radio Osnabrück wünscht gute Fahrt.
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5: Ihr werdet es nicht glauben. Wisst ihr, was ich gestern habe kaufen können? Jetzt kommt's. Ein Klimaanlagenwandwecker, mein Ventilator. Die haben die ausgepackt, hingestellt, im selben Moment, ratsch, weg. Ich kam aus dem Laden und einer meinte, wo haben Sie den her? Ich will auch einen. Da kommen Sie zu spät. pures Glück in einen Laden, in dem ich noch nie war, weil ich was brauchte. Ja, und schon hatte ich einen Ventilator. Danke für die Glückwünsche. Ich bin Michael, darf euch herzlich begrüßen. Freue mich auf die nächsten 4 Stunden mit euch gemeinsam. Wo? Na hier natürlich.

Und jetzt hört euch bitte mal diese Stimme an. Ich habe den damals zum ersten Mal gehört und dachte, wow, der kann aber richtig. George Ezra, Shotgun.

0: heute auch Kuchen. Hallo Clara.
1: Hallo Michael.
0: Was gibt's denn gleich bei dir?
1: In Wagenfeld hat ein Transporter Feuer gefangen. Weitere Infos folgen gleich in den Radio Osnabrück Regionalnachrichten. Ihr wisst ja, bei uns hört ihr, was los ist.
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1: Ich bin Clara, guten Tag. Gestern Abend gegen 21.30 Uhr hat es einen Unfall auf der A30 gegeben. Im Bereich des Autobahnkreuzes Osnabrück Süd ist ein Motorradfahrer in die Leitplanke der Autobahn gekracht. Dabei wurde er schwer verletzt. Warum er von der Fahrbahn abgekommen ist, wird aktuell noch ermittelt. Bis 1 Uhr nachts war die Fahrbahn teilweise gesperrt. Mehrere Jugendliche haben in Essen vor einem Wohnhaus in der Straße an der Bleiche randaliert. Was genau passiert ist, weiß Radio Osnabrück-Reporter Mirko.
2: Am frühen Dienstagmorgen haben die Jugendlichen einen großen Ast und eine Warnbacke vor eine Terrassentür geworfen. Als die Bewohnerin die Jugendlichen ansprechen wollte, schmissen sie einen Blumentopf auf die Terrasse. Teile davon haben die Frau getroffen, sodass sie leicht verletzt wurde. Hinweise dazu nimmt die Polizei in Essen entgegen.
1: Gestern Abend ist ein Transporter auf einen Parkplatz in Wagenfeld in Brand geraten. Die Feuerwehr löschte das Feuer. Verletzt wurde niemand. Es entstand ein Schaden von insgesamt 10.000 Euro. Die Brandursache wird noch ermittelt. Am Samstag und Sonntag findet die diesjährige Techter-Wallfahrt unter dem Motto Raum geben statt. Knapp 4.500 Menschen werden erwartet, die über die 40 Kilometer lange Strecke von Osnabrück nach Techte zum Gnadenbild der Maria pilgern. Am Samstagmorgen um 3 Uhr geht es los und am Sonntagmorgen geht es um 8 Uhr dann wieder von Techte zurück. Hand in Hand mit den Profis. Bis Sonntag können sich 11 Kinder als Einlaufmannschaft beim VfL Osnabrück bewerben. Vereine aus der Stadt und Region rund um Osnabrück, bestehend aus Jungs und Mädchen im Alter von 7 und 12 Jahren, haben eine Chance. Dabei muss es sich nicht unbedingt um Fußballmannschaften handeln, auch andere Sportmannschaften sind willkommen. Einfach mit einem lila-weißen Gruppenfoto bewerben. Mehr Infos zu den Teilnahmebedingungen findet ihr auf der Internetseite des VfL Osnabrück. Soweit die Radio Osnabrück Regionalnachrichten. 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
4: Und da messen wir gerade aktuell 18 Grad im Osnabrücker Zentrum und 19 notieren wir für Üdinghausen. Am Vormittag noch ziemlich grau und dann macht endlich einer den Wolkenwegschieber. Und er hat auch Erfolg, denn gegen Abend lockert das immer weiter auf. Das Ganze heute bei 23 Grad, in der Nacht immerhin noch 15.
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4: Hallo liebe Autofahrer, es geht rauf direkt auf die A30 Osnabrück Richtung Rheine, zwischen Rheine-Kanalhafen und Rheine. 3 Kilometer Stau, da müsst ihr ungefähr so eine Viertelstunde länger einrichten. Außerdem Vorsicht, auch heute wird wieder kräftig geblitzt, unter anderem zum Beispiel in Dinklage auf der Quakenbrücker Straße, in Kloppenburg, Eschstraße, in Osnabrück auf der Bersener Straße, da steht ein Anhänger nähe Eversburger Platz, der blitzt zu beiden Seiten, und in Höltinghausen, Kirchstraße, da steht auch was, Höhe Kirche Richtung Kloppenburg. Außerdem blitzt planmäßig der Landkreis Osnabrück heute in Haßbergen. Wenn ihr noch etwas wisst, was hier dringend in die Meldung muss, sagt es uns, wir geben es gerne weiter. 0541 77 70 50 0541 77 70 50. Danke im Voraus. Radio Osnabrück wünscht gute Fahrt.
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4: Puh. Schnell mal kurz genießt zwischendurch, hat keiner gemerkt. Ja, so kann das gehen. Schön, dass ihr da seid. Erst eine halbe Stunde ist rum, das geht hier unwahrscheinlich schnell. Wir werfen gleich mal einen Blick auf Jobangebote, die ganz aktuell sind. Gibt ja immer Leute, die suchen, und es gibt auch immer was. Und mit uns sowieso. Schön, dass ihr da seid. Ich bin Michael.

0: Vielleicht genau das passende Stichwort, ne? Jimmy Cliff, you can get it if you really want. Wer weiß, vielleicht geht's jetzt für euch in wenigen Sekunden direkt vom Radio zum Traumjob. Gut aufpassen.
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0: Gott, ich habe gerade Spacko gelesen. Die heißt natürlich Spargo, You and Me bei Radio Osnabrück. Und gleich folgendes. Direkt nach den Nachrichten, Offenbar und Star Sailor, For the Floor, For to the Floor. Ah, großer Unterschied auf Englisch. Außerdem folgendes. Jonas Blue, Fast Car, schön dranbleiben.
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1: Ich bin Katrin Müller. Nach Schätzungen des Robert-Koch-Instituts gab es infolge der Hitzephase im Juni rund 5.100 Hitzetote in Deutschland. Das geht aus dem aktuellen RKI-Wochenbericht zur hitzebedingten Mortalität hervor. Der vergangene Juni war in Westeuropa der heißeste jemals gemessene. Die Durchschnittstemperatur lag bei rund 20,7 Grad. Das sind mehr als 3 Grad über dem Juni-Durchschnitt der Jahre 1991 bis 2020. Das meldet der Klimawandeldienst der EU Copernicus.
2: Der Rekord-Juni hat Teile Europas nahezu ausgetrocknet. Portugal, Spanien, Frankreich und Griechenland kämpften gegen große Waldbrände. In Deutschland hat der Wetterdienst einen neuen Allzeit-Hitzerekord gemessen. 41,8 Grad in Möckern-Drewitz in Sachsen-Anhalt. Uli Reitinger, Nachrichtenredaktion.
1: Der Weg für den Kauf von US-Mittelstreckenwaffen ist frei. Deutschland hat sich mit den USA beim NATO-Gipfel in Ankara auf den Kauf von Marschflugkörpern des Typs Tomahawk geeinigt. Das sagte Bundeskanzler Merz bei einer Regierungserklärung im Bundestag. Mit der amerikanischen Regierung sei vereinbart worden, dass die Bundesrepublik amerikanische Tomahawk-Raketen erwerbe und in Deutschland stationiere, so Merz. Der Bundestag wird ein Stück weit digitaler. Die Anwesenheitslisten in Papierform werden auf lange Sicht abgeschafft. Künftig sollen die Abgeordneten per Chipkarte ihre Teilnahme an den Sitzungen nachweisen. Den Regierungsfraktionen zufolge spart das enorm Zeit und Geld.
3: Seit Jahrzehnten liegen die Anwesenheitslisten aus. Jedes Mitglied des Bundestags muss sich dort eintragen. Wer dort nicht unterschreibt, verliert Geld. 200 Euro werden von der Kostenpauschale für Abgeordnete abgezogen. 300 bei Nichteintragen plus unentschuldigten Fehlen. Die Listen zu kontrollieren und abzugleichen, verursacht in der Bundestagsverwaltung den Aufwand von etwa 1000 Arbeitsstunden pro Jahr, heißt es von den Regierungsfraktionen. Auch spare das neue digitale Verfahren bis zu 55.000 Blatt Papier im Jahr. Tanja Wagner, Nachrichtenredaktion.
1: Im Fall des tödlichen Angriffs auf einen Zugbegleiter in der Westpfalz ist der Angeklagte zu 10 Jahren Gefängnis verurteilt worden. Das Landgericht Zweibrücken sprach den 26-Jährigen nach der Tat vor 5 Monaten wegen Körperverletzung mit Todesfolge schuldig. Der Fall hatte eine bundesweite Debatte über die Sicherheit von Zugpersonal ausgelöst.
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5: Ganz aktuell jetzt 19 Grad in Hellern, 17 in Klosterösede. Ein grauer Start in den Tag, oder? Naja, es lockert allerdings immer weiter auf gegen Abend. Dann auch mal so ziemlich wolkenfrei. 23 Grad immerhin sind heute drin, in der Nacht dann 15. Und der Blick auf den Radio Osnabrück 3-Tage-Trend verrät Folgendes. Heute und morgen noch wechselnd bewölkt. Samstag viel Sonne. Es bleibt trocken und es wird wärmer. Höchstwerte gehen rauf von 23 auf 28 am Samstag.
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5: Hallo liebe Autofahrer, ich beginne mal mit einer Warnmeldung. Vorsicht bitte. Auf der A33 Brilon Richtung Bielefeld zwischen Kreuz Bielefeld und Bielefeld-Senne. Gefahr durch Gegenstände auf der linken Spur. Bitte fahrt dort langsam. Auf der A30 Osnabrück Richtung Rheine zwischen Ibbenbüren-West und Rheine. 8 Kilometer Stau. Dauert etwa ein halbes Stündchen länger für euch. Und natürlich kommen wir auch heute wieder zu Folgendem. Es wird fleißig geblitzt. Jetzt gerade unter anderem in Osnabrück auf der Wersener Straße. Da steht ein Anhänger nähe Eversoger Platz und der blitzt beidseitig. In Höltinghausen auf der Kirchstraße kann es teuer werden. Höhe Kirche Richtung Kloppenburg. In Kloppenburg auf der Eschstraße ebenso. Und in Dinklage auf der Quakenbrücker Straße. Der Landkreis Osnabrück, der blitzt heute planmäßig in Haßbergen. Wenn ihr etwas seht, Blau, Stau, Blitzer, Gefahrenstelle, sagt es uns. Wir reichen es natürlich gerne weiter an die Hörerinnen und Hörer. Dazu nutzt bitte folgende Nummer 0541 77 70 50. 0541 77 70 50 ist natürlich für Telefon und WhatsApp geeignet, also Sprach- oder Textnachricht, so wie ihr das gerne möchtet. Danke im Voraus. Radio Osnabrück wünscht gute Fahrt.
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5: Zack, schon wieder eine Stunde weg, oder? Freue ich mich auf die nächsten drei. Schön, dass ihr dabei seid. Erstmal einen sommerlichen Gruß aus dem Studio. Noch ist ja kühl und angenehm, ne? Wird sich in den nächsten Tagen wieder dramatisch ändern. Aber ich habe ihn ja für zu Hause zumindest, den Ventilator. Hier steht ja auch so ein Ding. Ich wollte den schon klauen, aber jetzt ist mir geholfen worden. Da hat irgendeiner hat zugehört und gesagt, pass auf, der kommt da gleich in den Laden, der Michael. Hau mal die Ventis raus, der braucht unbedingt einen. Danke dafür, danke, dass ihr da seid. Hallo.

Und Achtung bitte, ich habe eine ganz dringende Meldung. Die betrifft Bramsche Achmar. In Bramsche Achmar gibt es aktuell einen Großbrand und es werden auch Brandgase freigesetzt. Kann also zu Geruchsbelästigungen und Sichtbehinderungen in diesem Bereich kommen. Bitte Türen und Fenster geschlossen halten und auch bitte die Klimaanlagen abschalten in Bramsche Achmar.

gibt einfach so Moderationen, die macht man aus Respekt, ganz ohne Unterleger. Wie wir gerade erfahren mussten, ist Bonnie Tyler verstorben, die uns ja ganz, ganz große Hits jetzt hinterlässt. Und das ist das Schöne bei solchen Künstlern, dass sie immer irgendwie bei uns bleiben. Und sie hat ihr Leben der Musik gewidmet, hat unglaubliche Dinge gemacht mit dieser unfassbar tollen Stimme. Wir wünschen gute Reise, alles Gute, Bonnie Tyler, und danke für diese tolle Musik.

0: Elton John und Dua Lipa, krasse Nummer, oder? Hallo Clara.
1: Hallo Michael.
0: Bevor wir jetzt mal einsteigen mit dem, was du gleich hier thematisch zum Beispiel zum Vortrag bringst, habe ich noch was, was ich dringend nochmal melden möchte. Denn, Achtung bitte, in Bramsche Achmar, da gibt es aktuell einen Großbrand und dort werden Brandgase freigesetzt. Das heißt, es kann zu Geruchsbelästigungen kommen und auch zu Sichtbehinderungen. Anwohner in Achmar, Halen und Hollage werden gebeten, Türen und Fenster geschlossen zu halten und ebenfalls die Klimaanlagen abzuschalten. Nochmal, in Bramsche Achmar. Aktuell ein Großbrand, Brandgase, Geruchsbelästigung, Sichtbehinderung. Also bitte in Achmar, Halen und Hollage Türen und Fenster schließen und bitte auch die Klimaanlagen abschalten. So, Clara, du hast ja gleich noch weitere Infos für uns, unter anderem...
1: Eine Frau und mehrere Männer werden zu einem Vorfall in Bad Rottenfelde gesucht, bei der unter anderem Reizstoff eingesetzt wurde. Weitere Infos folgen gleich in den Radio Osnabrück Regionalnachrichten. Ihr wisst ja, bei uns hört ihr, was los ist.
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1: Ich bin Clara, guten Tag. Gestern Abend gegen 21.30 Uhr hat es einen Unfall auf der A30 gegeben. Im Bereich des Autobahnkreuzes Osnabrück Süd ist ein Motorradfahrer in die Leitplanke der Autobahn gekracht. Dabei wurde er schwer verletzt. Warum er von der Fahrbahn abgekommen ist, wird aktuell noch ermittelt. Bis 1 Uhr nachts war die Fahrbahn teilweise gesperrt. Gestern wurde ein 28- und ein 31-jähriger Mann an der Straße am Springberg in Bad Rothenfelde mit Reizstoff attackiert. Sie hatten sich gegen 23 Uhr mit einer Frau getroffen, die sie über die sozialen Medien kannten. Im Verlauf erschienen weitere Männer auf dem Parkplatz. Gemeinsam griff die Frau mit den Männern den 28-Jährigen und den 31-Jährigen an. Sie erlitten neben dem Einsatz von Reizstoff zusätzliche Verletzungen durch Schläge. Die Männer und die Frau flohen im Anschluss mit einem blauen BMW-Kombi. Jetzt werden die Angreifer gesucht. Eine Beschreibung zu denen findet ihr im Presseportal der Polizei Bad Rothenfelde. Gestern Abend ist ein Transporter auf einen Parkplatz in Wagenfeld in Brand geraten. Die Feuerwehr löschte das Feuer. Verletzt wurde niemand. Es entstand ein Schaden von insgesamt 10.000 Euro. Die Brandursache wird noch ermittelt. Heute hat es 2 Einbrüche gegeben. In Haselünne wurde heute um 1:45 in ein Auto- und Waschpflegecenter an der Hammertannenstraße eingebrochen. Dort haben die Einbrecher 800 Euro geklaut. In Lingen haben Unbekannte 5.000 Euro aus einer Pizzeria an der Schlachterstraße ergaunert. Gegen 3:45 sind sie dort eingestiegen. Hinweise nimmt einmal die Polizei Meppen und einmal die Polizei Lingen entgegen. Hand in Hand mit den Profis. Bis Sonntag können sich 11 Kinder als Einlaufmannschaft beim VfL Osnabrück bewerben. Vereine aus der Stadt und Region rund um Osnabrück, bestehend aus Jungs und Mädchen im Alter von 7 und 12 Jahren, haben eine Chance. Dabei muss es sich nicht unbedingt um Fußballmannschaften handeln, auch andere Sportmannschaften sind willkommen. Einfach mit einem lila-weißen Gruppenfoto bewerben. Mehr Infos zu den Teilnahmebedingungen findet ihr auf der Internetseite des VfL Osnabrück. Soweit die Radio Osnabrück Regionalnachrichten. 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
3: Aktuell 19 Grad im Osnabrückhafen, 19 Grad auch in Lotte. Grauer Vormittag, aber so nach und nach setzt sich dann doch mal endlich die Sonne durch und gegen Abend lockert es dann immer mehr auf. Höchsttemperaturen 23 und 15, also 23 am Tag und 15 in der Nacht.
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3: Und ich beginne vorab nochmal mit der Warnmeldung. Achtung bitte, in Bramsche Achmer gibt es aktuell einen Großbrand, bei dem dann noch Brandgase freigesetzt werden. Es kann zu Geruchsbelästigungen und Sichtbehinderungen in diesem Bereich kommen. Anwohner in Achmer, Halen und Hollage werden gebeten, Türen und Fenster geschlossen zu halten und Klimaanlagen bitte abschalten. So, wir gehen dann rauf auf die A30. Hallo liebe Autofahrer. Osnabrück Richtung Rheine, zwischen Hörstel und Rheine-Kanalhafen, da staut es sich. Dann A30 Osnabrück Richtung Amsterdam, zwischen Ibbenbüren West und Rheine-Nord, 10 Kilometer Stau, kostet euch etwa eine Dreiviertelstunde länger das Ganze. Natürlich wird auch heute wieder kräftig geblitzt, unter anderem in Kloppenburg auf der Eschstraße, in Dinklage auf der Quakenbrücker Straße und der Landkreis Osnabrück, der ist auch noch unterwegs heute und planmäßig blitzt er heute in Haasbergen. So, wenn ihr noch eine Meldung habt, die hier dringend reingehört, sagt es uns unter 0541 77 70 50, 0541 77 70 50, geben wir gerne weiter, danke im Voraus, Radio Osnabrück wünscht gute Fahrt.
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3: Meine Oma, die hat mir mal erzählt, die war in Lourdes bei einer Wallfahrt dabei. Unglaublich ist, was die Frau da erlebt hat. Und sie war auch wirklich immer fest davon überzeugt, da fand etwas ganz Besonderes statt. Alle haben da die Madonna gesehen. Tatsache. Ja, wir haben auch gleich auch das Thema Wallfahrt. Inwiefern das dann so besonders ist oder sehr informativ, das findet ihr selbst raus. Denn ihr bleibt ja sowieso dabei. Ne? Das lohnt sich bei uns. Schön, dass ihr da seid. Michael ist hier im Studio und ja, ich mache ein bisschen Musik, oder? Mit wem fangen wir an? Ach, mit Mars, also mit Bruno Mars. I just might. Was denn nun?
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0: So, wie ist das denn jetzt mit den Wallfahrten? Wann wird denn ein Ort überhaupt zum Wallfahrtsort? Ihr hört Radio Osnabrück am Donnerstag. Ja, im Bistum Osnabrück, da gibt es mehrere Wallfahrtsorte und auch Wallfahrten. Die größte und bekannteste dürfte wohl die Wallfahrt nach Telgte sein. Findet am kommenden Wochenende statt und das ist dann übrigens die größte Pilgerfahrt in diesem Jahr in ganz Deutschland. Wir haben uns gefragt, wann wird denn ein Ort überhaupt zu einem Wallfahrtsort? Und darüber haben wir mit Roberto Piani gesprochen vom Bistum Osnabrück. Er ist hier unter anderem für Wallfahrten zuständig und er hat uns gesagt, dass bestimmte Gegenstände wie zum Beispiel Gemälde einen Ort zum Wallfahrtsort machen.
1: Von einer Seite wird oft diese religiöse Erfahrung in Gegenständen dargestellt, weil wir Menschen brauchen auch was Konkretes, die uns an diese Erfahrung erinnert. Und von einer anderen Seite gibt es auch die Möglichkeit, immer wieder sich an besondere Persönlichkeiten, die im Glauben für uns ein Vorbild sein können, wie eine Heilige oder ein Heilige.
0: Seit Mitte des 17. Jahrhunderts bereits finden Wallfahrten nach Telgte statt. Zuerst aus Münster und Warendorf und seit dem 19. Jahrhundert wird regelmäßig aus Osnabrück nach Telgte gepilgert. Und viele Pilger nehmen auch etwas Persönliches für sich mit.
1: Viele Pilger sagen, ich hatte zum Beispiel eine Familienkrise, ich habe dann bei der Wallfahrt mitgemacht, was mir innerlich geholfen und deswegen mache ich jetzt jedes Jahr wieder als Danksagung für diese Unterstützung von oben für meine konkreten Probleme im Leben.
0: Ja, und rund um eine solche Wallfahrt müssen natürlich so einige Dinge organisiert werden und darum kümmern sich in der Regel Ehrenamtliche.
1: Wer stellt die Stühle? Brauchen wir ein Mikrofon, ein Liedsette? Die Wallfahrt nach Telgte, da werden die Straßen gesperrt für die normalerweise um die 5000 Teilnehmer der letzten Jahre. Also das braucht einen sehr größeren organisatorischen Aufwand. Je nachdem, wie groß ja auch die Gruppe, die teilnimmt, eine Rolle spielen.
0: Tja, ein Hoch auf die Helden, die immer ehrenamtlich unterwegs sind und dafür sorgen, dass alles funktioniert, auch im Hinblick auf diese Wallfahrten, die hier stattfinden. Die Teilnehmerzahlen bei den Wallfahrten im Bistum Osnabrück, die sind übrigens nach der Corona-Pandemie etwas zurückgegangen. Ausnahme, die Wallfahrt nach Telgte. Denn da nehmen noch immer so knapp 5000 Menschen teil. Warum ein Ort zum Wallfahrtsort wird, das haben wir besprochen mit Roberto Piani vom Bistum Osnabrück. Danke für die Infos. 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

0: Richtig gute Laune-Musik, oder? David Guetta mit Elegance, Take Figure, Run, Run River, Angels Above Me. Und gleich noch mehr gute Laune-Musik. Zum einen mit Ava Max, Sweet But Psycho. Singt die von mir, oder? Egal. Und außerdem folgendes im Angebot. Calvin Harris mit Jazzy, Satisfy. Richtig coole Mucke. Und noch vieles mehr gleich nach den Nachrichten. Schön dranbleiben.
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1: Ich bin Katrin Müller. Kanzler Friedrich Merz hat den eingeschlagenen Reformkurs der schwarz-roten Koalition für eine Modernisierung des Landes verteidigt. Die Mitte liefere, sie arbeite und sie erfülle vor allem den Auftrag aus unserem Grundgesetz, sagte Merz in einer Regierungserklärung im Bundestag. Auch verwies er auf positive Signale aus der Wirtschaft.
2: Wir sind ein starkes Land, wirtschaftlich, politisch und auch gesellschaftlich. Wir sind stark und wir können es auch bleiben. Wir bleiben es, wenn wir uns den Herausforderungen stellen und sie nicht wie früher wegschieben, sondern sie angehen und lösen.
1: Merz äußerte sich auch zum NATO-Gipfel in Ankara. Demnach wird die Bundesrepublik US-Mittelstreckenwaffen des Typ Tomahawk kaufen und in Deutschland stationieren. Darauf habe man sich mit der US-Seite verständigt, so Merz. Die Hitzephase ab Mitte Juni hat nach Schätzungen des Robert-Koch-Instituts rund 5.100 Menschen das Leben gekostet. Allein in der besonders heißen Woche vom 22. bis 28. Juni gab es demnach geschätzt rund 4.300 hitzebedingte Sterbefälle. Die Zahl der Hitzetoten übertrifft schon zur Jahresmitte die Werte ganzer Vorjahre deutlich.
3: Typischerweise gibt es in Sommerwochen mit hohen Temperaturen, also nicht nur tagsüber, sondern auch nachts, eine deutlich höhere Sterblichkeit. Aber diese Zahlen, die sind schon extrem. Schon jetzt sind es mehr Hitzetote als 2023, 24 oder 25 pro Jahr. Besonders betroffen waren ältere Menschen, vor allem über 85 Jahre. Und im Vergleich der Bundesländer zeigt sich, dass es die meisten Hitzetoten in Rheinland-Pfalz und dem Saarland gab. Hier starben deutlich mehr als im Bundesdurchschnitt. Antje Kaiser, Berlin.
1: Im Fall des tödlichen Angriffs auf einen Zugbegleiter in der Westpfalz ist der Angeklagte zu 10 Jahren Gefängnis verurteilt worden. Das Landgericht Zweibrücken sprach den 26-Jährigen nach der Tat vor 5 Monaten wegen Körperverletzung mit Todesfolge schuldig. Der Fall hatte eine bundesweite Debatte über die Sicherheit von Zugpersonal ausgelöst. Die britische Sängerin Bonnie Tyler ist tot. Entsprechende Berichte bestätigte ihr Management auf Anfrage der deutschen Presseagentur. Die Sängerin wurde 75 Jahre alt.
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5: Und dann messen wir 21 Grad in Lüstringen, 20 Grad in Velpe. Und schon wieder so ein grauer Start in den Tag heute, oder? Lockert allerdings auf. Das lockert immer weiter auf heute Richtung Abend. Und die Temperaturen recht angenehm. Nur 23 Grad in der Spitze heute Nacht, immerhin dann noch so maximal 15, also zum perfekten Schlafen geeignet. Und der Radio Osnabrück 3-Tage-Trend, der sagt Folgendes. Heute und morgen noch wechselnd bewölkt, Samstag ganz viel Sonne, es bleibt trocken und es wird wärmer. Höchstwerte steigen von 23 Grad heute auf 28 Grad am Samstag.
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5: Hallo liebe Autofahrer, Achtung bitte auf der A1 Bremen Richtung Osnabrück. Zwischen Vechta und Lohne-Dinklage, da steht ein defektes Fahrzeug auf dem Standstreifen und es besteht auch Gefahr durch Personen auf der Fahrbahn. Es geht rauf auf die A30 Osnabrück Richtung Amsterdam. Zwischen Ibbenbüren und Rheine-Nord 13 Kilometer Stau, dauert etwa so eine halbe Stunde bis 40 Minuten länger. Und auf der A30 Osnabrück Richtung Rheine, zwischen Rheine-Kanalhafen und Rheine, ein Unfall im Baustellenbereich. Da wird auch der Verkehr an der Unfallstelle vorbeigeführt. A33 Bielefeld Richtung Osnabrück, zwischen Dissen, Bad Rothenfelde und Hilter, ein defekter PKW auf dem Standstreifen. Wir kommen zu folgendem. Ja, ganz klar wird auch heute wieder geblitzt und danke an diesen aufmerksamen Hörer.
6: B51, kurz vor Leckermühle, unsere Brücke, stehen die am Lasern.
5: Vielen Dank dafür. Also B51 Belm Richtung Bohmte ist das. Da steht ein Laser kurz vor der Leckermühle unter der Brücke. Ebenfalls geblitzt wird in Kloppenburg auf der Eschstraße, in Dinklage, Quakenbrücker Straße. Und der Landkreis Osnabrück, der ist heute ebenfalls planmäßig unterwegs und blitzt euch in Haßbergen. Wenn ihr was habt für uns, was dringend gemeldet werden sollte, sagt es uns. Wir geben es gerne weiter. 0541 77 70 50. 0541 77 70 50. Vielen Dank im Voraus. Radio Osnabrück wünscht gute Fahrt.
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5: Ja, manche fragen sich, was mache ich denn, wenn es wieder heiß wird am Wochenende? Ich finde ja, Kino ist immer eine gute Idee. Schön klimatisiert da sitzen, tolle Filme gucken. Und was es da so gibt, das erfährt ihr gleich bei mir hier in wenigen Minuten bei Radio Osnabrück. Ist das schön, dass ihr alle da seid? Ich bin Michael. Hallo.

0: See. Cool, ne? So, Achtung, ihr Freunde des Films, aufgepasst. Ihr hört Radio Osnabrück, jetzt am Donnerstag und die heutigen Kino-Neustarts, die werden euch präsentiert von der Hall of Fame, dem Kino-Deluxe direkt am Hauptbahnhof in Osnabrück. Und genau da laufen in dieser Woche wieder zwei neue Filme an. Einer davon ist Disneys Live-Action-Verfilmung Vaiana mit Dwayne The Rock Johnson. Mehr dazu verrät uns Michelle Sausmikat von der Hall of Fame.
1: Im Mittelpunkt steht erneut die mutige Vaiana, die sich gemeinsam mit dem Halbgott Maui auf eine gefährliche Reise über den Ozean begibt.
2: Brauch deine Hilfe.
3: Ich gehe nicht mit einer Sterblichen auf eine Mission.
2: Meine Insel, mein Volk. Wird nicht überleben, wenn wir das nicht hinkriegen.
1: Der Film verbindet beeindruckende Landschaften, spektakuläre Abenteuer und bekannte Songs mit einer emotionalen Geschichte über Mut, Zusammenhalt und die Suche nach einem eigenen Weg.
2: Bin keine Prinzessin, ich bin die Tochter des Chiefs, die Zukunft meines Volkes. Ich bin Vaiana!
0: Boah, das klingt schon ziemlich geladen, oder? Aber Achtung, die Hall of Fame, die hat nämlich noch einen weiteren Film am Start und der hat's richtig in sich.
1: Mit Evil Dead Burn kehrt die legendäre Horrorreihe mit einer neuen Geschichte voller düsterer Spannung und kompromisslosem Horror zurück.
4: Wir haben euch gefunden.
5: William, mein geliebter Sohn. Ich würde alles dafür geben, uns nochmal vereint zu sehen.
1: Im Mittelpunkt steht eine Gruppe Menschen, die ungewollt eine uralte, dämonische Macht entfesselt.
6: Großvater glaubte daran, dass der Teufel zurückkehren würde. Wenn jemand aus dem Buch der Toten liest.
4: Kunde.
0: Also, ich habe den Film ja nicht gesehen. Also diesen Trailer. Den Film kann ich ja noch nicht gesehen haben. Aber auch den Trailer nicht. Aber ich glaube, Großvater hatte recht. Das sieht tatsächlich wohl so aus, als wenn der Teufel zurückgekommen ist. Wann die Filme zu sehen sind, das erfahrt ihr natürlich auf der Internetseite der Hall of Fame Osnabrück. Die Infos zum Neustart, die gab's von Michelle Sausmikat. Adi Osnabrück, hier hört ihr, was los ist.

0: Mr. Big, to be with you. Was? Nein, Mr. Big bin ich ich. Nein, den haben wir gerade gehört. Und Mrs. Smart, die ist gerade bei mir im Studio. Hallo Clara. Was gibt's denn gleich?
1: Ein 24-jähriger Mann aus Melle steht nächste Woche vor dem Amtsgericht Osnabrück. Was er verbrochen haben soll, das erfahrt ihr gleich in den Radio Osnabrück Regionalnachrichten. Ihr wisst ja, bei uns hört ihr, was los ist.
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1: Ich bin Clara, guten Tag. Auf dem Gelände eines Entsorgungsunternehmens in Achmar hat es heute Vormittag ein Feuer gegeben. Zeugen berichteten von einem lauten Knall und schwarzen Rauchwolken. Anwohner in Achmar, Hollage und Halen wurden gebeten, Fenster und Türen geschlossen zu halten. Die Feuerwehr war mit einem Großaufgebot im Einsatz. Sie konnte das Feuer bekämpfen. Aktuell finden noch Aufräumarbeiten statt. Gestern wurde ein 28- und ein 31-jähriger Mann an der Straße am Springberg in Bad Rothenfelde mit Reizstoff attackiert. Sie hatten sich gegen 23 Uhr mit einer Frau getroffen, die sie über die sozialen Medien kannten. Im Verlauf erschienen weitere Männer auf dem Parkplatz. Gemeinsam griff die Frau mit den Männern den 28-jährigen und den 31-jährigen an. Sie erlitten neben dem Einsatz von Reizstoff zusätzliche Verletzungen durch Schläge. Die Männer und die Frau flohen im Anschluss mit einem blauen BMW-Kombi. Jetzt werden die Angreifer gesucht. Eine Beschreibung zu denen findet ihr im Presseportal der Polizei Bad Rothenfelde. Nächste Woche Montag steht ein 24-jähriger Mann aus Melle vor Gericht. Er soll im Juni 2024 die Scheiben eines Autos eingeschlagen, dann die Bordmappe genommen und schließlich das Auto angezündet haben. Das Auto ist dadurch vollkommen zerstört worden. Zu dem Gericht sind 9 Zeugen geladen. In Lehmbruch hat sich gestern ein Motorradfahrer schwer verletzt. Der 63-Jährige wollte zuvor rechts abbiegen, dabei rutschte sein Bein von der Fußraste und schlug auf der Fahrbahn auf. Der Biker stürzte. Er litt schwere Verletzungen. Die Polizeidirektion Osnabrück hat eine neue Vizepräsidentin. Franziska Hulvershorn ist vom niedersächsischen Innenministerium nach Osnabrück gewechselt. Gegenüber Radio Osnabrück hat sie erzählt, dass ihr Ziel als Polizeivizepräsidentin ist, dass die Polizeidirektion mit all ihren Mitarbeitern gute Arbeit leisten kann.
2: Daran möchte ich mich auch messen lassen, dass wir am Ende von den Bürgern auch das Vertrauen bekommen, was wir durch unsere Arbeit verdienen. Ich möchte, dass ich einen guten Rahmen für die Arbeit gestalten kann, dass die Mitarbeiter ihre Arbeit leisten können und auch mit Freude und Engagement zur Arbeit kommen und motiviert durch die nächsten Jahre gehen.
1: Hulvershorn ist die Nachfolgerin von Andrea Menke, die nach rund 40 Dienstjahren in Rente gegangen ist. Heute hat es 2 Einbrüche gegeben. In Haselünne wurde heute um 1:15 in ein Auto- und Waschpflegecenter an der Hammertannenstraße eingebrochen. Dort haben die Einbrecher 800 Euro geklaut. In Lingen haben Unbekannte 5.000 Euro aus einer Pizzeria an der Schlachterstraße ergaunert. Gegen 3:15 sind sie dort eingestiegen. Hinweise nimmt einmal die Polizei Meppen und einmal die Polizei Lingen entgegen. Soweit die Radio Osnabrück Regionalnachrichten. 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
4: Recht angenehme Temperaturen im Moment. 21 Grad in Harderberg, 20 Grad in Hörstel und es lockert immer weiter auf. Aber in der Spitze gibt es nur 23 Grad. Und heute Nacht bleibt es dann bei maximal 15, also der gute Schlaf ist gesichert.
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4: Hallo liebe Autofahrer, wir gehen mal rauf auf die A30 Osnabrück Richtung Rheine. Zwischen Ibbenbüren und Rheine. 11 Kilometer Stau, heißt etwa eine Stunde müsst ihr da länger einrechnen. Heißt auch Osnabrück Richtung Rheine A30 zwischen Hörstel und Rheine-Kanalhafen staut es sich. Und auf der A33 Bielefeld Richtung Osnabrück zwischen Dissen, Bad Rothenfelde und Hilta. Da steht ein defekter PKW und zwar auf dem Standstreifen. So, das kennt ihr? Es wird auch heute wieder kräftig geblitzt und zwar unter anderem jetzt in Ledde auf der Dorfstraße, kurz hinter der Kirche Richtung Langenbeck. Auf der A1 Bremen Richtung Osnabrück gibt es eine Abstandskontrolle zwischen Kloppenburg und Vechta und auf der B51 Belm Richtung Bohmte, da steht ein Laser kurz vor der Leckermühle unter der Brücke. Außerdem ist der Landkreis Osnabrück planmäßig heute unterwegs und blitzt in Haßbergen. Wenn ihr noch eine Ergänzung habt, die hier gemeldet werden sollte, dann bitte dringend reinreichen, dann können wir es auch weitergeben. Die Telefonnummer und auch für WhatsApp natürlich lautet 0541 77 70 50. 0541 77 70 50. Radio Osnabrück sagt Dankeschön und wünscht gute Fahrt.
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4: Es geht so schnell. Unfassbar. Anderthalb Stunden sind wir durch hier heute. Also ich kann das gar nicht glauben. Schon wieder lange die zweite Halbzeit und manchmal wünscht man sich eine Verlängerung. Wir sind ja nicht bei der Fußballweltmeisterschaft. Sonst könnte ich auch laut schreien. Tor! Besser nicht. Ja, was los ist? Radio Osnabrück. Ich bin Michael, schön, dass ihr da seid.

0: Und es wird wieder Zeit für eine ganz besondere Musikgeschichte sozusagen. Wir öffnen eine weitere Seite unseres Tagebuchs der Hits. Ja, und das Ding ist wirklich einen Talk wert.
1: 9. Juli 1984. Talk Talk sind mit Such a Shame neu in den Charts. It's a shame. Luke Reinhardt ist die Hauptfigur im Buch Der Würfler. Der Psychiater ist gelangweilt von seinem Leben, vom immer gleichen Trott. Die Routine frisst ihn auf. Er braucht Abwechslung. Also beginnt er, alle Entscheidungen durch Würfeln zu treffen. Er hört auf, Psychiater zu sein und startet ein komplett neues Leben. Um ihn und seinen neuen Lebensentwurf entsteht ein regelrechter Kult. Er bringt durch das Würfeln die gesellschaftliche Ordnung in Aufruhr und wird zum Staatsfeind. Dieses Buch ist das Lieblingsbuch von Mark Hollis, dem Frontmann von Talk Talk. Er liest es immer und immer wieder und verpackt die Geschichte in einen Song und gibt seinen Kommentar zur Handlung. Es ist eine Schande, was ein einziger Würfel auslösen kann. Und auch, dass man sich nicht zufrieden gibt und kein Ende findet,

Hit. Und gleich geht's natürlich richtig weiter mit Musik, ist doch klar. Mit der Musik eures Lebens. Unter anderem mit diesem Song gleich, Ariana Grande.

0: Michael Jackson in person, Pretty Young Thing, gleich das und vieles mehr bei Radio Osnabrück.
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1: Ich bin Katrin Müller. Kanzler Friedrich Merz hat den eingeschlagenen Reformkurs der schwarz-roten Koalition für eine Modernisierung des Landes verteidigt. Die Mitte liefere, sie arbeite und sie erfülle vor allem den Auftrag aus unserem Grundgesetz, sagte Merz in einer Regierungserklärung im Bundestag. Auch verwies er auf positive Signale aus der Wirtschaft.
2: Wir sind ein starkes Land, wirtschaftlich, politisch und auch gesellschaftlich. Wir sind stark und wir können es auch bleiben. Wir bleiben es, wenn wir uns den Herausforderungen stellen und sie nicht wie früher wegschieben, sondern sie angehen und lösen.
1: Merz äußerte sich auch zum NATO-Gipfel in Ankara. Demnach wird die Bundesrepublik US-Mittelstreckenwaffen des Typ Tomahawk kaufen und in Deutschland stationieren. Darauf habe man sich mit der US-Seite verständigt, so Merz. Die Hitzephase ab Mitte Juni hat nach Schätzungen des Robert-Koch-Instituts rund 5.100 Menschen das Leben gekostet. Allein in der besonders heißen Woche vom 22. bis 28. Juni gab es demnach geschätzt rund 4.300 hitzebedingte Sterbefälle. Die Zahl der Hitzetoten übertrifft schon zur Jahresmitte die Werte ganzer Vorjahre deutlich.
3: Typischerweise gibt es in Sommerwochen mit hohen Temperaturen, also nicht nur tagsüber, sondern auch nachts, eine deutlich höhere Sterblichkeit. Aber diese Zahlen, die sind schon extrem. Schon jetzt sind es mehr Hitzetote als 2023, 24 oder 25 pro Jahr. Besonders betroffen waren ältere Menschen, vor allem über 85 Jahre. Und im Vergleich der Bundesländer zeigt sich, dass es die meisten Hitzetoten in Rheinland-Pfalz und dem Saarland gab. Hier starben deutlich mehr als im Bundesdurchschnitt. Antje Kaiser, Berlin.
1: Die für das Wintersemester geplanten Leistungserhöhungen beim BAföG werden um ein halbes Jahr verschoben. Die Anhebung der sogenannten Wohnkostenpauschale von 380 auf 440 Euro für diejenigen, die nicht mehr bei den Eltern wohnen, soll demnach erst zum Sommersemester 2027 kommen. Das teilten die zuständigen Fachpolitiker von Union und SPD in Berlin mit. Die britische Sängerin Bonnie Tyler ist tot. Entsprechende Berichte bestätigte ihr Management auf Anfrage der deutschen Presseagentur. Die Sängerin wurde 75 Jahre alt.
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5: Aktuell messen wir 20 Grad in Belm, 23 in Riemsloh. Und es ging ja wirklich grau los heute. Ne? Es lockert allerdings immer weiter auf über den Nachmittag, gegen Abend dann ganz wenige Wolken. 23 Grad sind heute drin, in der Nacht 15. Und wir blicken mal auf den Radio Osnabrück 3-Tage-Trend. So, heute und morgen ist es noch wechselnd bewölkt. Samstag dagegen viel Sonne. Es bleibt trocken, es wird wärmer. Geht hoch von heute 23 auf, dann Samstag, Achtung, 28 Grad. 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
5: Hallo liebe Autofahrer, A2 Hannover Richtung Dortmund zwischen Bielefeld-Ost und dem Kreuz Bielefeld. Gefahr durch Spanngurte auf allen Fahrstreifen, bitte vorsichtig fahren. A30 Osnabrück Richtung Rheine zwischen Ibbenbüren und Rheine, 12 Kilometer Stau, da stockt es, kostet euch etwa eine halbe Stunde länger. A30 Osnabrück Richtung Rheine, auch zwischen Hörstel und Rheine-Kanalhafen dementsprechend Stau. Und wir kommen zu folgendem. Genau, fleißig geblitzt wird auch wieder in Belm zum Beispiel auf der B51 Richtung Bohmte. Da steht ein Laser kurz vor der Leckermühle unter der Brücke. A1 Bremen Richtung Osnabrück. Da steht eine Abstandskontrolle zwischen Kloppenburg und Vechta. Und in Lede auf der Dorfstraße, auch da aufpassen, kurz hinter der Kirche Richtung Laggenbeck. Außerdem ist der Landkreis Osnabrück heute planmäßig unterwegs und blitzt fleißig in Haasbergen. Habt ihr auch was gesehen? Her damit, gerne geben wir das dementsprechend weiter. 0541 77 70 50. 0541 77 70 50. Ist für WhatsApp und Telefon. Könnt ihr also Sprachnachricht, Textnachricht, wie ihr das wollt. Hauptsache es kommt ihr an, dann geben wir es natürlich sofort weiter. Danke dafür im Voraus. Radio Osnabrück wünscht gute Fahrt.
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5: Langsam mal wieder, die Zeit, die rast, unfassbar. Eine Stunde können wir heute noch miteinander genießen. Jawohl, dann ist Moppel dran und ich bin zur Tür raus. Jetzt bin ich erstmal noch die ganze Zeit für euch am Start. Freue mich, dass ich das hier machen darf und dass ich euch hier begrüßen kann. Ja, ihr seid hier bestens aufgehoben. Die beste Musik sowieso, die Musik eures Lebens und alles andere ohne Worte, oder? Mehr geht nicht. Schön, dass ihr da seid. Hallo, ich bin Michael.

Tja, oder wie meine Oma immer gesagt hat, Michael Jackson. Wie gesagt, heute gab's hier ein bisschen Kuchen. Ich brauche da mal Sahne drauf. Also Sahne kommt bei mir auf alles, bis auf Bratwurst. Ist so. Jetzt muss ich natürlich die passende Bewegungseinheit machen, aber die Musik hier passt schon.

0: habe den Mirko hat die Tränen in den Augen bei dieser Boyzone-Nummer.
1: Schöner Song.
0: Ja, wunderschön. Was hören wir denn gleich bei dir, Mirko?
1: Ja, die Polizei Kloppenburg-Vechta und die Staatsanwaltschaft Osnabrück, die ermitteln jetzt gegen 4 Personen aus der Nähe von Bremen. Was die Männer verbrochen haben sollen, hört ihr gleich bei uns in den Radio Osnabrück Regionalnachrichten. Ihr wisst ja, bei uns, da hört ihr, was los ist.

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16: Es ist 13.30 Uhr.
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17: Ich bin Mirko. Guten Tag. In Lehmbruch hat sich gestern ein Motorradfahrer schwer verletzt. Der 63-Jährige wollte zuvor rechts abbiegen, dabei rutschte sein Bein von der Fußraste und schlug auf der Fahrbahn auf. Der Mann stürzte und verletzte sich schwer. Nächste Woche Montag steht ein 24-jähriger Mann aus Melle vor Gericht. Er soll im Juni 2024 die Scheiben eines Autos eingeschlagen, dann die Bordmappe genommen und schließlich das Auto angezündet haben. Das Auto ist dadurch vollkommen zerstört worden. Zu dem Gericht sind 9 Zeugen geladen. Die Polizei Kloppenburg-Vechta und die Staatsanwaltschaft Osnabrück ermitteln gegen 4 Personen aus der Nähe von Bremen. Ihnen wird gewerbsmäßiger Betrug vorgeworfen. Unter anderem sollen sie einen 77-jährigen Mann aus Vechta angerufen und vorgegeben haben, ein Bankmitarbeiter zu sein. Die Betrüger haben den Mann dazu bewegt, das Geld auf andere Konten zu überweisen. Wenig später haben die 4 Täter das Geld dann von den Konten abgehoben. Auch eine weitere Seniorin ist auf die Masche reingefallen. Insgesamt haben die Betrüger Geld im mittleren 5-stelligen Bereich geklaut. Am Dienstag wurden 5 Wohn- und Geschäftshäuser in der Nähe von Bremen durchsucht und verschiedene Beweismittel sichergestellt. Am Wochenende sind gleich zwei Autobahnen um Osnabrück gesperrt. Einmal die Autobahn 1 im Bereich Osnabrück Nord und zum anderen die A30 zwischen Melle Ost und Melle West. Mehr Infos dazu hat Radio Osnabrück-Kollegin Antonia.
5: Die Sperrung auf der A1 beginnt morgen um 20 Uhr. Hier wird seit Anfang letzten Jahres die B68-Brücke erneuert. An diesem Wochenende wird eine neue Brücke eingehoben. Gesperrt wird zuerst in Richtung Bremen. Ab Samstagmorgen um 5 Uhr wird die A1 auch in Richtung Münster gesperrt. Auf der B68 sind am Samstag und am Sonntag zusätzlich noch die Anschlüsse Wallenhorst Süd teilweise gesperrt. Ebenfalls morgen Abend wird die A30 zwischen Melle Ost und Melle West voll gesperrt. Hier wird eine Brücke abgerissen, Umleitungen werden eingerichtet.
17: Aktuelle Infos zum Verkehr gibt es bei Radio Osnabrück im besten Verkehrsservice für Osnabrück und die Weser-Ems-Region. Den hört ihr immer zur vollen und zur halben Stunde. Soweit die Radio Osnabrück Regionalnachrichten. 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
20: Recht angenehme Temperaturen im Moment, würde ich sagen. 19 Grad aktuell in Fledda, 20 in Bad Iburg. Ging ja ziemlich grau los, ne? Aber es lockert jetzt immer weiter auf über den Nachmittag und gegen Abend. Und dann haben wir insgesamt so 23 Grad, die heute drin sind. Heute Nacht dann 15. Sieht doch ganz gut aus.
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20: Ein Gruß an die lieben Autofahrer. Achtung bitte auf der A30, reine Richtung Osnabrück, zwischen Hörstel und Ibbenbüren. Da besteht Gefahr durch einen defekten LKW auf dem Standstreifen. Zwischen Hörstel und Ibbenbüren West, Gefahr durch einen defekten LKW auf dem Standstreifen. Es liegen auch Fahrzeugteile auf der Fahrbahn. Also bitte besonders vorsichtig ranfahren an diese Stelle. Die Polizei weiß Bescheid. Und dann geht's jetzt auf die A30 Osnabrück Richtung Amsterdam. Zwischen Ibbenbüren West und Rheine-Nord 7 Kilometer Stopp. Der Verkehr dauert etwa 10 Minuten länger. Und wie könnte das anders sein? Natürlich wird auch heute wieder fleißig geblitzt, unter anderem jetzt gerade in Belm auf der B51 Richtung Bohmte. Da steht nämlich ein Laser kurz vor der Leckermühle unter der Brücke. Auf der A1 Bremen Richtung Osnabrück gibt es eine Abstandskontrolle zwischen Kloppenburg und Vechta. Und in Ledda auf der Dorfstraße kurz hinter der Kirche Richtung Langenbeck, da wird auch geblitzt. Der Landkreis Osnabrück, der ist auch heute unterwegs mit den Blitzkisten und der macht das heute planmäßig in Haasbergen. Jetzt kann es ja sein, dass ihr was seht, Stau, Blitzer, Gefahrenstelle. Immer her damit, wir geben das sehr gerne weiter. 0541 77 70 50. 0541 77 70 50. Ihr sagt es uns, wir sagen es weiter. So funktioniert das auch mit dem besten Verkehrsservice für Osnabrück und die Weser-Ems-Region. Ja, ich wünsche gute Fahrt und vielen Dank im Voraus.
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20: Ja, und wenn ihr so weiter durch den Tag blickt und auch morgen, schauen wir doch mal, was gibt es denn so in Sachen Möglichkeiten, was Events betrifft. Ist ja immer irgendwas Schönes dabei, muss ich ja zugeben. Ich freue mich sehr, dass ihr da seid. Ich bin Michael. Hallo nochmal.

0: Belinda Carlisle, Heaven is a Place on Earth. Schön wäre auch, wenn man sagen könnte, Earth is a Place of Heaven, aber davon sind wir, glaube ich, im Moment noch weit entfernt. So, jetzt geht's los mit den Veranstaltungstipps.
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3: In Zoo Osnabrück wird eine längst vergangene Zeit wieder lebendig. Über 20 lebensgroße Dinosaurierfiguren nehmen euch mit auf eine Reise in die Urzeit. Bei einer rund 60-minütigen Führung durch das Dinoversum erfahren kleine und große Dino-Fans spannende Fakten über die Urzeitgiganten. Los geht's heute um 14 Uhr im Zoo Osnabrück. Frisch und regional. Der Wochenmarkt in Bramsche lädt morgen früh zum Wochenmarkt ein. Hier gibt's frisches Obst und Gemüse, leckere Spezialitäten und eine entspannte Atmosphäre. Wer Lust auf regionale Leckereien hat, kann morgen früh ab 7 Uhr auf dem Wochenmarkt in Bramsche vorbeischauen.
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0: Radio Osnabrück mit der Musik eures Lebens und jetzt auch mit der Musik ihres Lebens. Ja, dem großen Traum von Sarah Engels. Sie hat ihn geträumt und ich finde, das hat sie richtig gemacht und auch richtig gut. Stop the
1: Mein Name ist Sarah Engels und ich grüße alle Hörer von Radio Osnabrück, wünsche euch ganz viel Liebe mit eurer Familie.

0: gleich geht's wieder mit Moppel weiter. Der hat natürlich nur die beste Musik im Angebot. So geht's los. Model Up und die Backstreet Boys. Der hatte mal eine coole Mucke, oder? Ist noch mehr im Angebot. We Pray, Coldplay. Das alles und noch viel mehr gibt's gleich bei Moppel nach den Nachrichten. Viel Spaß dabei, schön dranbleiben.
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1: Ich bin Thomas Bock. Deutschland hat sich mit den USA beim NATO-Gipfel in Ankara auf den Kauf von Mittelstreckenwaffen des Typs Tomahawk geeinigt. Das sagte Kanzler Merz bei einer Regierungserklärung im Bundestag. Außerdem verteidigte der Kanzler den Reformkurs der schwarz-roten Koalition.
2: Merz stellte dabei die jüngsten Beschlüsse des Koalitionsausschusses heraus. Diese zielten vor allem auf mehr Beweglichkeit für Unternehmen, auf den Erhalt des Sozialstaats und auf die steuerliche Entlastung der Arbeitnehmerinnen und Arbeitnehmer. Frei ist nun der Weg für den Kauf von US-Mittelstreckenwaffen. Dabei geht es um Marschflugkörper. Ursprünglich sollten die USA sie hier stationieren. Doch US-Präsident Trump kippte die Vereinbarung. Die Bundesregierung will mit der Beschaffung der Marschflugkörper nun eine Lücke in den militärischen Fähigkeiten schließen. Aus Berlin, Dirk Zeitler.
1: Bestimmte BAföG-Empfänger können nicht wie geplant mit einer Erhöhung der Unterstützung schon zum Wintersemester rechnen. Die ursprünglich geplante Anhebung der im BAföG enthaltenen Wohnkostenpauschale von 380 auf 440 Euro für diejenigen, die nicht mehr bei den Eltern wohnen, soll demnach erst zum Sommersemester 2027 kommen. Das teilten die zuständigen Fachpolitiker von Union und SPD in Berlin mit. Tödliche Faustschläge bei einer Ticketkontrolle. 5 Monate nach dem brutalen Angriff auf einen Zugbegleiter in Rheinland-Pfalz ist der Angeklagte zu 10 Jahren Gefängnis verurteilt worden.
3: Anfang Februar wurde Serkan Çağlar bei einer Ticketkontrolle in der Westpfalz angegriffen und getötet. Das Gericht hat jetzt geurteilt, dass kein Tötungsvorsatz vorlag, der Angeklagte trotz der harten Schläge gegen den Kopf des Opfers nicht mit dessen Tod hätte rechnen können. Deswegen spricht das Gericht auch nicht von Totschlag oder Mord, sehr zur Enttäuschung der Familie des Opfers. Deren Anwalt hatte angekündigt, das Urteil anzufechten, denn es sei für alle Menschen, die in der Öffentlichkeit arbeiten, ein weiterer Schlag ins Gesicht und sende ein falsches Signal. Das Urteil ist noch nicht rechtskräftig. Aus Zweibrücken, Lea Wegerle.
1: Große Powerballaden und ihre unverkennbar rauchige Stimme machten Bonnie Tyler weltweit berühmt. Mit Hits wie Total Eclipse of the Heart und Holding Out for a Hero sang sie 2 unvergessliche Pop-Hymnen. Nun ist Tyler im Alter von 75 Jahren nach schwerer Krankheit gestorben. Das bestätigte ihr Manager. Zuletzt lag Tyler nach einer Darm-OP in einem Krankenhaus in Portugal im künstlichen Koma.
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5: Aktuell 21 Grad in Melle, 21 sind es auch in Holdorf. Heute wechseln sich Sonne und Wolken ab, bei Höchstwerten von um die 21 Grad. Nachts geht es dann runter auf 13. Der Radio Osnabrück 3-Tage-Trend. Ab morgen wird es deutlich sonniger bei uns. Die Wolken verziehen sich langsam und am Wochenende bleibt keine Wolke mehr übrig, beziehungsweise kaum noch eine. Das Ganze bei 26 bis 30 Grad.
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5: 2:04, hallo liebe Autofahrer. Vorsicht bitte auf der A30, Rheine in Richtung Osnabrück. Zwischen Hörstel und Ebenbüren-West Gefahr durch einen defekten LKW auf dem Standstreifen. A30 Osnabrück in Richtung Rheine. Zwischen Hörstel und Rheine 5 Kilometer stockender Verkehr. Hier dauert es ungefähr 5 Minuten länger. Geblitzt sind unter anderem in Lette an der Dorfstraße, kurz hinter der Kirche, wenn ihr in Richtung Laggenbeck unterwegs seid. Eine Abstandskontrolle auf der A1 Bremen in Richtung Osnabrück zwischen Kloppenburg und Vechta. Und der Landkreis Osnabrück, der ist heute mit seinen Geschwindigkeitskontrollen in Haßbergen unterwegs. Habt ihr noch mehr Messstellen gesehen? Dann gebt uns gerne Bescheid per WhatsApp oder ruft an auf unserer Kombinummer. Das ist 0541 77 70 50. Radio Osnabrück wünscht euch eine gute und sichere Fahrt.
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5: Die Backstreet Boys sind wieder da. Nicht nur auf Tour, nein, sie haben auch was Neues Musikalisches rausgebracht. Das möchten wir euch natürlich jetzt nicht vorenthalten. Spielen euch ihre neue Single. Backstreet Boys, Bottle Up. Beim Moppel am Nachmittag.

Meine Reibeisenstimme ist für immer verstummt. Hier Radio Osnabrück an diesem traurigen Donnerstag. Bonnie Tyler ist im Alter von 75 Jahren gestorben. Und diese Stimme, sie wird für uns immer in Erinnerung bleiben. Es war einfach ihr Markenzeichen, diese Reibeisenstimme. Und die entstand zufällig, muss man sagen, nach einer Stimmband-OP. Ich durfte 6 Wochen lang nicht sprechen. Ja, und das fiel mir echt schwer, sagte Bonnie Tyler mal in einem Interview. Aus lauter Frust habe ich dann irgendwann geschrien. Das war's dann, aber zum Glück habe ich's getan. Und dabei kam dann eben diese geniale Stimme von Bonnie Tyler heraus, wo sie dann zahlreiche Hits mit hatte. Auch dieser hier war mit dabei. Zusammen mit Shakin' Stevens, hier ist sie, die großartige Bonnie Tyler. A Rockin' Good Way bei Radio Osnabrück.

Wer von der Kelly-Family hat wohl am meisten Knete? Hier ist Radio Osnabrück und der Frage ist jetzt mal ein Institut nachgegangen. Da wurde geforscht und, was soll man sagen, es kam bei raus, Michael Patrick Kelly ist der wohlhabendste aus der Kelly-Familie. Früher ja Paddy Kelly, mittlerweile ist er groß geworden, heißt Michael Patrick Kelly und er bringt einen Erfolg nach dem nächsten heraus. Auch Maite ist mit dabei und Patricia, die haben auch ordentlich was auf der hohen Kante liegen. Aber Michael Patrick ist mit Abstand der Mann, der am meisten Geld mit in die Familie bringt. Und wenn ihr Frauen jetzt gerade vom Radio sagt, oh, cool, den Kerl würde ich gerne auch an meiner Seite haben, wenn er so viel Geld hat. Ich muss euch enttäuschen, Michael Patrick Kelly ist seit April 2013 verheiratet in festen Händen. Da geht nichts mehr. Oh, jetzt sehe ich bei einigen Namen, dass die Mundwinkel doch ein bisschen runtergehen. Hey!

0: MPK, Michael Patrick Kelly, The One, der eine, und er meint genau den einen, unseren Mirko.
1: Hallo. André, moin, hallo.
0: Schönen guten Tag, mein Lieber. Das ist gleich von Ihnen in Nachrichten um halb.
1: Ja, in Achma hat es heute Vormittag auf dem Gelände eines Entsorgungsunternehmens gebrannt. Mhm. Was da genau passiert ist, hört ihr gleich bei uns in den Radio Osnabrück Regionalnachrichten um halb. Ihr wisst ja bei uns, da hört ihr, was los ist.
0: Und nur mit dem einen, sonst wird keiner.
1: Genau, mit dem.
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1: Ich bin Mirko. Guten Tag. Auf dem Gelände eines Entsorgungsunternehmens in Achmar hat es heute Vormittag gebrannt. Zeugen haben uns von einem lauten Knall und großen schwarzen Rauchwolken berichtet. Nach Angaben der Feuerwehr ist auf dem Gelände Abfall in Brand geraten. Während des Feuers wurden Anwohner in Achmar, Hollag und Thalen gebeten, Fenster und Türen geschlossen zu halten. Die Feuerwehr hat heute Mittag in Bramsche und Wallenhorst die Luftqualität untersucht und konnte keine Belastungen feststellen. Das Löschwasser ist auf dem Gelände aufgefangen worden. Die Untersuchungen zur Brandursache dauern an. Gestern Abend wurden ein 28- und 31-jähriger Mann an der Straße am Springberg in Bad Rottenfelde mit Reizstoff attackiert. Sie hatten sich gegen 23 Uhr mit einer Frau getroffen, die sie über die sozialen Medien kannten. Was dann passiert ist, das sagt euch Radio Osnabrück-Reporterin Clara.
2: Im Verlauf erschienen weitere Männer auf dem Parkplatz. Gemeinsam griff die Frau mit den Männern den 28-jährigen und 31-jährigen an. Sie erlitten neben dem Einsatz von Reizstoff zusätzliche Verletzungen durch Schläge. Die Männer und die Frau flohen im Anschluss mit einem blauen BMW-Kombi. Jetzt werden die Angreifer gesucht. Eine Beschreibung zu denen findet ihr im Presseportal der Polizei Bad Rottenfelde.
1: Die Polizei Kloppenburg-Vechta und die Staatsanwaltschaft Osnabrück ermitteln gegen 4 Personen aus der Nähe von Bremen. Ihnen wird gewerbsmäßiger Betrug vorgeworfen. Unter anderem sollen sie einen 77-jährigen Mann aus Vechta angerufen und vorgegeben haben, ein Bankmitarbeiter zu sein. Die Betrüger haben den Mann dazu bewegt, das Geld auf andere Konten zu überweisen. Wenig später haben die 4 Täter das Geld dann von den Konten abgehoben. Auch eine weitere Seniorin ist auf die Masche reingefallen. Insgesamt haben die Betrüger Geld im mittleren fünfstelligen Bereich geklaut. Am Dienstag wurden 5 Wohn- und Geschäftshäuser in der Nähe von Bremen durchsucht und verschiedene Beweismittel sichergestellt. Die Polizeidirektion Osnabrück hat eine neue Vizepräsidentin. Franziska Hulfershorn ist vom niedersächsischen Innenministerium nach Osnabrück gewechselt. Gegenüber Radio Osnabrück hat sie erzählt, dass ihr Ziel als Polizeivizepräsidentin ist, dass die Polizeidirektion mit all ihren Mitarbeitern gute Arbeit leisten kann.
3: Daran möchte ich mich auch messen lassen, dass wir am Ende von den Bürgern auch das Vertrauen bekommen, was wir durch unsere Arbeit verdienen. Ich möchte, dass ich einen guten Rahmen für die Arbeit gestalten kann, dass die Mitarbeiter ihre Arbeit leisten können und auch mit Freude und Engagement zur Arbeit kommen und motiviert durch die nächsten Jahre gehen.
1: Hulfershorn ist die Nachfolgerin von Andrea Menke, die nach rund 40 Dienstjahren in Rente gegangen ist. Soweit die Radio Osnabrück Regionalnachrichten. 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
5: Aktuell 21 Grad am Westerberg. 21 messen wir auch bei euch in Twiest. Heute wechseln sich Sonne und Wolken ab bei um die 21 Grad. Nachts geht's runter auf 13 und ab morgen dann ordentlich und schön und warm und heiß und überhaupt Hochsommertemperaturen 26 bis 30 Grad. Ich finde keine Superlative mehr. Auf jeden Fall kommt der Sommer zurück. 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
5: Wobei ich zugeben muss, das waren gerade keine Superlative, das war einfach nur dummer Quatsch, den ich gelabert habe. Ist aber gar nicht aufgefallen, ne? 4 Minuten nach 3:30, hallo liebe Autofahrer. Vorsicht bitte auf der A30 Rheine in Richtung Osnabrück. Zwischen Hörstel und Ibbenbüren-West ein defekter LKW auf dem Standstreifen. Und ansonsten haben wir noch einen Blitzer. Der Landkreis Osnabrück blitzt heute in Haßbergen. Wenn ihr auch weitere Messstellen gesehen habt, dann gebt uns gerne Bescheid per WhatsApp oder ruft an auf unserer Kombinummer 0541 77 70 50. Radio Osnabrück wünscht euch eine gute Fahrt. Kein Quatsch.
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5: Mit Teddy Swims, Mr. Know-It-All. Ich bin der Moppel und schwimme jetzt eher, weil ich durcheinander rede.

0: Frau, bei der sich die Disco-Kugel von ganz alleine dreht. Gloria Gaynor, I am what I am. Hier ist Radio Osnabrück am Donnerstag.
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2: Check one, check two. Was liegt heute an, Kollege Ulu?
3: Guten Morgen, Captain. Oh, in Australien wurden Strände gesperrt, weil Metallkugeln aus dem Weltall dort eingeschlagen sind.
2: Ja und?
3: Wie ja und?
2: Ja, im Weltraum wurde ein Strand gesperrt, weil jetzt der Ball von Jonathan Tah dort eingeschlagen ist. Achtung, Cabin-Crew, Fräulein Schieber, bitte ins Cockpit.
4: Ja, Captain.
2: Alles gut bei Ihnen da hinten?
4: Ja, übrigens, heute gibt's kein Rührei.
2: Ja, der Flug war bislang auch überraschend ruhig.
4: Ja, daran liegt's nicht. Haben Sie noch nichts vom Eierengpass gehört?
2: Also mir wurde so ein Pass noch nicht ausgestellt und ich hätte ihn auch nicht verdient, muss ich sagen. Ne?
4: Chef, in Europa werden die Hühnereier knapp. Einige Supermärkte rationieren schon die Verkäufe. Das wird eine Rennerei bald.
2: Ja, dann gibt's Hühneraugen statt Hühnereier. Ist immerhin etwas.
4: Ja, einige Eiersorten sind schon gar nicht mehr erhältlich.
2: Stimmt. Jetzt, wo Sie sagen, die eckigen habe ich schon lange nicht mehr gesehen.
4: Haha, sehr lustig. Also in Berlin und Umland ist es wohl besonders heikel, weil dort in der überdurchschnittlich viele Eier verkauft werden.
2: Ja, in Berlin wird man ja sehr oft in die Pfanne gehauen, nicht?
4: Entschuldigung, ist das hier eine Eyeline?
5: Nein.
2: So, Landeinflug oder Tower meldet, der Haupthalle muss aufgrund der Eierkrise leider der heutige Yogakurs ausfallen.
4: Wieso das?
2: Ja, denen fehlt Omelette.
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0: Time to Wonder. Früh in the Slaughterhouse hier bei Radio Osnabrück am Donnerstag. Gleich nach den Nachrichten können wir uns wieder hören, unter anderem mit Musik von Ace of Base, Lucky Love. Und außerdem spielen wir euch was Aktuelles von Taylor Swift für alle Swifties und die, die es noch werden möchten, Elizabeth Taylor. Moppel, bis gleich.
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1: Ich bin Thomas Brockt. Nach langem Hin und Her gibt es beim BAföG Gewissheit. Für einige Empfänger kommen Erhöhungen nicht wie geplant schon zum Wintersemester, sondern ein halbes Jahr später. Das teilten die zuständigen Fachpolitiker von Union und SPD in Berlin mit.
2: Für sämtliche Pläne, das BAföG in den nächsten Jahren schrittweise auf das Niveau der Grundsicherung zu erhöhen, galt von Anfang an, nur wenn sie finanzierbar sind. Und genau das ist eben nicht der Fall, heißt es von der Union. Sie verweist auf leere Kassen und deshalb kommt die Erhöhung des Wohnkostenanteils jetzt erst ein gutes halbes Jahr später. Der BAföG-Grundsatz soll laut SPD allerdings wie geplant schrittweise von jetzt 475 auf 563 Euro in 2029 angehoben werden. Aktuell beziehen rund 613.000 Menschen in Deutschland BAföG. Katrin Müller, Nachrichtenredaktion.
1: Die Bundesregierung wird US-Mittelstreckenwaffen des Typs Tomahawk kaufen und in Deutschland stationieren. Darauf habe man sich beim NATO-Gipfel in Ankara mit der US-Seite verständigt. Das sagte Kanzler Merz heute in seiner Regierungserklärung im Bundestag. Es werde damit eine wichtige strategische Lücke in der Verteidigung geschlossen. Unternehmen wie WhatsApp, Microsoft, Google und Co. könnten schon bald wieder in privaten Chats nach Hinweisen auf sexuellen Kindesmissbrauch suchen dürfen. Nach einer überraschenden Wende in der Debatte um die sogenannte Chat-Kontrolle billigte das EU-Parlament grundsätzlich eine befristete Ausnahme von europäischen Datenschutzregeln.
3: Für das Europaparlament ist die Chat-Kontrolle kein Ruhmesblatt. Im April war eine Ausnahmeregelung vom EU-Datenschutz ausgelaufen. Die erlaubte das automatisierte Scannen nach Kinderpornos auf den Geräten der Nutzer. Und das Parlament wollte das eigentlich nicht verlängern, tat es jetzt aber unter Druck von Industrie und Regierungen doch. Bei mehr als 100 abwesenden Abgeordneten, mit einer hauchdünnen Mehrheit und in einem ganz und gar unüblichen Eilverfahren. Aus Brüssel, Dieter Ebeling.
1: Große Powerballaden und ihre unverkennbar rauchige Stimme machten Bonnie Tyler weltweit berühmt. Mit Hits wie Total Eclipse of the Heart und Holding Out for a Hero sang sie zwei unvergessliche Pop-Hymnen. Nun ist Tyler im Alter von 75 Jahren nach schwerer Krankheit gestorben. Das bestätigte ihr Manager. Zuletzt lag Tyler nach einer Darm-OP in einem Krankenhaus in Portugal im künstlichen Koma.
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6: Aktuell 21 Grad in Berge, 21 auch in Emsteg. Heute wechseln sich Sonne und Wolken ab bei bis zu 21 Grad. Nachts geht's dann runter auf 13. Der Radio Osnabrück 3-Tage-Trend. Ab morgen wird's deutlich sonniger. Die Wolken ziehen sich langsam zurück und lassen immer mehr Platz für die Sonne bei 26 bis 30 Grad.
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6: Hier der Stand der Dinge um 3:03. Hallo liebe Autofahrer, Vorsicht bitte auf der A30, Rheine in Richtung Osnabrück. Zwischen Hörstel und Ibbenbüren West Gefahr durch einen defekten LKW, der steht auf dem Standstreifen rum. A30, Rheine nach Osnabrück, zwischen dem Kreuz Lotte Osnabrück und Osnabrück Sutthausen. 1 Kilometer stockt der Verkehr. A30, Amsterdam in Richtung Osnabrück, zwischen Rheine Nord und Rheine Kanalhafen. 1 Kilometer Stop and Go. Geblitzt unter anderem vom Landkreis Osnabrück aus heute an diesem Donnerstag in Haßbergen. Ihr habt noch weitere Messstellen gesehen? Dann sagt uns gerne Bescheid, ne? Per WhatsApp oder ruft an auf unserer Kombinummer 0541 77 70 und die 50 zum Schluss. Genau. Euch eine gute Fahrt.
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6: Streaming, zu Hause gucken ist ja alles schön und gut. Aber es geht doch nichts, gar nichts über einen schönen Besuch im Kino. Welche Filme in dieser Woche neu anlaufen, das klären wir in ungefähr 7 Minuten. Ich bin der Moffel. Schönen Nachmittag zusammen. Hallo.
7: Ja.

0: Ich glaube, ich habe eine Pfanne heute irgendwie. Ich bin irgendwie bescheuert, ne? Ich gerade hier im Studio, ich denke, verdammt nochmal, der Song läuft noch 10 Sekunden. Gleich musst du moderieren. Wo ist der verdammte Kopfhörer? Dabei habe ich den schon längst in der Hand. Also es kann ja nur dem Moppel passieren, ne? So, Filmfans, aufgepasst. Ihr hört Radio Osnabrück am Donnerstag und die heutigen Kinostarts, sie werden präsentiert von der Hall of Fame, dem Kino Deluxe direkt am Hauptbahnhof in Osnabrück. Und genau hier laufen in dieser Woche wieder zwei neue Filme für euch an. Einer davon ist Disneys Live-Action-Verfilmung Vaiana mit Dwayne The Rock Johnson. Mehr dazu verrät uns Michelle Sausmikat von der Hall of Fame in Osnabrück.
1: Im Mittelpunkt steht erneut die mutige Vaiana, die sich gemeinsam mit dem Halbgott Maui auf eine gefährliche Reise über den Ozean begibt.
2: Brauch deine Hilfe.
3: Ich gehe nicht mit einer Sterblichen auf eine Mission.
2: Meine Insel, mein Volk wird nicht überleben, wenn wir das nicht hinkriegen.
1: Der Film verbindet beeindruckende Landschaften, spektakuläre Abenteuer und bekannte Songs mit einer emotionalen Geschichte über Mut, Zusammenhalt und die Suche nach einem eigenen Weg.
2: Ich bin keine Prinzessin. Ich bin die Tochter des Chiefs. Die Zukunft meines Volkes. Ich bin Vaiana!
0: Die Hall of Fame hat aber noch einen weiteren Film an Start. Der hat es so richtig in sich. Hört mal.
1: Mit Evil Dead Burn kehrt die legendäre Horrorreihe mit einer neuen Geschichte voller düsterer Spannung und kompromisslosem Horror zurück.
4: Wir haben euch gefunden.
5: William, mein geliebter Sohn. Ich würde alles dafür geben, uns nochmal vereint zu sehen.
1: Im Mittelpunkt steht eine Gruppe Menschen, die ungewollt eine uralte, dämonische Macht entfesselt.
6: Großvater glaubte daran, dass der Teufel zurückkehren würde, wenn jemand aus dem Buch der Toten liest.
0: Tja, ich glaube, Großvater hatte wohl recht. Ich habe den Trailer nämlich gesehen und es sieht tatsächlich schon ein bisschen danach aus, als wenn der Teufel zurückgekommen ist. Wann die beiden Filme zu sehen sind, könnt ihr auf der Internetseite der Hall of Fame nachlesen. Ganz in Ruhe. Kein Problem. Die Infos zu den Neustarts gab es von Michelle Sausmikat von der

Frankreich oder Marokko? Wer schafft den Einzug ins Halbfinale bei der Fußball-WM? Das klärt sich heute Abend. 22 Uhr ist Anstoß und es könnte ein spezielles Spiel werden, muss man sagen, denn die beiden Mannschaften sind vor 4 Jahren bei der WM in Katar schon mal aufeinander getroffen. Danach kam es zu erheblichen Auseinandersetzungen in Paris. Wollen wir hoffen, dass heute Abend alles friedlich wird. Also, Viertelfinale Nummer 1. Wer zieht ein in die Runde der besten 4? Frankreich gegen Marokko. Heute Abend um 22 Uhr geht's los. Wir wollen uns schon mal so ein bisschen in WM-Stimmung bringen. Shakira und Burna Boy mit der WM-Hymne 2026. Hier ist Die Die bei Radio Osnabrück.

0: Couch spielen wir das WM-Lied hier bei Radio Osnabrück. Schwenkt der Mirko eine Fahne. Sag mal, was ist das denn? Was ist das für eine Flagge?
1: Natürlich die Deutschlandflagge. Auch wir sind ausgeschieden, ich weiß, aber sagen, also man muss ja, man darf ja kein Erfolgsfan sein, ne? Also,
0: ja. Heute Abend Frankreich gegen Marokko. Ich habe es gesagt, das erste Viertelfinale bei der WM. Und der VfL Osnabrück, die hat demnächst auch ein großes Spiel vor sich.
1: Ja, genau. Nämlich ein Testspiel gegen den SC Paderborn. Und da startet jetzt der Ticketverkauf. Alles dazu hört ihr gleich bei uns in den Radio Osnabrück Regionalnachrichten. Ihr wisst ja, bei uns, da hört ihr, was los ist.
0: Nur der VfL.
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1: Ich bin Mirko. Guten Tag. Auf dem Gelände eines Entsorgungsunternehmens in Achim hat es heute Vormittag gebrannt. Zeugen haben uns von einem lauten Knall und großen schwarzen Rauchwolken berichtet. Nach Angaben der Feuerwehr ist auf dem Gelände Abfall in Brand geraten. Während des Feuers wurden Anwohner in Achmar, Hollag und Thalen gebeten, Fenster und Türen geschlossen zu halten. Die Feuerwehr hat heute Mittag in Bramsch und Wallenhorst die Luftqualität untersucht und konnte keine Belastungen feststellen. Das Löschwasser ist auf dem Gelände aufgefangen worden, die Untersuchungen zur Brandursache dauern an. Gestern Abend wurden ein 28- und 31-jähriger Mann an der Straße am Springberg in Bad Rothenfelde mit Reizstoff attackiert. Sie hatten sich gegen 23 Uhr mit einer Frau getroffen, die sie über die sozialen Medien kannten. Was dann passiert ist, das sagt euch Radio Osnabrück-Reporterin Clara.
2: Im Verlauf erschienen weitere Männer auf dem Parkplatz. Gemeinsam griff die Frau mit den Männern den 28-Jährigen und 31-Jährigen an. Sie erlitten neben dem Einsatz von Reizstoff zusätzliche Verletzungen durch Schläge. Die Männer und die Frau flohen im Anschluss mit einem blauen BMW-Kombi. Jetzt werden die Angreifer gesucht. Eine Beschreibung zu denen findet ihr im Presseportal der Polizei Bad Rothenfelde.
1: Die Polizeidirektion Osnabrück hat eine neue Vizepräsidentin. Franziska Hulfershorn ist vom niedersächsischen Innenministerium nach Osnabrück gewechselt. Gegenüber Radio Osnabrück hat sie erzählt, dass ihr Ziel als Polizeivizepräsidentin ist, dass die Polizeidirektion mit all ihren Mitarbeitern gute Arbeit leisten kann.
3: Daran möchte ich mich auch messen lassen, dass wir am Ende von den Bürgern auch das Vertrauen bekommen, was wir durch unsere Arbeit verdienen. Ich möchte, dass ich einen guten Rahmen für die Arbeit gestalten kann, dass die Mitarbeiter ihre Arbeit leisten können und auch mit Freude und Engagement zur Arbeit kommen und motiviert durch die nächsten Jahre gehen.
1: Hulfershorn ist die Nachfolgerin von Andrea Menke, die nach rund 40 Dienstjahren in Rente gegangen ist. Der Zweitliga-Aufsteiger VfL Osnabrück startet morgen um 13 Uhr den Ticketverkauf für das Testspiel gegen den SC Paderborn. Die Lila-Weißen spielen am 1. August um 15.30 Uhr an der Bremer Brücke gegen den Bundesliga-Aufsteiger. An dem Testspieltag findet auch die offizielle Saisoneröffnung des VfL statt. Deswegen sind verschiedene Aktionen für Kinder und Erwachsene geplant. Soweit die Radio Osnabrück Regionalnachrichten. 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
5: Aktuell 21 Grad in Lattbergen, 21 sind es auch in Dinklage. Heute wechseln sich Sonne und Wolken ab bei um die 21 Grad. Nachts geht es dann runter auf 13 und die nächsten Tage kehrt der Hochsommer zurück mit Temperaturen um die 30 Grad.
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5: 4 Minuten nach halb 4. Hallo liebe Autofahrer, Vorsicht bitte auf der A30 Rheine in Richtung Osnabrück zwischen Hörstel und Ebenbüren-West. Gefahr durch einen defekten LKW auf dem Standstreifen. A30 Osnabrück nach Rheine zwischen Rheine-Kanalhafen und Rheine. 1 Kilometer stockend. A30 Amsterdam in Richtung Osnabrück zwischen Salzbergen und Rheine. 4 Kilometer Stau, hier kommt eine Viertelstunde obendrauf. A30 Rheine in Richtung Osnabrück zwischen dem Kreuz Lotte Osnabrück und Hasbergen-Gaste. 2 Kilometer Stop and Go, 5 Minuten und ihr seid da durch. A30 Rheine in Richtung Osnabrück zwischen dem Kreuz Lotte Osnabrück und Hasbergen-Gaste. 2 Kilometer Stau. Und dann wird noch geblitzt. Der Landkreis Osnabrück, der macht das heute vorwiegend in Hasbergen. Wenn ihr noch mehr Messstellen gesehen habt, dann sagt uns gerne Bescheid per WhatsApp oder ruft an auf unserer Kombinummer 0541. 77 70 50. Radio Osnabrück wünscht euch natürlich eine gute Fahrt, wie immer.
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5: Mit dem Moppel, schönen Nachmittag zusammen. Hallo. Yeah.

habe gerade ominöse Post bekommen hier bei Radio Osnabrück von unserer Hörerin Alex. Sie ist gerade auf der Arbeit und schreibt: Hallo Moppel, ich wünsche mir Schüttel deinen Speck. Sag mal, Alex, geht's noch? Ja, ich soll hier ich soll im Studio hier rumtanzen, dass es klatscht ohne. Nein, das möchtest du wirklich. Nein, das möchtest du nicht. Nein, das können wir nicht machen, dass ich hier. Nein, ich schüttel nicht mit meinem Speck. Achso, die Kollegen sagen gerade, die wünscht sich den Song. Komm, mal kurz einspielen geht. Schüttel dein Speck, schüttel dein Speck, schüttel dein Speck, schüttel dein Speck, schüttel dein Speck, schüttel dein Speck. Aber Alex, alles andere würde jetzt wirklich zu weit gehen. Ehrlich.

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0: Nach den Nachrichten aus Deutschland und der Welt machen wir euch ordentlich Feuer unterm Hintern. Oder besser gesagt, die Kings of Leon übernehmen das. Sex on Fire! Da geht die Post ab. Und außerdem obendrauf noch Ray, Where's My Husband? Hier ist der Moppel, bis gleich.
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1: Ich bin Thomas Brockt. Über das Gesundheitssparpaket kann morgen im Bundestag wie geplant abgestimmt werden. Das Bundesverfassungsgericht hat die Eilanträge von zwei Oppositionsabgeordneten gegen das Gesetzgebungsverfahren abgelehnt.
2: Beim Spargesetz für gesetzliche Krankenkassen hat es kurz vor der geplanten Abstimmung im Bundestag noch erhebliche Änderungen gegeben. Der grüne Gesundheitsexperte Janosch Dahm sprach von einem chaotischen Gesetzgebungsverfahren. Die Eilanträge blieben dennoch ohne Erfolg. Das Paket von Gesundheitsministerin Wagen soll die gesetzlichen Krankenkassen von stark steigenden Milliardenausgaben entlasten. Die Bundesregierung will so unmittelbar vor der Sommerpause noch einmal Handlungsfähigkeit beweisen. Dirk Zeitler, Nachrichtenredaktion.
1: Die Bundesregierung wird US-Mittelstreckenwaffen des Typs Tomahawk kaufen und in Deutschland stationieren. Darauf habe man sich beim NATO-Gipfel in Ankara mit der US-Seite verständigt. Das sagte Kanzler Merz heute in seiner Regierungserklärung im Bundestag. Es werde damit eine wichtige strategische Lücke in der Verteidigung geschlossen. Nach langem Hin und Her gibt es beim BAföG Gewissheit. Für einige Empfänger kommen Erhöhungen nicht wie geplant schon zum Wintersemester, sondern ein halbes Jahr später. Das teilten die zuständigen Fachpolitiker von Union und SPD mit.
3: Für sämtliche Pläne, das BAföG in den nächsten Jahren schrittweise auf das Niveau der Grundsicherung zu erhöhen, galt von Anfang an, nur wenn sie finanzierbar sind. Und genau das ist eben nicht der Fall, heißt es von der Union. Sie verweist auf leere Kassen. Und deshalb kommt die Erhöhung des Wohnkostenanteils jetzt erst ein gutes halbes Jahr später. Der BAföG-Grundsatz soll laut SPD allerdings wie geplant schrittweise von jetzt 475 auf 563 Euro in 2029 angehoben werden. Katrin Müller, Nachrichtenredaktion.
1: 5 Monate nach dem brutalen Angriff auf einen Zugbegleiter in Rheinland-Pfalz ist der Angeklagte zu 10 Jahren Gefängnis verurteilt worden. Der 26-Jährige hatte Anfang Februar keine Fahrkarte und schlug den Schaffner so heftig, dass der Mann eine tödliche Hirnblutung erlitt. Das Urteil des Landgerichts Zweibrücken erging wegen Körperverletzung mit Todesfolge und ist noch nicht rechtskräftig. Der Fall hat deutschlandweit eine Debatte über mangelnde Sicherheit in Zügen ausgelöst.
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5: Aktuell 21 Grad bei euch in Schinkel-Ost, 21 Grad sind es auch in Essen-Oldenburg. Heute wechseln sich Sonne und Wolken ab bei Höchstwerten von um die 21 Grad. Nachts geht es dann runter auf 13. Der Radio Osnabrück 3-Tage-Trend. Ab morgen, ab Freitag, wird es deutlich sonniger. Die Wolken ziehen nach und nach ab und die Sonne übernimmt. Bei 26 bis 30 Grad, genauso sieht es dann auch das gesamte Wochenende über aus.
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5: 4:02. Hallo liebe Autofahrer, Vorsicht bitte auf der A30, Rheine in Richtung Osnabrück, zwischen Hörstel und Ebenmühlen-West, Gefahr durch einen defekten LKW auf dem Standstreifen. A1 Osnabrück in Richtung Bremen, zwischen dem Kreuz Lotte-Osnabrück und Osnabrück-Hafen, Gefahr durch Fahrzeugteile, die auf allen Fahrstreifen verteilt sind. Fahrt bitte besonders vorsichtig, die Polizei ist vor Ort und nimmt einen Unfall auf. A30 Osnabrück in Richtung Rheine, zwischen Osnabrück-Hellern und dem Kreuz Lotte-Osnabrück. 4 Kilometer Stau, hier dauert es ungefähr 10 Minuten länger, solltet ihr obendrauf einplanen. Ne? A30 Osnabrück in Richtung Rheine, zwischen Hasbergen-Gaste und dem Kreuz Lotte-Osnabrück. 2 Kilometer Stau. A30 Amsterdam in Richtung Osnabrück, zwischen Salzbergen und Rheine-Kanalhafen. 7 Kilometer stockt der Verkehr, ungefähr 10 Minuten plus an dieser Stelle. A1 Münster in Richtung Bremen, zwischen Lengerich und Osnabrück-Hafen. 3 Kilometer Stau plus 10 Minuten. Und geblitzt wird auch noch. Unter anderem in Alfhausen an der Gosestraße. Und der Landkreis Osnabrück, der ist heute mit seinen Geschwindigkeitskontrollen in Hasbergen unterwegs. Ihr habt noch mehr Messstellen gesehen oder Staus oder Behinderungen? Sagt's uns, wir sagen's weiter. Schickt uns eine WhatsApp oder ruft an auf unserer Kombinummer 0541 77 70 50. Radio Osnabrück wünscht euch eine gute Fahrt.
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5: Mit dem Moppel euch einen schönen Nachmittag. Hallo zusammen.

0: Also von öligen Haaren habe ich ja schon mal gehört, ne? Aber Haare ab und damit Öl fangen, wie soll das denn bitte gehen? Ihr hört Radio Osnabrück und ihr habt es richtig verstanden. Öl einfangen mit Menschenhaar. Das klappt echt gut und wird von der Initiative Hair Help the Oceans gemacht. Die arbeiten mit Friseursalons wie zum Beispiel dem von Sandra Schröer zusammen. Sie hat ihren Salon Hair Flair direkt hier in Osnabrück und hat bei Thomas heute Morgen in Perfekt mal ein bisschen mehr die ganze Aktion erklärt.
1: Hair Help the Oceans, die stellen aus Haaren Ölfilter her. Wir sammeln also abgeschnittene Haare und schicken diese dann nach Bückeborg. Dort werden die Haare gesiebt und dann in Baumwollschläuche gesteckt mit einer Mischung aus Korken, die man übrigens auch bei uns abgeben kann, Weinkorken, Sektkorken. Okay. Und mit den fertigen Schläuchen werden dann Gewässer gereinigt.
2: Okay, Haare besitzen ja eine ganz besondere Eigenschaft. Sie saugen Fett auf und diese Eigenschaft, die geht auch dann nicht verloren, wenn die Haare abgeschnitten worden sind. Die Schläuche aus Haaren und Korken, die werden dann genutzt, um Wasser zu reinigen und die können vielfältig eingesetzt werden, oder?
1: Die Haarfilter können überall zum Einsatz kommen, wo Benzin oder Motoröl ausgelaufen ist, wo Motorboote ankern oder tanken und wo es zu Verschmutzungen von Gewässern kommt. Erst vor einigen Wochen wurde ein Haarschläuche auch im Mittellandkanal eingesetzt. Dort ist ein Ölschlauch geplatzt und Heizöl ins Wasser gelaufen. Und dort hat die Feuerwehr auch mit diesen Schläuchen gearbeitet und war ganz begeistert davon.
2: Ja, und diese Schläuche aus Menschenhaar, die können übrigens mehrfach verwendet werden. 1 Kilo Haare filtern übrigens bis zu 8 Liter Öl, können dann anschließend gesäubert und bis zu 8 Mal wiederverwendet werden. Schon spannend, zu welchen Dingen so Menschenhaar in der Lage ist. Frage ist natürlich, Frau Schröer, welche Haare kann man für solche Dinge nutzen?
1: Das Gute ist, dass wirklich alle Haare da verwendet werden können, ob jetzt 1 Millimeter vom Herrenhaarschnitt oder ob 25 Zentimeter von einem Neuhaarschnitt, ob gewellt, ob chemisch vorbehandelt sind. Alle Haare können dazu beitragen, und um unsere Umwelt zu schützen und Gewässer zu reinigen, und das mit einem Naturstoff, was eigentlich ja ein Restabfall ist, ist natürlich ein großes Thema und viele Kunden haben dann natürlich ein gutes Gefühl und lassen sich gern bei uns die Haare schneiden.
0: Sagt Sandra Schröer, Inhaberin des Salons Hair Flair in Osnabrück. Sie hat uns heute Morgen bei Thomas in Perfekt geweckt geschildert, wie man mit abgeschnittenen Haaren Öl einfangen kann. Also auch abgeschnittene Haare können noch zu was Nutze sein. Warum auch nicht, ne? 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Ich kann euch an dieser Stelle schon mal so viel verraten. Es wird eine echte Gaumenfreude. 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

heute Nacht soll unvergesslich sein, was die Helene Fischer wohl wieder vorhat. Ja, ja, ja. Hier ist Radio Osnabrück am Donnerstagnachmittag mit dem dicken Brüter. Und manche Songs, ja, die entdeckt man ja durch Zufall, muss man sagen. Zumindest ist es mir bei dem Teil gegangen, was wir euch jetzt spielen in der Musik eures Lebens. Ich hatte damals in meinen jungen Jahren, ja, lang, lang ist her, hatte ich öfter mal Zeit, nachmittags in die Glotze zu gucken. Ja, und da lief immer um 17 Uhr Niedrig und Kuhnt, Kommissare ermitteln. Und dadurch bin ich auf diesen Song gekommen. Der blieb mir immer in den Ohren, weil das der Titeltrack von der Serie war. Ich denke, verdammt nochmal, was ist das denn für ein Ding? Bis ich rausgefunden habe, diesen Song gibt es schon viel, viel länger. Stammt aus dem Jahr 1990 von den Heroes del Silencio, Ente dos Tierras. Ein bisschen Erinnerungen zurück an die Kommissare, die ermitteln, oder sogar noch früher an die 90er. Wie ihr das jetzt auslegen möchtet, das ist eure Sache.

0: da jetzt, da kommt er nicht. Da ist er ja, gerade rechtzeitig. Mirko, Mensch.
1: Hallo, so. Hallo André.
0: Ah, gleich die Nachrichten mit dir um 16:30. Was gibt's denn Neues aus Osnabrück und der Weser-Ems-Region?
1: Sag mal. Sondern Niedersachsen beendet schrittweise die Anbindehaltung von Rindern. Was die Betriebe jetzt wissen sollten, hört ihr gleich bei uns in den Radio Osnabrück Regionalnachrichten. Ihr wisst ja, bei uns, da hört ihr, was los ist.
0: Die wollen wirklich dafür sorgen, dass die Rinder nicht mehr angebunden werden.
1: So
0: das
1: ist es.
0: Das heißt, wir beide werden auf die Bevölkerung losgelassen. Was soll das denn werden?
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1: Ich bin Mirko. Guten Tag. Niedersachsen beendet schrittweise die Anbindehaltung von Rindern. Im Landkreis Osnabrück gilt ab morgen eine neue Allgemeinverfügung. Betriebe mit ganzjähriger Anbindehaltung sind demnach verpflichtet, die Ställe in den kommenden Monaten oder Jahren umzubauen oder die Rinderhaltung zu beenden. Ziel ist es, die Haltungsbedingungen für Rinder nachhaltig zu verbessern. In Stadt und Landkreis Osnabrück sind von den knapp 1.500 rinderhaltenden Betrieben lediglich 20 von der Regelung betroffen. Auf dem Gelände eines Entsorgungsunternehmens in Achma hat es heute Vormittag gebrannt. Zeugen haben uns von einem lauten Knall und großen schwarzen Rauchwolken berichtet. Nach Angaben der Feuerwehr ist auf dem Gelände Abfall in Brand geraten. Während des Feuers wurden Anwohner in Achma, Hollage und Thalen gebeten, Fenster und Türen geschlossen zu halten. Die Feuerwehr hat heute Mittag in Bramsche und Wallenhorst die Luftqualität untersucht und konnte keine Belastungen feststellen. Das Löschwasser ist auf dem Gelände aufgefangen worden. Die Untersuchungen zur Brandursache dauern an. Gestern Abend wurden ein 28- und 31-jähriger Mann an der Straße am Springberg in Bad Rothenfelde mit Reizstoff attackiert. Sie hatten sich gegen 23 Uhr mit einer Frau getroffen, die sie über die sozialen Medien kannten. Was dann passiert ist, das sagt euch Radio Osnabrück-Reporterin Clara.
2: Im Verlauf erschienen weitere Männer auf dem Parkplatz. Gemeinsam griff die Frau mit den Männern den 28-Jährigen und 31-Jährigen an. Sie erlitten neben dem Einsatz von Reizstoff zusätzliche Verletzungen durch Schläge. Die Männer und die Frau flohen im Anschluss mit einem blauen BMW-Kombi. Jetzt werden die Angreifer gesucht. Eine Beschreibung zu denen findet ihr im Presseportal der Polizei Bad Rothenfelde.
1: Der Zweitliga-Aufsteiger VfL Osnabrück startet morgen um 13 Uhr den Ticketverkauf für das Testspiel gegen den SC Paderborn. Die Lila-Weißen spielen am 1. August um 15.30 Uhr an der Bremer Brücke gegen den Bundesliga-Aufsteiger. An dem Testspieltag findet auch die offizielle Saisoneröffnung des VfL statt. Deswegen sind verschiedene Aktionen für Kinder und Erwachsene geplant. Soweit die Radio Osnabrück Regionalnachrichten. 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
4: Derzeit 21 Grad in Bramsche, 21 sind es auch in Kloppenburg. Heute wechseln sich Sonne und Wolken ab. Ein munteres Wechselspielchen dort oben am Himmel über Osnabrück und der Weser-Ems-Region. Nachts sinken die Temperaturen auf bis zu 13 Grad ab. Und ab morgen wird sonniger und deutlich wärmer. Am Wochenende kratzen wir an der 30-Grad-Marke.
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4: 4:30, hallo liebe Autofahrer, Vorsicht bitte auf der A30, Rheine in Richtung Osnabrück, zwischen Hörstel und Ibbenmühlen West, Gefahr durch einen defekten LKW auf dem Standstreifen. A1 Osnabrück nach Bremen, zwischen dem Kreuz Lotte-Osnabrück und Osnabrück-Hafen, Fahrzeugteile auf allen Fahrstreifen. A1 Bremen in Richtung Osnabrück. Obacht bitte zwischen Neunkirchenförden und Bramsche, hier steht ein kaputtes Auto. Und jetzt noch die Staus. A30 Amsterdam in Richtung Osnabrück, zwischen Rheine-Nord und Hörstel, 1 Kilometer stockender Verkehr. Da seid ihr ungefähr in 5 Minuten durch. Geblitzt wird auch unter anderem in Alfhausen an der Gosestraße. Und der Landkreis Osnabrück, der ist heute mit seinen Geschwindigkeitskontrollen in Haßbergen unterwegs. Ihr habt noch weitere Messstellen gesehen? Dann gebt uns gerne Bescheid per WhatsApp oder ruft an auf unserer Kombi. Die Nummer geht beides 0541 77 70 50. Radio Osnabrück wünscht euch eine gute Fahrt.
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4: So ist es jetzt mit dem neuen Song von DJ Ilham. Diggidi, diggidi. Ich bin der Moppel. Schönen guten Tag. Ihr habt es gehört, das war eine Kunstpause. Das war so gewollt, auch wenn ihr mich verdrückt habt. So.

0: liebe Freunde von den Radioempfangsgeräten, 20 vor 5 Feierabendzeit in Osnabrück und der Weser-Ems-Region. Und ich würde sagen, wir machen jetzt mal ein kleines Ratespielchen hier bei Radio Osnabrück. Soll ja nicht langweilig werden in der Bude. Von daher, ihr solltet mal erraten, was das für eine Postleitzahl ist. Stammt noch aus dem Zeitraum, wo die Postleitzahlen zum Großteil vierstellig waren. Ich nenne euch jetzt eine Postleitzahl und ich glaube, bei vielen, wenn nicht bei den meisten von euch, wird es jetzt Klick machen, automatisch. Achtung, hier ist die PLZ. 4630. Na? Okay, ich glaube, das Ding ist angekommen. 4630 Bochum. Das war das legendäre Album von ihm, von Herbie, dem Ruhrpott-Kerl schlechthin, Herbert Grönemeyer. Und sein größter Song war sein Song über seine Stadt, über Bochum. Und eine Frage nochmal, Herbert, wo liegt denn eigentlich Bochum?
1: Tief im Westen, wo die Sonne verstaubt.
0: Achso, Dankeschön.

aus Pop und Country, Dasha Austin. Hier ist Radio Osnabrück mit dem Blick auf die Pollen. Wie fliegen sie denn morgen in Osnabrück und der Weser-Ems-Region? Da müssen wir bei Wegerichpollen mit einer schwachen Belastung rechnen. Beifuß- und Gräserpollen hingegen sind am Freitag mäßig unterwegs. Aber denkt dran, lasst euch von den Dingern nicht ärgern.

0: somebody else. Gleich nach den Nachrichten hier bei Radio Osnabrück. Tiffany Harris, Vertigo. Und Cher gibt sich auch die Ehre zum Feierabend mit dem Schub Schub Song. Jetzt aber erstmal auf die Straßen, den besten Verkehrsservice für Osnabrück und die Weser-Ems-Region. Vorsicht bitte auf der A30 Osnabrück in Richtung Rheine zwischen der Raststätte Brockbachtal-Nord und Lagenbleck. Da ist ein Fahrzeug liegen geblieben auf dem Standstreifen und Reifenteile auf der Fahrbahn. Obacht bitte auf der 30 Osnabrück nach Rheine zwischen der Raststätte Brockbachtal-Nord und Lagenbeck. Ein Fahrzeug liegen geblieben und Reifenteile auf der Fahrbahn verteilt.
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1: Ich bin Thomas Brockt. Die Bundesregierung wird US-Mittelstreckenwaffen des Typs Tomahawk kaufen und in Deutschland stationieren. Darauf habe man sich beim NATO-Gipfel in Ankara mit der US-Seite verständigt, sagte Kanzler Merz in seiner Regierungserklärung im Bundestag. Es werde damit eine wichtige strategische Lücke in der Verteidigung geschlossen. Merz warb außerdem eindringlich für den Reformkurs seiner schwarz-roten Regierung.
2: Die Mitte liefert, sie arbeitet und sie erfüllt vor allem den Auftrag aus unserem Grundgesetz.
1: Bundeskanzler Merz. Über das Gesundheitssparpaket kann morgen im Bundestag wie geplant abgestimmt werden. Das Bundesverfassungsgericht hat die Eilanträge von zwei Oppositionsabgeordneten gegen das Gesetzgebungsverfahren abgelehnt.
3: Beim Spargesetz für gesetzliche Krankenkassen hat es kurz vor der geplanten Abstimmung im Bundestag noch erhebliche Änderungen gegeben. Der grüne Gesundheitsexperte Janosch Lahm sprach von einem chaotischen Gesetzgebungsverfahren. Die Eilanträge blieben dennoch ohne Erfolg. Das Paket von Gesundheitsministerin Warken soll die gesetzlichen Krankenkassen von stark steigenden Milliardenausgaben entlasten. Die Bundesregierung will so unmittelbar vor der Sommerpause noch einmal Handlungsfähigkeit beweisen. Die schlechte Nachricht für Patienten: auf sie kommen etwa höhere Zuzahlungen für Medikamente zu. Dirk Zeitler, Nachrichtenredaktion.
1: 5 Monate nach dem brutalen Angriff auf einen Zugbegleiter in Rheinland-Pfalz ist der Angeklagte zu 10 Jahren Gefängnis verurteilt worden. Der 26-Jährige hatte Anfang Februar keine Fahrkarte und schlug den Schaffner so heftig, dass der Mann eine tödliche Hirnblutung erlitt. Das Urteil des Landgerichts Zweibrücken erging wegen Körperverletzung mit Todesfolge und ist noch nicht rechtskräftig. Der Fall hat deutschlandweit eine Debatte über mangelnde Sicherheit in Zügen ausgelöst. Große Powerballaden und ihre unverkennbar rauchige Stimme machten Bonnie Tyler weltweit berühmt. Mit Hits wie Total Eclipse of the Heart und Holding Out for a Hero sang sie 2 unvergessliche Pop-Hymnen. Nun ist Tyler im Alter von 75 Jahren nach schwerer Krankheit gestorben. Das bestätigte ihr Manager. Zuletzt lag Tyler nach einer Darm-OP in einem Krankenhaus in Portugal im künstlichen Koma.
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5: Aktuell 21 Grad in Quakenbrück, 21 Grad sind es auch bei euch auf den Thermometern in Vechter. Heute wechseln sich Sonne und Wolken ab, es soll zum Großteil trocken bleiben. Nachts gehen die Temperaturen auf bis zu 13 Grad zurück. Der Radio Osnabrück 3-Tage-Trend: ab morgen wird sonniger, sommerlicher, Temperaturen zwischen 26 und 30 Grad. Das gilt fürs gesamte Wochenende.
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5: 5:03. Hallo liebe Autofahrer, Vorsicht bitte auf der A30 Osnabrück in Richtung Rheine zwischen der Raststätte Brockbachtal Nord und Laggenbeck, dessen Fahrzeug liegen geblieben. A30 Rheine in Richtung Osnabrück zwischen Hörstel und Ibbenbüren West, Gefahr durch einen defekten LKW auf dem Standstreifen. A1 Osnabrück in Richtung Bremen zwischen dem Kreuz Lotte Osnabrück und Osnabrück Hafen, Gefahr durch Fahrzeugteile, die auf allen Fahrstreifen verteilt sind. Dort wird ein Unfall aufgenommen. Und geblitzt wird ordentlich, unter anderem in Vechta an der Diepholzer Straße. Da stehen sie in Lengerich. Teure Fotos an der Ringeler Straße, in Alfhausen, an der Gose Straße. Und der Landkreis Osnabrück, der ist heute mit seinen Geschwindigkeitskontrollen in Haßbergen unterwegs. Ihr habt noch mehr Messstellen gesehen? Dann gebt sie uns gern durch per WhatsApp oder ruft an auf unserer Kombinummer 0541 77 70 50. Radio Osnabrück wünscht euch eine gute Fahrt.
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5: Auf geht's in den Donnerstagfeierabend. Hier ist euer Moppel. Hallo zusammen.

0: würdet ihr machen, wenn ihr über Gesetze bestimmen könntet? Ihr hört Radio Osnabrück und genau diese Erfahrung machen im Moment um die 120 Kinder in Osnabrück. Als Teil des Ferienspaßes wird nämlich auch in diesem Jahr wieder die Kinderstadt veranstaltet. Das Ganze findet in dieser ersten vollen Ferienwoche statt und was da genau gemacht wird, hat uns Marius Schott verraten, Leiter vom Haus der Jugend.
1: Gucken, ob sie ein Gemeinwohl, ein Gemeinwesen auf die Beine kriegen zusammen, welche Regeln sie aushandeln, eine politische Vertretung wählen und einen Wirtschaftskreislauf in Gang kriegen mit einer eigenen Währung und werden dabei unterstützt von bis zu 50 Prozesshelfenden.
0: Auch wenn es hauptsächlich um den Spaß am Miteinander geht, das ist nicht alles. Die Kinder lernen hier wichtige Lektionen übers Leben in einer gemeinsam errichteten Gesellschaft.
1: Zu lernen, ich kann eine Verantwortung übernehmen. Was bedeutet aber auch diese Verantwortung? Wenn ich einen horrenden Preis für einen Gegenstand nehme, verkauft es sich vielleicht nicht. Wenn ich zu wenig nehme, haben wir zu wenig verdient. Oder das, was es auch an Konflikten mit sich bringt. Gerade die Steuerfrage ist hier auch bei Kindern schon natürlich sehr präsent. Was ist, wenn der Staat, die Kommune kommt und etwas abhaben möchte?
0: Um eben diese Themen müssen sich die Kinder gemeinsam Gedanken machen, also in einer Gruppe. Und wer die Führung übernehmen möchte, der kann sich auch zum Oberbürgermeister für die Kinderstadt aufstellen lassen, so wie Atiom. Der hat mitgemacht.
2: Dass die Lebensmittel ein bisschen günstiger sind, dass jeder sich was kaufen kann im Imbiss, wenn er oder sie Hunger hat. Und dass jeder Mindestlohn 15 Taler bekommt, also das ist unsere Euro halt. Im Kinderstadt.
0: Interessant, ne? Und diese Vorsätze kommen nicht etwa von irgendwo, denn auch er hat schon die Konsequenzen von erhöhten Preisen zu spüren bekommen. Was konnte man sich denn für einen Taler in der Kinderstadt zu früheren Zeiten holen?
2: Früher im Imbiss ein Eis, aber jetzt ist es 2 Taler geworden vor ein paar Minuten.
0: So schnell kann das gehen mit der Knete. Die Kinderstadt, auch in diesem Jahr wieder beim Ferienspaß in Osnabrück. 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

0: unbekannter Mann hat in Kloppenburg Jugendliche mit einem Messer bedroht. Mehr dazu gleich in den Radio Osnabrück Regionalnachrichten um 5:30 bei Mirko. 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
1: Ich bin Mirko. Guten Tag. Niedersachsen beendet schrittweise die Anbindehaltung von Rindern. Im Landkreis Osnabrück gilt ab morgen eine neue Allgemeinverfügung. Betriebe mit ganzjähriger Anbindehaltung sind demnach verpflichtet, die Ställe in den kommenden Monaten oder Jahren umzubauen oder die Rinderhaltung zu beenden. Ziel ist es, die Haltungsbedingungen für Rinder nachhaltig zu verbessern. In Stadt und Landkreis Osnabrück sind von den knapp 1500 rinderhaltenden Betrieben lediglich 20 von der Regelung betroffen. Ein bislang unbekannter Mann hat Jugendliche mit einem Messer bedroht. Am Samstag hat der Täter auf dem Sportgelände des Clemens-August-Gymnasiums in Kloppenburg drei Jugendliche mit einem etwa 30 cm langen Messer bedroht. Die Jugendlichen konnten sich in Sicherheit bringen und blieben unverletzt. Hinweise dazu nimmt die Polizei in Kloppenburg entgegen. Das Theater Osnabrück geht in die Sommerpause. In der letzten Saison konnte sich das Theater über einen Zuspruch beim Publikum freuen. Im Theater am Domhof lag die Auslastung bei 84%. Insgesamt waren 50 von rund 200 Vorstellungen ausverkauft. Die neue Spielzeit beginnt am 30.08. Nächste Woche Montag steht ein 24-jähriger Mann aus Melle vor Gericht. Er soll im Juni 2024 die Scheiben eines Autos eingeschlagen, dann die Bordmappe genommen und schließlich das Auto angezündet haben. Das Auto ist dadurch vollkommen zerstört worden. Zu dem Gericht sind 9 Zeugen geladen. Der Zweitliga-Aufsteiger VfL Osnabrück startet morgen um 13 Uhr den Ticketverkauf für das Testspiel gegen den SC Paderborn. Die Lila-Weißen spielen am 1. August um 15.30 Uhr an der Bremer Brücke gegen den Bundesliga-Aufsteiger. An dem Testspieltag findet auch die offizielle Saisoneröffnung des VfL statt. Deswegen sind verschiedene Aktionen für Kinder und Erwachsene geplant. Soweit die Radio Osnabrück Regionalnachrichten. 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
3: Derzeit 21 Grad in der Gartlage, 21 Grad auch in Löningen. Sonne und Wolken wechseln sich ab, es soll meist trocken bleiben. In der kommenden Nacht geht es dann runter auf bis zu 13 Grad und die nächsten Tage wird es deutlich sommerlicher, Temperaturen dann an die 30 Grad.
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3: 6:03. Hallo, liebe Autofahrer. Vorsicht bitte auf der A30, Rheine in Richtung Osnabrück. Zwischen Hörstel und Ebenbüren West, Gefahr durch einen defekten LKW auf dem Standstreifen. Geblitzt wird unter anderem hier. In Lengerich an der Ringeler Straße, dann stehen sie in Vechta an der Diepholzer Straße. Teure Fotos auch in Alfhausen an der Gose Straße und der Landkreis Osnabrück. Der ist heute mit seinen Geschwindigkeitskontrollen in Haßbergen unterwegs. Ihr habt noch mehr Messstellen gesehen? Dann gebt uns gerne Bescheid per WhatsApp oder ruft an auf unserer Kombinummer 0541 77 70 50. Radio Osnabrück wünscht euch allen eine gute und sichere Fahrt.
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3: Jetzt mit frischer neuer Musik von Temper City. Self-Aware heißt die Nummer. Und ich bin der Moppel. Wünsche euch einen schönen, angenehmen Feierabend.

0: Tutu Barbie, hier ist Radio Osnabrück am Donnerstag und im Tagebuch der großen Hits geht's heute 15 Jahre zurück, Christian.
1: 9. Juli 2011. Katy Perry ist mit Last Friday Night ganz neu in den Charts. Song, den Katy Perry geschrieben hat, nachdem sie eine ihrer wildesten Partynächte überhaupt gefeiert hat. Eine von denen, wo man nachher nicht mehr weiß, was genau passiert ist und warum man plötzlich mit jemandem Fremden im eigenen Bett aufwacht. Im Song geht's um genau solche wilden Partynächte und absolutes Steingehen. Perry singt davon, dass wie verrückt getrunken und auf den Tischen getanzt wird. Am Ende geht es dann sogar so weit, dass sie im Park mit zwei anderen etwas tut, was man im Park vielleicht nicht mit zwei anderen tun sollte in aller Öffentlichkeit. Und wenn jetzt viele aufschreien und sagen, aber wenn Katy Perry den Song nach einer wahren Begebenheit aus ihrem Leben geschrieben hat, dann hatte sie ja wirklich was im Park mit zwei anderen, was man nicht im Park haben sollte. Aber nein, ganz so weit ging es tatsächlich nicht. Katy Perry erzählt in einem Interview, das aus dem Park war frei erfunden. Was sie aber bei ihren wilden Partynächten tatsächlich schon gemacht hat, mit Freunden nackt durch den Park rennen. Laut ihr gibt's nichts Besseres als so eine abgefahrene Aktion. Naja, muss mal jeder wissen, was er gerne tut. Wobei, noch besser ist es wohl, darüber einen eigenen Song zu schreiben.

Dua Lipa. Lässt sich ihr Herz brechen. Break my heart. Das war's für heute von 2 bis frei hier bei Radio Osnabrück. Es hat sich ausgemoppelt. Euch noch einen richtig schönen Abend. Tschüss zusammen. Macht's gut.

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1: Ich bin Thomas Brock. Junge Familien sollen beim Kindergeld von Bürokratie entlastet werden. Dazu hat der Bundestag die Einführung eines antragslosen Kindergeldes beschlossen. Der Bundesrat muss aber noch zustimmen.
2: Es soll ein echter Servicegewinn für hunderttausende Eltern werden. Das verspricht die Bundesregierung. Geplant sind zwei Schritte. Die erste Ausbaustufe umfasst Geburten ab dem zweiten Kind, da die Familienkasse bekannte Daten für erstgeborene Kinder weiterverwenden kann. In einer zweiten Stufe soll das Verfahren dann auf erstgeborene Kinder ausgeweitet werden. Leistungen sollen so schnell, unkompliziert und ohne unnötige Bürokratie bei den Menschen ankommen, heißt es aus der Koalition. Dr. Zeitler, Nachrichtenredaktion.
1: Die Bundesregierung wird US-Mittelstreckenwaffen des Typs Tomahawk kaufen und in Deutschland stationieren. Darauf habe man sich beim NATO-Gipfel in Ankara mit der US-Seite verständigt, sagte Kanzler Merz in seiner Regierungserklärung im Bundestag. Es werde damit eine wichtige strategische Lücke in der Verteidigung geschlossen. Tödliche Faustschläge bei einer Ticketkontrolle. 5 Monate nach dem brutalen Angriff auf einen Zugbegleiter in Rheinland-Pfalz ist der Angeklagte zu 10 Jahren Gefängnis verurteilt worden.
3: Anfang Februar wurde Serkan Çala bei einer Ticketkontrolle in der Westpfalz angegriffen und getötet. Das Gericht hat jetzt geurteilt, dass kein Tötungsvorsatz vorlag, der Angeklagte trotz der harten Schläge gegen den Kopf des Opfers nicht mit dessen Tod hätte rechnen können. Deswegen spricht das Gericht auch nicht von Totschlag oder Mord, sehr zur Enttäuschung der Familie des Opfers. Deren Anwalt hatte angekündigt, das Urteil anzufechten, denn es sei für alle Menschen, die in der Öffentlichkeit arbeiten, ein weiterer Schlag ins Gesicht und sende ein falsches Signal. Das Urteil ist noch nicht rechtskräftig. Aus Zweibrücken, Lea Wegerle.
1: Große Powerballaden und ihre unverkennbar rauchige Stimme machten Bonnie Tyler weltweit berühmt. Mit Hits wie Total Eclipse of the Heart und Holding Out for a Hero sang sie 2 unvergessliche Pop-Hymnen. Nun ist Tyler im Alter von 75 Jahren nach schwerer Krankheit gestorben. Das bestätigte ihr Manager. Zuletzt lag Tyler nach einer Darm-OP in einem Krankenhaus in Portugal im künstlichen Koma.
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5: Guten Abend. Aktuell meldet Merzen 24 Grad, dazu Goldenstedt 23 Grad. Am Abend ist es freundlich und warm mit Temperaturen zwischen 23 und 25 Grad, dazu lockere Wolken. Bis Mitternacht bleibt es ruhig, in der Nacht kann sich stellenweise Nebel bilden. Der Radio Osnabrück 3-Tage-Trend. Morgen startet teils noch mit etwas Dunst oder Nebel, danach setzt sich in der Region Osnabrück und im Weser-Ems-Gebiet die Sonne durch und es bleibt angenehm warm. Am Samstag gibt es viel Sonne und verbreitet 27 bis 32 Grad. Etwas frischer ist es nur in den höheren Lagen am Teutoburger Wald. Auch am Sonntag bleibt das Wetter freundlich und trocken. Insgesamt erwartet die Region eine stabile und zunehmend warme Wetterlage.
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5: Hallo liebe Autofahrer, auf der A33 Osnabrück Richtung Bielefeld vor Haderberg stockt der Verkehr auf einer Länge von 1 Kilometer. Die Situation entspannt sich langsam. Auf der B54 Steinfurt Richtung Grenzübergang Gronau zwischen Burg Steinfurt und B70 Methelenland hat es einen Unfall gegeben. Die Strecke ist voll gesperrt in Richtung Münster. Auf der B61 Herford Richtung Bad Oeynhausen vor Bünder Straße stockt der Verkehr auf 1 Kilometer. Ihr verliert etwa 6 Minuten. Die B213 Kloppenburg Richtung Lingen ist vor der Einmündung Stapelfeld und B68 auf 1 Kilometer von stockendem Verkehr betroffen. Die Lage verschärft sich langsam. Auf der L770 Petershagen Richtung Stemmwede vor Petershagen stockt der Verkehr auf 1 Kilometer. Der Zeitverlust beträgt 12 Minuten. In der Gegenrichtung Stemmwede Richtung Petershagen gibt es vor Petershagen-Lade ebenfalls 1 Kilometer stockenden Verkehr. Die L843 Fechterstraße Richtung Essen-Oldenburg ist vor Fechter und der A1 von stockendem Verkehr betroffen. In Osnabrück auf der Pagenstecherstraße Richtung Versen kommt es vor der Ampelkreuzung Breite-Güntke zu stockendem Verkehr. Auf der A30 Rheine Richtung Osnabrück zwischen Hörstel und Ibbenbüren-West besteht Gefahr durch einen defekten LKW auf dem Standstreifen. Die Hindernisse sind bereits beseitigt, die Polizei ist nicht mehr vor Ort. Außerdem wird geblitzt in Alfhausen auf der Gosestraße und in Geeste auf der B70, in Goldenstedt auf der Huntestraße sowie in Lastrup auf der Wallstraße. in Lengerich am Hullmannsdamm und in Frees auf der Peheimer Straße. Gute Fahrt wünscht euch Radio Osnabrück.
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9: Einen entspannten Abend wünsche ich euch. Jetzt einfach zurücklehnen und genießen. Ich bin Nadine bei Radio Osnabrück. Und jetzt für euch zwei Raumwohnungen mit Besser geht's nicht. Coco Jambu von Mr. President und Hit the Wall von Gracie Abrams. Und jetzt rein in die nächste halbe Stunde.

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1: Ich bin Mirko. Guten Abend. Am Wochenende sind gleich zwei Autobahnen um Osnabrück gesperrt. Einmal die Autobahn 1 im Bereich Osnabrück-Nord und zum anderen die A30 zwischen Melle-Ost und Melle-West. Mehr Infos dazu hat Radio Osnabrück-Kollegin Antonia.
2: Die Sperrung auf der A1 beginnt morgen um 20 Uhr. Hier wird seit Anfang letzten Jahres die B68-Brücke erneuert. An diesem Wochenende wird eine neue Brücke eingehoben. Gesperrt wird zuerst in Richtung Bremen. Ab Samstagmorgen um 5 Uhr wird die A1 auch in Richtung Münster gesperrt. Auf der B68 sind am Samstag und am Sonntag zusätzlich noch die Anschlüsse Wallenhorst-Süd teilweise gesperrt. Ebenfalls morgen Abend wird die A30 zwischen Melle-Ost und Melle-West voll gesperrt. Hier wird eine Brücke abgerissen. Umleitungen werden eingerichtet.
1: 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Auf dem Gelände eines Entsorgungsunternehmens in Achma hat es heute Vormittag gebrannt. Zeugen haben uns von einem lauten Knall und großen schwarzen Rauchwolken berichtet. Nach Angaben der Feuerwehr ist auf dem Gelände Abfall in Brand geraten. Während des Feuers wurden Anwohner in Achma, Hollage und Thalen gebeten, Fenster und Türen geschlossen zu halten. Die Feuerwehr hat heute Mittag in Bramsch und Wallenhorst die Luftqualität untersucht und konnte keine Belastungen feststellen. Das Löschwasser ist auf dem Gelände aufgefangen worden, die Untersuchungen zur Brandursache dauern an. Ein bislang unbekannter Mann hat Jugendliche mit einem Messer bedroht. Am Samstag hat der Täter auf dem Sportgelände des Clemens-August-Gymnasiums in Kloppenburg drei Jugendliche mit einem etwa 30 cm langen Messer bedroht. Die Jugendlichen konnten sich in Sicherheit bringen und blieben unverletzt. Hinweise dazu nimmt die Polizei in Kloppenburg entgegen. Das Theater Osnabrück geht in die Sommerpause. In der letzten Saison konnte sich das Theater über einen Zuspruch beim Publikum freuen. Im Theater am Domhof lag die Auslastung bei 84%. Insgesamt waren 50 von rund 200 Vorstellungen ausverkauft. Die neue Spielzeit beginnt am 30.08. Soweit die Radio Osnabrück Regionalnachrichten. 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
3: Guten Abend, die aktuellen Wetterwerte. In Volklage werden 24 Grad gemessen, ebenso in Lemförde mit 24 Grad. Am Abend ist es im Weser-Ems-Gebiet freundlich und angenehm warm mit lockeren Wolken. Die Temperaturen liegen zwischen 23 und 25 Grad. Bis Mitternacht bleibt es ruhig. In der Nacht kann sich stellenweise Nebel bilden, vor allem in den flacheren Lagen des Sendegebiets von Radio Osnabrück.
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3: Hallo liebe Autofahrer, auf der A31 Gronau Richtung Oberhausen ist zwischen Gronau-Ochtrup und Heeg wegen Fahrbahnerneuerung der linke Fahrstreifen gesperrt. Es ist nur eine Spur frei, die Arbeiten dauern von heute Abend bis morgen früh. Auf der A33 Osnabrück Richtung Bielefeld stockt der Verkehr vor Harderberg auf etwa einem Kilometer. Die B51 Iburger Straße Richtung Münster meldet vor Osnabrück nahe stockenden Verkehr. Die Lage entspannt sich langsam. Die B54 Münster-Wesel Straße ist zwischen Bonhoeffer Straße und Inselbogen nach einem Unfall voll gesperrt. Auf der B61 Herford Richtung Bad Oeynhausen gibt es vor Bünder Straße einen Kilometer stockenden Verkehr. Die B68 Oldenburger Straße Richtung Kloppenburg meldet vor der Einmündung Quakenbrück L60 stockenden Verkehr. Auf der L770 Petershagen Richtung Stemmwede stockt es vor Petershagen auf etwa einem Kilometer. In der Gegenrichtung, also Stemmwede Richtung Petershagen, gibt es vor Petershagen-Lade ebenfalls einen Kilometer stockenden Verkehr. Der Zeitverlust beträgt 9 Minuten. Die B54 Steinfurt Richtung Grenzübergang Gronau ist zwischen Burg Steinfurt und B70 Metelenland nach einem Unfall voll gesperrt. Außerdem wird geblitzt. In Geeste auf der B70, in Goldenstedt auf der Huntestraße sowie in Lastrup auf der Wallstraße, in Lengerich auf dem Hullmannsdamm und in Frees auf der Peheimer Straße. Radio Osnabrück wünscht euch eine gute Fahrt.
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5: Mein Name ist Nadine. Schön, dass ihr dabei seid. Einen entspannten Abend wünsche ich euch. Jetzt einfach zurücklehnen und genießen. Und jetzt rein in die nächste halbe Stunde.

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1: Ich bin Thomas Brock. Die Bundesregierung wird US-Mittelstreckenwaffen des Typs Tomahawk kaufen und in Deutschland stationieren. Darauf habe man sich beim NATO-Gipfel in Ankara mit der US-Seite verständigt, sagte Kanzler Merz in seiner Regierungserklärung im Bundestag. Es werde damit eine wichtige strategische Lücke in der Verteidigung geschlossen. Merz warb außerdem eindringlich für den Reformkurs seiner schwarz-roten Regierung.
2: Die Mitte liefert, sie arbeitet und sie erfüllt vor allem den Auftrag aus unserem Grundgesetz.
1: Bundeskanzler Merz. Junge Familien sollen beim Kindergeld von Bürokratie entlastet werden. Dazu hat der Bundestag die Einführung eines antragslosen Kindergeldes beschlossen. Der Bundesrat muss aber noch zustimmen.
3: Es soll ein echter Servicegewinn für hunderttausende Eltern werden. Das verspricht die Bundesregierung. Geplant sind zwei Schritte. Die erste Ausbaustufe umfasst Geburten ab dem zweiten Kind, da die Familienkasse bekannte Daten für erstgeborene Kinder weiterverwenden kann. In einer zweiten Stufe soll das Verfahren dann auf erstgeborene Kinder ausgeweitet werden. Leistungen sollen so schnell, unkompliziert und ohne unnötige Bürokratie bei den Menschen ankommen, heißt es aus der Koalition. Dr. Zeitler, Nachrichtenredaktion.
1: 5 Monate nach dem brutalen Angriff auf einen Zugbegleiter in Rheinland-Pfalz ist der Angeklagte zu 10 Jahren Gefängnis verurteilt worden. Der 26-Jährige hatte Anfang Februar keine Fahrkarte und schlug den Schaffner so heftig, dass der Mann eine tödliche Hirnblutung erlitt. Das Urteil des Landgerichts Zweibrücken erging wegen Körperverletzung mit Todesfolge und ist noch nicht rechtskräftig. Der Fall hat deutschlandweit eine Debatte über mangelnde Sicherheit in Zügen ausgelöst. Radsport-Superstar Tadej Pogacar hat die erste schwere Bergankunft dieser Tour de France in den Pyrenäen mit Bravour gemeistert und das gelbe Trikot zurückerobert. Der Slowene gewann souverän die 6. Etappe mit mehr als 2,5 Minuten vor seinem Rivalen Jonas Vingegaard. Der deutsche Star Florian Lipowitz kam in einer weiteren Verfolgergruppe knapp 3 Minuten hinter Pogacar ins Ziel.
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5: Guten Abend. Momentan haben wir in Glandorf 25 Grad, dazu Löningen 22 Grad. Am Donnerstagabend ist es meist freundlich und angenehm warm mit Temperaturen zwischen 21 und 24 Grad. In der Nacht lockert es vielerorts weiter auf, die Luft kühlt auf 12 bis 17 Grad ab und in den flacheren Lagen kann sich etwas Dunst oder Nebel bilden. Der Radio Osnabrück 3-Tage-Trend. Morgen nach frischem Start zeigt sich in der Region Osnabrück und dem Weser-Ems-Gebiet verbreitet die Sonne. Am Nachmittag wird es spürbar wärmer. Am Samstag gibt es den sonnigsten und heißesten Abschnitt der nächsten Tage. Zum Sonntag bleibt es überwiegend freundlich und trocken. Die große Hitze lässt aber wieder etwas nach.
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5: Hallo liebe Autofahrer, auf der B54 ist die Weseler Straße in Münster zwischen Bonhoeffer Straße und Inselbogen vollgesperrt, da ein Unfall aufgenommen wird. In Osnabrück auf der Pagenstecher Straße Richtung Versen stockt der Verkehr vor der Ampelkreuzung Breite-Güntke. Die A31 Gronau Richtung Oberhausen ist zwischen Gronau-Ochtrup und Heeg wegen Fahrbahnerneuerung eingeschränkt. Der linke Fahrstreifen ist gesperrt, es ist nur eine Spur frei. Auf der B213 Kloppenburg Richtung Lingen stockt der Verkehr vor der Einmündung Stapelfeld B68. Die B54 Steinfurt Richtung Grenzübergang Gronau ist zwischen Burg Steinfurt und B70 Metelin-Land nach einem Unfall voll gesperrt. Auf der L770 Petershagen Richtung Stemmwede stockt der Verkehr 1 Kilometer vor Petershagen. In der Gegenrichtung nach Petershagen-Lade ebenfalls 1 Kilometer stockender Verkehr mit einem Zeitverlust von 6 Minuten. Außerdem wird geblitzt. In Geeste auf der B70, in Goldenstedt auf der Huntestraße sowie in Lengerich am Hullmannsdamm, in Nordhorn am Heseperweg und in Frees auf der Peheimer Straße. Radio Osnabrück wünscht euch eine gute Fahrt.
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7: Das ist Radio Osnabrück am Abend. Freut euch auf Marshmallow and Demi Lovato mit Okay, Not to be Okay, How do you do von Roxette und Almost Monday mit No More Regrets.

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1: Ich bin Mirko. Guten Abend. Auf dem Gelände eines Entsorgungsunternehmens in Achma hat es heute Vormittag gebrannt. Zeugen haben uns von einem lauten Knall und großen schwarzen Rauchwolken berichtet. Nach Angaben der Feuerwehr ist auf dem Gelände Abfall in Brand geraten. Während des Feuers wurden Anwohner in Achma, Hollag und Thalen gebeten, Fenster und Türen geschlossen zu halten. Die Feuerwehr hat heute Mittag in Bramsche und Wallenhorst die Luftqualität untersucht und konnte keine Belastungen feststellen. Das Löschwasser ist auf dem Gelände aufgefangen worden. Die Untersuchungen zur Brandursache dauern an. Die Polizeidirektion Osnabrück hat eine neue Vizepräsidentin. Franziska Hulfershorn ist vom niedersächsischen Innenministerium nach Osnabrück gewechselt. Gegenüber Radio Osnabrück hat sie erzählt, dass ihr Ziel als Polizeivizepräsidentin ist, dass die Polizeidirektion mit all ihren Mitarbeitern gute Arbeit leisten kann.
2: Daran möchte ich mich auch messen lassen, dass wir am Ende von den Bürgern auch das Vertrauen bekommen, was wir durch unsere Arbeit verdienen. Ich möchte, dass ich einen guten Rahmen für die Arbeit gestalten kann, dass die Mitarbeiter ihre Arbeit leisten können und auch mit Freude und Engagement zur Arbeit kommen und motiviert durch die nächsten Jahre gehen.
1: Hulfershorn ist die Nachfolgerin von Andrea Menke, die nach rund 40 Dienstjahren in Rente gegangen ist. Gestern Abend wurden ein 28- und 31-jähriger Mann an der Straße am Springberg in Bad Rothenfelde mit Reitstoff attackiert. Sie hatten sich gegen 23 Uhr mit einer Frau getroffen, die sie über die sozialen Medien kannten. Was dann passiert ist, das sagt euch Radio Osnabrück-Reporterin Clara.
3: Im Verlauf erschienen weitere Männer auf dem Parkplatz. Gemeinsam griff die Frau mit den Männern den 28-jährigen und 31-jährigen an. Sie erlitten neben dem Einsatz von Reizstoff zusätzliche Verletzungen durch Schläge. Die Männer und die Frau flohen im Anschluss mit einem blauen BMW-Kombi. Jetzt werden die Angreifer gesucht. Eine Beschreibung zu denen findet ihr im Presseportal der Polizei Bad Rothenfelde.
1: Niedersachsen beendet schrittweise die Anbindehaltung von Rindern. Im Landkreis Osnabrück gilt ab morgen eine neue Allgemeinverfügung. Betriebe mit ganzjähriger Anbindehaltung sind demnach verpflichtet, die Ställe in den kommenden Monaten oder Jahren umzubauen oder die Rinderhaltung zu beenden. Ziel ist es, die Haltungsbedingungen für Rinder nachhaltig zu verbessern. In Stadt und Landkreis Osnabrück sind von den knapp 1500 rinderhaltenden Betrieben lediglich 20 von der Regelung betroffen. Soweit die Radio Osnabrück Regionalnachrichten. 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
4: Berge meldet 22 Grad, in Dinklage sind es 23 Grad. Heute Abend bleibt es im Weser-Ems-Gebiet freundlich bis leicht bewölkt und angenehm warm mit Temperaturen zwischen 21 und 24 Grad. In der Nacht lockern die Wolken weiter auf, der Wind lässt nach und besonders in den flacheren Lagen kann sich örtlich etwas Dunst oder Nebel bilden.
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4: Hallo liebe Autofahrer, aktuell liegen uns keine Verkehrsstörungen vor. Geblitzt wird in Kloppenburg auf der Seewelter Straße und in Geeste auf der B70 bei Geeste, in Goldenstedt auf der Huntestraße, in Nordhorn am Heseppeweg sowie in Fries auf der Peheimer Straße. Radio Osnabrück wünscht euch eine gute Fahrt.
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6: Ich bin Nadine. Diese Stunde ist für alle, die jetzt noch arbeiten müssen, und mehr Abwechslung, mehr Hits, einfach mehr Radio Osnabrück. Viel Spaß.

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1: Ich bin Thomas Brockt. Über das Gesundheitssparpaket kann morgen im Bundestag wie geplant abgestimmt werden. Das Bundesverfassungsgericht hat die Eilanträge von zwei Oppositionsabgeordneten gegen das Gesetzgebungsverfahren abgelehnt.
2: Beim Spargesetz für gesetzliche Krankenkassen hat es kurz vor der geplanten Abstimmung im Bundestag noch erhebliche Änderungen gegeben. Der grüne Gesundheitsexperte Janosch Dahm sprach von einem chaotischen Gesetzgebungsverfahren. Die Eilanträge blieben dennoch ohne Erfolg. Das Paket von Gesundheitsministerin Warken soll die gesetzlichen Krankenkassen von stark steigenden Milliardenausgaben entlasten. Die Bundesregierung will so unmittelbar vor der Sommerpause noch einmal Handlungsfähigkeit beweisen. Dirk Zeitler, Nachrichtenredaktion.
1: Die Bundesregierung wird US-Mittelstreckenwaffen des Typs Tomahawk kaufen und in Deutschland stationieren. Darauf habe man sich beim NATO-Gipfel in Ankara mit der US-Seite verständigt. Das sagte Kanzler Merz heute in seiner Regierungserklärung im Bundestag. Es werde damit eine wichtige strategische Lücke in der Verteidigung geschlossen. Nach langem Hin und Her gibt es beim BAföG Gewissheit. Für einige Empfänger kommen Erhöhungen nicht wie geplant schon zum Wintersemester, sondern ein halbes Jahr später. Das teilten die zuständigen Fachpolitiker von Union und SPD mit.
3: Für sämtliche Pläne, das BAföG in den nächsten Jahren schrittweise auf das Niveau der Grundsicherung zu erhöhen, galt von Anfang an, nur wenn sie finanzierbar sind. Und genau das ist eben nicht der Fall, heißt es von der Union. Sie verweist auf leere Kassen und deshalb kommt die Erhöhung des Wohnkostenanteils jetzt erst ein gutes halbes Jahr später. Der BAföG-Grundsatz soll laut SPD allerdings wie geplant schrittweise von jetzt 475 auf 563 Euro in 2029 angehoben werden. Katrin Müller, Nachrichtenredaktion.
1: 5 Monate nach dem brutalen Angriff auf einen Zugbegleiter in Rheinland-Pfalz ist der Angeklagte zu 10 Jahren Gefängnis verurteilt worden. Der 26-Jährige hatte Anfang Februar keine Fahrkarte und schlug den Schaffner so heftig, dass der Mann eine tödliche Hirnblutung erlitt. Das Urteil des Landgerichts Zweibrücken erging wegen Körperverletzung mit Todesfolge und ist noch nicht rechtskräftig. Der Fall hat deutschlandweit eine Debatte über mangelnde Sicherheit in Zügen ausgelöst.
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4: Guten Abend. Momentan haben wir in Osnabrück-Lüstringen 23 Grad und dazu Werte 22 Grad. Am Donnerstagabend geht es bei uns mit lockeren Wolken und viel trockener Luft angenehm weiter. Die Temperaturen liegen noch einmal zwischen 20 und 24 Grad. In der Nacht wird es meist klar und spürbar kühler. Örtlich kann sich etwas Dunst oder Nebel bilden. Der Radio Osnabrück 3-Tage-Trend. Morgen zeigt sich in der Region Osnabrück und im Weser-Ems-Gebiet verbreitet die Sonne. Nach frischem Start gibt es am Nachmittag 27 bis 31 Grad, im Süden am Teutoburger Wald etwas kühler. Am Samstag legt die Wärme noch etwas zu, dazu scheint häufig die Sonne, besonders in der Grafschaft Bentheim ist es am heißesten. Auch am Sonntag bleibt es sonnig bis heiter und insgesamt stabil, also weiter freundliches Sommerwetter bei uns in der Region.
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4: Hallo liebe Autofahrer, auf der A1 Osnabrück Richtung Bremen besteht zwischen Osnabrück-Hafen und Osnabrück-Nord Gefahr durch eine ungesicherte Unfallstelle sowie durch Metallteile auf der Fahrbahn. Auf der A31 Meppen Richtung Leer befindet sich zwischen Twiest und Meppen-Nord ein defektes Fahrzeug auf dem Standstreifen. Außerdem wird geblitzt in Kloppenburg auf der Eschstraße und der Seewelter Straße, in Löningen auf der Böhner Straße, auf der B70 bei Geeste, auf der B213 bei Haselüne, in Barkum auf der A1 sowie bei Frees auf der Peheimer Straße. Gute Fahrt wünscht euch Radio Osnabrück.
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6: Das ist Radio Osnabrück am Abend. Freut euch auf Kim Wilde mit Four Letter Word, Sunshine in the Rain von BWO und Fury in

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1: Guten Abend. Aktuell meldet Dissen 23 Grad, Haaren 21 Grad. Der Donnerstagabend ist im Weser-Ems-Gebiet freundlich und angenehm warm, mit lockeren Wolken oder klarem Himmel. Die Temperaturen liegen noch zwischen 20 und 24 Grad. In der Nacht kühlt es spürbar ab, meist bleibt es ruhig und trocken. Nur in den flacheren Lagen kann sich örtlich etwas Dunst oder Nebel bilden.
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1: Hallo liebe Autofahrer, Vorsicht auf der A2 Dortmund Richtung Hannover. In der Ausfahrt Lauenau liegen Reifenteile auf der Fahrbahn. Auf der A31 Meppen Richtung Leer befindet sich zwischen Twiest und Meppen Nord ein defektes Fahrzeug auf dem Standstreifen. Die A1 Osnabrück Richtung Bremen ist zwischen Osnabrück Hafen und Osnabrück Nord betroffen. Dort wird ein Unfall auf dem rechten Fahrstreifen aufgenommen. Es kommt zu stockendem Verkehr und das Stauende liegt im Kurvenbereich. Außerdem wird geblitzt auf der A1 bei Barkum und auf der B70 bei Geeste. In Kloppenburg auf der Sevelter Straße sowie in Löningen auf der Böhner Straße und in Nordhorn am Heseper Weg, in Haselüne auf der B213 und in Frees auf der Peheimer Straße. Radio Osnabrück wünscht euch eine gute und sichere Fahrt.
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3: Ihr hört Radio Osnabrück am Abend. Die Nadine wünscht euch einen schönen Donnerstag. Ich wünsche euch viel Spaß.

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1: Ich bin Thomas Bock. Die schwarz-rote Koalition kann zwei ihrer wichtigsten Projekte wohl wie geplant vorantreiben. Das Bundesverfassungsgericht hat Eilanträge aus der Opposition gegen das Gesundheitssparpaket und das neue Heizungsgesetz abgelehnt.
2: Damit ist für die Koalition die Gefahr eines erneut vermasselten Starts in den politischen Sommer vorerst gebannt. Doch vor dem Bündnis liegt jetzt viel angekündigte Gesetzesarbeit. Die umstrittenen Krankenkassenpläne von Gesundheitsministerin Wagen sollen die gesetzlichen Kassen von stark steigenden Milliardenausgaben entlasten. Frei ist der Weg auch für das neue Gebäudemodernisierungsgesetz. Schwarz-Rot will Kernpunkte der von der früheren Ampelregierung beschlossenen Regelung kippen. Dirk Zeitler, Nachrichtenredaktion.
1: Der Bundestag hat den Plan zum Bau zahlreicher neuer Gaskraftwerke in den nächsten 5 Jahren gebilligt. Die neuen Anlagen sollen den Kohleausstieg und den Ausbau von Ökostrom flankieren und befürchtete Lücken in der Stromversorgung vermeiden. Auf Verbraucher kommen damit ab 2031 zusätzliche Kosten für eine neue Umlage zu, mit der die Förderung in Milliardenhöhe für die Betreiber finanziert werden soll. Unternehmen wie WhatsApp, Microsoft, Google und Co. könnten schon bald wieder in privaten Chats nach Hinweisen auf sexuellen Kindesmissbrauch suchen dürfen. Nach einer überraschenden Wende in der Debatte um die sogenannte Chat-Kontrolle billigte das EU-Parlament grundsätzlich eine befristete Ausnahme von europäischen Datenschutzregeln.
3: Für das Europaparlament ist die Chat-Kontrolle kein Ruhmesblatt. Im April war eine Ausnahmeregelung vom EU-Datenschutz ausgelaufen. Die erlaubte das automatisierte Scannen nach Kinderpornos auf den Geräten der Nutzer. Und das Parlament wollte das eigentlich nicht verlängern, tat es jetzt aber unter Druck von Industrie und Regierungen doch. Bei mehr als 100 abwesenden Abgeordneten, mit einer hauchdünnen Mehrheit und in einem ganz und gar unüblichen Eilverfahren. Aus Brüssel, Dieter Ebeling.
1: Radsport-Superstar Tadej Pogacar hat die erste schwere Bergankunft dieser Tour de France in den Pyrenäen mit Bravour gemeistert und das gelbe Trikot zurückerobert. Der Slowene gewann souverän die 6. Etappe mit mehr als 2,5 Minuten vor seinem Rivalen Jonas Vingegaard. Der deutsche Star Florian Lipowitz kam in einer weiteren Verfolgergruppe knapp 3 Minuten hinter Pogacar ins Ziel.
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5: Guten Abend. Im Moment in Fürstenau 20 Grad, dazu Lengerich-Emsland 21 Grad. Der Donnerstagabend klingt bei uns mit lockeren Wolken, etwas Sonne und Temperaturen um die 20 bis 24 Grad freundlich aus. In der Nacht bleibt es meist klar oder nur locker bewölkt. Die Werte sinken auf etwa 12 bis 16 Grad. Der Radio Osnabrück 3-Tage-Trend. Morgen gibt es nach einem frischen Start viel Sonne und am Nachmittag wird es warm. Am Samstag zeigt sich der Sommer von seiner besten Seite. Mit viel Sonne, oft heiß und nur vereinzelt morgens etwas Dunst in der Region Osnabrück und dem Weser-Ems-Gebiet. Auch am Sonntag bleibt es überwiegend sonnig und trocken, bei weiterhin warmem bis heißem Wetter.
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5: Hallo liebe Autofahrer, auf der A1 Osnabrück Richtung Bremen zwischen Osnabrück-Hafen und Osnabrück-Nord wird ein Unfall aufgenommen. Auf dem rechten Fahrstreifen, der Verkehr stockt, das Stauende liegt im Kurvenbereich. Auf der A31 Gronau Richtung Oberhausen zwischen Gronau-Ochtrup und Heeg wird die Fahrbahn erneuert. Der linke Fahrstreifen ist gesperrt, es ist nur eine Spur frei. Auf der B54 Steinfurt Richtung Grenzübergang Gronau zwischen Burg Steinfurt und B70 Metelenland hat es einen Unfall gegeben, die Strecke ist voll gesperrt. Außerdem wird geblitzt. In Kloppenburg auf der Eschstraße und der Seewelter Straße, in Haselüne auf der B213, in Löningen auf der Böhner Straße sowie in Nordhorn am Heseper Weg. Radio Osnabrück wünscht euch eine gute und sichere Fahrt.
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6: Ich bin Nadine und mehr 80er, 90er und aktuelle Hits, das passt einfach immer. Diese Stunde ist für alle, die jetzt noch arbeiten müssen. Und jetzt für euch Glenn Medeiros mit Nothing's Gonna Change My Love For You, Tu's Futu von Ingrid und Taylor Swift mit Opalite. Viel Spaß!

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1: Guten Abend. Momentan haben wir in Osnabrück Schinkel 20 Grad und in Barnsdorf ebenfalls 20 Grad. In der Region Osnabrück und im Weser-Ems-Gebiet bleibt es heute Abend freundlich, mit lockeren Wolken und schwachem Wind. Die Temperaturen sinken in der Nacht auf etwa 12 bis 16 Grad. Morgen startet der Tag ruhig. Später wird es verbreitet warm mit 26 bis 28 Grad. Am Teutoburger Wald anfangs noch etwas wolkiger.
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1: Hallo liebe Autofahrer, auf der A1 Osnabrück Richtung Bremen zwischen Osnabrück-Hafen und Osnabrück-Nord sind alle Unfallstellen geräumt, es gibt keine Verkehrsbehinderung mehr. Auf der A31 Gronau Richtung Oberhausen zwischen Gronau-Ochtrup und Heeg wird die Fahrbahn erneuert, der linke Fahrstreifen ist gesperrt, es ist nur eine Spur frei. Außerdem wird geblitzt in Kloppenburg auf der Eschstraße und der Seewelter Straße, in Geeste auf der B70 bei Kloppenburg sowie in Löningen auf der Böhner Straße und in Nordhorn am Heseper Weg. Radio Osnabrück wünscht euch eine gute Fahrt.
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2: Starten wir durch, ich bin Nadine. Ob im Auto, bei der Arbeit oder zu Hause, egal wo ihr seid, wir sind heute Abend bei euch. Und jetzt die Musik eures Lebens.

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1: Ich bin David Riemer. Junge Familien sollen beim Kindergeld von Bürokratie entlastet werden. Dazu hat der Bundestag die Einführung eines antragslosen Kindergeldes beschlossen. Der Bundesrat muss aber noch zustimmen.
2: Es soll ein echter Servicegewinn für hunderttausende Eltern werden. Das verspricht die Bundesregierung. Geplant sind zwei Schritte. Die erste Ausbaustufe umfasst Geburten ab dem zweiten Kind, da die Familienkasse bekannte Daten für erstgeborene Kinder weiterverwenden kann. In einer zweiten Stufe soll das Verfahren dann auf erstgeborene Kinder ausgeweitet werden. Leistungen sollen so schnell, unkompliziert und ohne unnötige Bürokratie bei den Menschen ankommen, heißt es aus der Koalition. Das Kindergeld beträgt unabhängig vom Einkommen aktuell 259 Euro pro Monat und Kind. Aus Berlin, Dirk Zeitler.
1: Das Bundesverfassungsgericht hat Eilanträge zwei Oppositionsabgeordneter gegen das Gesetzgebungsverfahren zum Gesundheitssparpaket abgelehnt. Über das Gesetz zur Stabilisierung der Beitragssätze in der gesetzlichen Krankenversicherung kann damit wie geplant morgen im Bundestag abgestimmt werden. Die Abgeordneten von Grünen und Linken hatten sich nach Karlsruhe gewandt, weil sie das eilige Gesetzgebungsverfahren für unzulässig hielten. Bei Volkswagen wächst der Widerstand gegen die verschärften Sparpläne des Konzerns. Während der Aufsichtsrat über das weitere Vorgehen berät, haben Beschäftigte heute an mehreren Standorten gegen möglichen Stellenabbau und drohende Werksschließungen protestiert.
3: Trillerpfeifen, Sirenen und jede Menge rote Fahnen. So haben tausende Beschäftigte protestiert. In Wolfsburg zog der Protest sogar bis vor das Vorstandshaus. Bei vielen liegen die Nerven blank. Sie wissen seit Wochen nicht, wie es mit ihren Standorten weitergeht. Schließung, keine Schließung, Stellenabbau, ja oder nein? Die IG Metall spricht von einem Angriff auf die Belegschaft und wirft dem Vorstand vor, die Menschen bewusst zu verunsichern. Sie kündigt an, den Druck notfalls weiter zu erhöhen. Zoe Tassovali, Nachrichtenredaktion.
1: 5 Monate nach dem brutalen Angriff auf einen Zugbegleiter in Rheinland-Pfalz ist der Angeklagte zu 10 Jahren Gefängnis verurteilt worden. Der 26-Jährige hatte Anfang Februar keine Fahrkarte und schlug den Schaffner den Angaben zufolge so heftig, dass der Mann eine tödliche Hirnblutung erlitt. Der Fall hat deutschlandweit eine Debatte über mangelnde Sicherheit in Zügen ausgelöst.
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4: Guten Abend. Momentan haben wir in Melle 20 Grad, dazu Frehren ebenfalls 20 Grad. Heute am späten Abend bleibt es meist freundlich, oft sogar klar, mit angenehm milder Luft zwischen 18 und 21 Grad und nur schwachem Wind. In der Nacht ziehen stellenweise ein paar Wolken durch, insgesamt bleibt es aber ruhig und trocken. Im flacheren Land kann sich örtlich etwas Dunst oder Nebel bilden. Der Radio Osnabrück 3-Tage-Trend. Morgen setzt sich vielfach die Sonne durch. Nach frischem Start wird es am Nachmittag warm mit 26 bis 29 Grad. Am Samstag gibt es verbreitet sonniges Hochsommerwetter. Dazu wird es noch heißer. Am Sonntag hält sich das freundliche und trockene Wetter bei uns in der Region Osnabrück und im Weser-Ems-Gebiet. Die große Linie bleibt also stabil.
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4: Hallo liebe Autofahrer, auf der A31 Gronau Richtung Oberhausen zwischen Gronau-Ochtrup und Heeg ist wegen Fahrbahnerneuerung der linke Fahrstreifen gesperrt, es ist nur eine Spur frei. Außerdem wird geblitzt in Barkum auf der A1 bei Kloppenburg auf der Eschstraße sowie in Geeste auf der B70 in Nordhorn am Heeseppeweg. Radio Osnabrück wünscht euch eine gute Fahrt.
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7: Der Donnerstag liegt in den letzten Stunden. Im Studio für euch heute Abend Nadine. Freut euch auf Ivan mit Fotonovela, Fake von Simply Red und Connor Skinner mit Find You. Einen schönen Abend mit Radio Osnabrück.
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1: Aktuell meldet Gerde 18 Grad, dazu Haselünne ebenfalls 18 Grad. Am Abend ist der Himmel im Weser-Ems-Gebiet freundlich, die Temperaturen liegen angenehm zwischen 18 und 20 Grad und der Wind ist schwach. In der Nacht lockern die Wolken weiter auf, stellenweise ist es ruhig und klar.
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1: Hallo liebe Autofahrer, auf der A31 Gronau Richtung Oberhausen zwischen Gronau-Ochtrup und Heeg Fahrbahnerneuerung. Der linke Fahrstreifen ist gesperrt, es ist nur eine Spur frei. Wir haben nur einen Blitzer vorliegen, auf der A1 bei Barkum. Radio Osnabrück wünscht euch eine gute und sichere Fahrt.
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1: Ich bin David Riemer. Junge Familien sollen beim Kindergeld von Bürokratie entlastet werden. Dazu hat der Bundestag die Einführung eines antragslosen Kindergeldes beschlossen. Der Bundesrat muss aber noch zustimmen.
2: Es soll ein echter Servicegewinn für hunderttausende Eltern werden. Das verspricht die Bundesregierung. Geplant sind zwei Schritte. Die erste Ausbaustufe umfasst Geburten ab dem zweiten Kind, da die Familienkasse bekannte Daten für erstgeborene Kinder weiterverwenden kann. In einer zweiten Stufe soll das Verfahren dann auf erstgeborene Kinder ausgeweitet werden. Leistungen sollen so schnell, unkompliziert und ohne unnötige Bürokratie bei den Menschen ankommen, heißt es aus der Koalition. Das Kindergeld beträgt unabhängig vom Einkommen aktuell 259 Euro pro Monat und Kind. Aus Berlin, Dirk Zeitler.
1: Das Bundesverfassungsgericht hat Eilanträge zwei Oppositionsabgeordneter gegen das Gesetzgebungsverfahren zum Gesundheitssparpaket abgelehnt. Über das Gesetz zur Stabilisierung der Beitragssätze in der gesetzlichen Krankenversicherung kann damit wie geplant morgen im Bundestag abgestimmt werden. Die Abgeordneten von Grünen und Linken hatten sich nach Karlsruhe gewandt, weil sie das eilige Gesetzgebungsverfahren für unzulässig hielten. Bei Volkswagen wächst der Widerstand gegen die verschärften Sparpläne des Konzerns. Während der Aufsichtsrat über das weitere Vorgehen berät, haben Beschäftigte heute an mehreren Standorten gegen möglichen Stellenabbau und drohende Werksschließungen protestiert.
3: Trillerpfeifen, Sirenen und jede Menge rote Fahnen. So haben tausende Beschäftigte protestiert. In Wolfsburg zog der Protest sogar bis vor das Vorstandshaus. Bei vielen liegen die Nerven blank. Sie wissen seit Wochen nicht, wie es mit ihren Standorten weitergeht. Schließung, keine Schließung, Stellenabbau, ja oder nein? Die IG Metall spricht von einem Angriff auf die Belegschaft und wirft dem Vorstand vor, die Menschen bewusst zu verunsichern. Sie kündigt an, den Druck notfalls weiter zu erhöhen. Zoe Tassovali, Nachrichtenredaktion.
1: 5 Monate nach dem brutalen Angriff auf einen Zugbegleiter in Rheinland-Pfalz ist der Angeklagte zu 10 Jahren Gefängnis verurteilt worden. Der 26-Jährige hatte Anfang Februar keine Fahrkarte und schlug den Schaffner den Angaben zufolge so heftig, dass der Mann eine tödliche Hirnblutung erlitt. Der Fall hat deutschlandweit eine Debatte über mangelnde Sicherheit in Zügen ausgelöst.
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4: Momentan haben wir in Osnabrück-Weststadt 17 Grad, dazu Mollbergen ebenfalls 17 Grad. Am späten Abend gibt es bei uns einen Mix aus Wolken und einzelnen Auflockerungen. Dazu ist es angenehm mild mit 17 bis 20 Grad. In der Nacht bleibt das Wetter ruhig und der Wind ist schwach. Zum Start in den Freitag zeigt sich der Himmel nach und nach freundlicher. Der Radio Osnabrück 3-Tage-Trend. Morgen scheint in der Region Osnabrück und im Weser-Ems-Gebiet vielfach die Sonne. Nach einem frischen Beginn wird es am Nachmittag warm mit 26 bis 29 Grad. Am Samstag folgt ein weiterer sonniger und noch heißerer Tag. Am Sonntag bleibt es freundlich und sonnig. Die Wärme hält sich insgesamt bei uns in der Region.
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4: Hallo liebe Autofahrer, auf der A31 Gronau Richtung Oberhausen ist zwischen Gronau-Ochtrup und Heeg wegen Fahrbahnerneuerung der linke Fahrstreifen gesperrt. Es ist nur eine Spur frei. Es ist nur ein Blitzer gemeldet, auf der A1 bei Barkum. Gute Fahrt wünscht euch Radio Osnabrück.
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7: Im Studio für euch heute Abend Nadine. Der Donnerstag liegt in den letzten Stunden. Freut euch auf den besten Musikmix aus den 80ern, 90ern und aktuellen Hits. Freut euch auf Wang Chung mit Everybody Have Fun Tonight, Bye Bye Bye von NSYNC und The Rolling Stones mit In The Stars. Einen schönen Abend mit Radio Osnabrück.
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1: Aktuell meldet Osnabrück Pieje 17 Grad, dazu Lehmbruch ebenfalls 17 Grad. Viele Wolken und angenehm milde 17 bis 19 Grad begleiten uns heute in der Region Osnabrück und im Weser-Ems-Gebiet. In der Nacht bleibt es ruhig und trocken, die Wolkendecke hält sich aber oft noch länger.
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1: Hallo lieber Autofahrer, auf der A31 Gronau Richtung Oberhausen ist zwischen Gronau-Ochtrup und Heeg wegen Fahrbahnerneuerung der linke Fahrstreifen gesperrt. Es ist nur eine Spur frei. Außerdem wird geblitzt auf der A1 bei Barkum. Radio Osnabrück wünscht euch eine gute und sichere Fahrt.
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1: Ich bin David Riemer. Die schwarz-rote Koalition kann zwei ihrer wichtigsten Projekte wohl wie geplant vorantreiben. Das Bundesverfassungsgericht hat Eilanträge aus der Opposition gegen das Gesundheitssparpaket und das neue Heizungsgesetz abgelehnt.
2: Damit ist für die Koalition die Gefahr eines erneut vermasselten Starts in den politischen Sommer vorerst gebannt. Doch vor dem Bündnis liegt jetzt viel angekündigte Gesetzesarbeit. Die umstrittenen Krankenkassenpläne von Gesundheitsministerin Wagen sollen die gesetzlichen Kassen von stark steigenden Milliardenausgaben entlasten. Frei ist der Weg auch für das neue Gebäudemodernisierungsgesetz. Schwarz-Rot will Kernpunkte der von der früheren Ampelregierung beschlossenen Regelung kippen. Weiterhin sollen auch neue Gas- und Ölheizungen eingebaut werden können. Aus Berlin, Dirk Zeitler.
1: VW macht nach der Sitzung seines Aufsichtsrats weiter keine Angaben zu möglichen Werksschließungen und Stellenabbau. Der Konzern stellte dem Gremium ein Maßnahmenpaket vor. Konzernchef Blume kündigte an, die Modellpalette um bis zu 50% und die Ausstattungsoption um bis zu 75% zu reduzieren. Betriebsratschefin Cavallo forderte Blume nach der Sitzung auf, sich im Laufe des Freitags unmissverständlich zu den Gerüchten über die angeblichen Vorstandspläne zu äußern. Immer weniger Menschen greifen zum Buch und das merkt inzwischen auch die Branche. Der Umsatz ist laut dem Börsenverein des deutschen Buchhandels im vergangenen Jahr um 2,7% gesunken. Und auch in diesem Jahr sieht es bisher nicht besser aus. Besonders junge Menschen lesen immer weniger.
3: Lesen ist für Kinder, Jugendliche und junge Erwachsene nicht mehr so wichtig. Der Börsenverein sagt, das liegt vor allem an der Bildungspolitik. Lesen werde demnach gar nicht mehr so stark gefördert. Dass Kinder und Jugendliche nicht mehr so gut lesen können, spürt am Ende vor allem der Buchmarkt. Selbst Kinder- und Jugendbücher werden weniger gekauft. Immerhin boomen Liebesromane für junge Erwachsene weiter und auch Hörbücher liegen weiter im Trend. Dort sind die Umsätze zuletzt sogar deutlich gestiegen. Zoe Tassovali, Nachrichtenredaktion.
1: Im hessischen Hünfelden soll ein 45-Jähriger seine 76 Jahre alte Mutter im Streit angegriffen und angezündet haben. Die Frau sei noch vor Ort an ihren Verletzungen gestorben, teilte die Polizei mit. Der Tatverdächtige flüchtete zunächst, wurde am Abend aber festgenommen. Die 103 Jahre alte Großmutter des Mannes wurde schwer verletzt in ein Krankenhaus gebracht. Die Hintergründe der Tat sind noch unklar, die Ermittlungen laufen.
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4: Im Moment in Eggermühlen 16 Grad, dazu Holdorf 17 Grad. In der Nacht lockert es weiter auf und es bleibt angenehm mild bei etwa 13 bis 16 Grad. Zum frühen Morgen kann sich vor allem im flacheren Norden stellenweise etwas Dunst oder Nebel bilden, sonst bleibt es ruhig. Bei uns in der Region Osnabrück und im Weser-Ems-Gebiet startet der Freitag freundlich, später kommt verbreitet die Sonne durch und am Nachmittag gibt es warme 25 bis 28 Grad. Der Radio Osnabrück 3-Tage-Trend. Morgen viel Sonne und nur wenige Wolken. Am Samstag wird es noch heißer und verbreitet sonnig. Am Sonntag bleibt es ebenfalls freundlich und trocken, mit viel Sonne und weiterhin sommerwarmem Wetter.
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4: Hallo liebe Autofahrer, auf der A31 Gronau Richtung Lingen-Ems besteht auf Höhe Ochtrup Nord Gefahr durch einen defekten LKW auf dem Standstreifen. Außerdem zwischen Schüttdorf Ost und dem Kreuz Schüttdorf besteht Gefahr durch Reifenteile auf der Fahrbahn. Geblitzt wird nur an einer Stelle, auf der A1 bei Bakum. Radio Osnabrück wünscht euch eine gute Fahrt.
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1: Momentan haben wir in Ankum 15 Grad, dazu Vechta 17 Grad. In der Nacht ist es im Weser-Ems-Gebiet locker bewölkt bis klar und angenehm mild mit 12 bis 18 Grad. Nach Sonnenaufgang wird es sonnig, am Nachmittag warm mit 25 bis 30 Grad. Insgesamt bleibt es trocken und nur schwach windig.
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1: Hallo liebe Autofahrer, auf der A31 Gronau Richtung Oberhausen zwischen Gronau-Ochtrup und Heeg wird die Fahrbahn erneuert. Der linke Fahrstreifen ist gesperrt und es ist nur eine Spur frei. Außerdem wird geblitzt auf der A1 bei Barkum. Radio Osnabrück wünscht euch eine gute und sichere Fahrt.
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1: Ich bin David Riemer. Nachdem das Bundesverfassungsgericht Eilanträge aus der Opposition abgewiesen hat, stimmt der Bundestag heute wie geplant über das Gesundheitssparpaket der schwarz-roten Koalition ab. Die Reform soll die gesetzlichen Krankenkassen finanziell entlasten und weitere Beitragserhöhungen verhindern.
2: Hinter den Kulissen hat die Koalition fast bis zum Schluss an dem Paket gefeilt und sie hat einige Pläne doch wieder entschärft. So soll die kostenlose Familienversicherung für Eltern mit Kindern unter 12 Jahren länger erhalten bleiben, als es zunächst geplant war. Viele Versicherte müssen sich trotzdem auf Einschnitte einstellen. Bei Medikamenten müssen Patienten dann tiefer in die Tasche greifen. Gleichzeitig sollen Praxen, Kliniken und die Pharmabranche bei den Ausgaben stärker in die Pflicht genommen werden. Zoe Tassovali, Nachrichtenredaktion.
1: Bei Unfällen mit Elektrorollern gelten künftig strengere Regeln für deren Vermieter. Der Bundestag hat am späten Abend eine Gesetzesänderung verabschiedet, durch die die Geschädigten leichter an Schadenersatz kommen sollen.
3: Ein E-Roller kippt gegen ein Auto und beschädigt es. Wer zahlt? Ich stolpere über einen auf dem Gehweg liegenden E-Roller und verletze mich. Wer zahlt? Bis jetzt muss das Unfallopfer herausfinden, wer den E-Scooter zuletzt gefahren und abgestellt hat. Und er muss auch noch nachweisen, ob der Fahrer wirklich schuld ist am Unfall. Das ist in den allermeisten Fällen unmöglich und deshalb gilt jetzt, grundsätzlich haftet der Leihrolleranbieter für Schäden, die seine Roller verursachen. Und wenn der Fahrer doch rauszufinden ist, muss der zahlen, es sei denn, er kann seine Unschuld beweisen. Aus Berlin, Uli Rattinger.
1: VW macht nach der Sitzung seines Aufsichtsrats weiter keine Angaben zu möglichen Werksschließungen und Stellenabbau. Der Konzern stellte dem Gremium ein Maßnahmenpaket vor. Konzernchef Blume kündigte an, die Modellpalette um bis zu 50% und die Ausstattungsoptionen um bis zu 75% zu reduzieren. Ob damit Stellenabbau oder Werksschließungen verbunden sind, dazu äußerte sich VW erneut nicht. Angeführt von Stürmerstar Kylian Mbappé hat Frankreich zum 3. Mal nacheinander das Halbfinale einer Fußball-WM erreicht. Der Titelfavorit setzte sich im Viertelfinale hochverdient mit 2:0 gegen Marokko durch. Mbappé traf nach einem verschossenen Elfmeter per Traumtor zur Führung. Ousmane Dembélé legte nach. Frankreich feierte damit den 6. Sieg im 6. Turnierspiel und trifft nun auf den Sieger des Duells zwischen Spanien und Belgien.
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4: Momentan liegen die Temperaturen in Belm bei 16 Grad, in Vörden werden 14 Grad gemessen. In der Nacht bleibt es meist ruhig, oft ist der Himmel nur locker bewölkt oder klar und mit 12 bis 17 Grad bleibt es angenehm mild. Heute Morgen ziehen noch mehr Wolken durch, im weiteren Verlauf zeigt sich aber verbreitet die Sonne und am Nachmittag wird es mit 26 bis 28 Grad richtig warm. Der Radio Osnabrück 3-Tage-Trend. Morgen gibt es viel Sonne und hochsommerliches Wetter in der Region Osnabrück und im Weser-Ems-Gebiet. Am Sonntag bleibt es freundlich und warm, später sind einzelne Schauer oder kurze Gewitter nicht ganz ausgeschlossen. Zum Wochenstart zeigt sich das Wetter weiter sonnig, insgesamt aber nicht mehr ganz so heiß. So bleibt es auch bei uns freundlich.
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4: Auf der A1 bei Bakum wird geblitzt. Radio Osnabrück wünscht euch eine gute Fahrt.
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1: Momentan liegen die Temperaturen in Haßbergen bei 16 Grad, in Diepholz werden 17 Grad gemeldet. In der Nacht bleibt es im Sendegebiet meist ruhig, teils locker bewölkt oder klar bei frischen 12 bis 18 Grad. Am Morgen ziehen örtlich dichtere Wolken auf und stellenweise gibt es Dunst oder Nebel. Danach zeigt sich immer mehr die Sonne. Am Nachmittag wird es verbreitet warm mit 26 bis 28 Grad, insgesamt freundlich und trocken.
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1: Hallo lieber Autofahrer, ruhiger und störungsfreier Verkehr im Sendegebiet. Im Moment gibt es keine Geschwindigkeitskontrollen. Radio Osnabrück wünscht euch eine gute Fahrt.
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